0: Der Verkehrsservice in der ARD-Hitnacht mit einem Falschfahrer auf der A94 München-Passau zwischen Lengendorf und Heldenstein kommt Ihnen ein Falschfahrer entgegen. Äußerst rechts fahren, nicht überholen natürlich. Falschfahrer auf der A94 München-Passau zwischen Lengendorf und Heldenstein ist ein Falschfahrer unterwegs. Dann haben wir die A3 Köln Richtung Oberhausen zwischen Kreuz Breitscheid und dem Kreuz Kaiserberg. Eine Sperrung wegen Reparaturarbeiten, noch eine Stunde. Und die A5 Basel-Karlsruhe ist zwischen Riegel und Herbolzheim, zwischen Riegel und Herbolzheim in beiden Richtungen gesperrt. Außerdem die A23 Hamburg Richtung Heide. Die Strecke ist zwischen dem Dreieck Hamburg Nordwest und Hamburg Eidelstedt gesperrt wegen der Nachtbaustelle. Bis um 5. Passen Sie gut auf, kommen Sie gut an.
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0: Mein Name ist Anders. Romy Anders und Sie hören die ARD-Hitnacht. Und das ist gut so. Eine schöne Zeit mit uns.

0: Wer ist gerade wo im Urlaub? Das ist unsere heutige Frage in der ARD-Hitnacht. Wir wünschen eine schöne Nacht, ihr lieben Nachtschwärmer und Frühaufsteher. Und wir danken an dieser Stelle mal ganz, ganz herzlich. Dankeschön für all eure lieben Anrufe. Wer ist denn jetzt dran? Hallo.
1: Ja, hallo Moni. Ich fahre zwar nicht in Urlaub, aber ich bin gerade unterwegs nach Hause von den Bregenzer Festspielen, von einer wundervollen Aufführung von La Traviata. Und ich bin immer noch ganz erfüllt von dieser herrlichen Inszenierung und der wunderschönen Musik. Und ja, bin jetzt auf dem Weg nach München nach mir zu Hause. Schönen Abend noch und komm gut durch die Nacht. Tschüss, deine Renate.
0: Die Renate. Dankeschön, Renate. Wir grüßen ganz herzlich München aus der ARD-Hitnacht.

0: Achtung Autofahrer, leider ist er noch immer aktuell der Falschfahrer auf der A94 München-Passau. Zwischen Lengendorf und Heltenstein, äußerste Vorsicht, Ihnen kommt ein Falschfahrer entgegen. Falschfahrer A94 München-Passau zwischen Lengendorf und Heltenstein. Äußerst rechts fahren, nicht überholen.
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0: 2.30 Uhr, es ist halb drei. Der Verkehrsservice in der ARD-Hitnacht. Es gibt eine Entwarnung. A94 München-Passau. Kein Falschfahrer mehr zwischen Lengdorf und Heldenstein. Das ist schon mal Goodie. Dann haben wir noch die A3 Köln Richtung Oberhausen. Die Strecke ist ja zwischen dem Kreuz Breitscheid und dem Kreuz Kaiserberg gesperrt wegen Reparaturarbeiten. Noch eine halbe Stunde wahrscheinlich. Die A23 Hamburg Richtung Heide ist zwischen dem Dreieck Hamburg Nordwest und Hamburg Eidelstedt wegen der Nachtbaustelle gesperrt bis um 5.
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0: Wir halten Sie wach. Wir halten Sie bei Laune. Wir wünschen einen guten Nachtdienst, wenn Sie arbeiten müssen. Oder eine gute Fahrt, wenn Sie unterwegs sind. Ihr ARD-Hitnacht-Team. Ich bin Romy Anders. Hi.

Die drei schönsten Worte, die nur heute und jetzt gelten, die lauten: Morgen ist Wochenende. Hey, ist doch herrlichst. Wochenende. Was für ein schönes Wort.

0: Kingston Town, UB40 in der ARD-Hitnacht. Heute Urlaubsfrage. Das heißt, waren Sie schon, sind Sie vielleicht gerade oder haben Sie es noch vor, demnächst in den Urlaub zu starten? Und wenn ja, wo? Oder wie stehen Sie mit dem Thema Urlaub in Verbindung? 0800 80 80 110. Hallo, die Romy hier.
1: Also zum Thema Urlaub kann ich jetzt auch nur mittelbar etwas beitragen. Okay. Aber ich habe jetzt die Schicht am Flughafen hinter mir und habe heute auf jeden Fall dafür gesorgt, dass wahrscheinlich an die 1000 Menschen oder mehr in den Urlaub geflogen sind oder wieder zurückgekommen sind. Und das, was mich durch die Nacht bringt, ist natürlich die ARD-Hitnacht.
0: Das ist aber genau richtig gesagt. Und schon, wenn man schon selber keinen Urlaub hat, dafür sorgen, dass wenigstens andere gut in den Urlaub reinkommen oder wieder heimkommen aus dem Urlaub. Danke fürs Erzählen an der 0800 80 80 110.

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1: Um 3 Uhr mit Juliette Groß. Deutschland steht vor einer neuen Hitzewelle. In zahlreichen Regionen werden Temperaturen von mehr als 35 Grad erwartet. Die Trockenheit macht seit Wochen Probleme, zum Beispiel in der Landwirtschaft. Aus der Nachrichtenredaktion Thorsten Lange.
2: Der Deutsche Bauernverband rechnet mit starken Ernteeinbußen bis hin zu Totalausfällen. Bauernpräsident Ruckwied geht von einer unterdurchschnittlichen Ernte vor allem bei Weizen und Raps aus. Besonders kritisch sei die Lage im Süden, sagte Ruckwied im Redaktionsnetzwerk Deutschland. Zunehmende Probleme auch bei der Schifffahrt. Am Rhein werden heute neue Pegeltiefstände erwartet. Schon gestern Abend hat die Trockenheit für Chaos auf der A1 zwischen Hamburg und Bremen gesorgt. Am Seitenstreifen brach ein Feuer aus und die Flammen griffen auf ein angrenzendes Waldgebiet über.
1: Der Iran hat nach Angaben der Vereinigten Arabischen Emirate 2 Schiffe in der Straße von Hormus angegriffen. Laut dem Außenministerium in Abu Dhabi gehören sie zum staatlichen Ölkonzern ADNOC. Die Emirate kritisierten das iranische Vorgehen scharf und sprachen von Piraterie. Dies sei eine unmittelbare Bedrohung für die Stabilität der Region und für die weltweite Energiesicherheit. Die Kontrolle über die Straße von Hormus ist einer der größten Streitpunkte zwischen den USA und dem Iran im Bemühen um ein mögliches Kriegsende. US-Präsident Trump hat Zölle auf die Einfuhr von Drohnen und deren Bauteile verhängt. Nach Angaben des Weißen Hauses werden Drohnen unter anderem aus EU-Staaten, der Schweiz oder Japan mit 15% Abgaben belegt. Für besonders große oder sicherheitsrelevante Fluggeräte sollen 100% Zoll erhoben werden. Als Begründung hieß es, die USA seien zu abhängig von ausländischen Anbietern. Bei der Leichtathletik-EM in England hat das deutsche Team mehrere Medaillen geholt. Höhepunkt war der Doppelsieg der Zehnkämpfer Neugebauer und Kaul. Aus Birmingham Claudia Hogestraat.
3: Wie Leon Neugebauer im Schlussspurt im Rennen über die 1500 Meter über die Ziellinie getaumelt ist und damit seinen Vorsprung auf Niklas Kaul gerettet hat, das war schon sensationell. Und damit hat er sich zu Europas König der Athleten gekrönt, sein 2. großer Titel nach WM-Gold im vergangenen Jahr. Silber ist auch für Niklas Kaul ein ganz toller Erfolg, aber auch die 3000 Meter Hindernis waren spektakulär. Gesa Krause mit ihrem 3. EM-Titel vor ihrer Teamkollegin Olivia Gürth auf Platz 3. Und für den perfekten Abschluss hat dann noch Henrik Jansen gesorgt mit Bronze im Diskuswurf.
1: Das waren die Nachrichten. Das Wetter in Deutschland. Tagsüber sonnig und trocken, Höchstwerte 31 bis 38 Grad, an der See etwas kühler. Am Samstag viel Sonne, auch Wolken, später von Westen her Schauer und Gewitter. Es ist gleich 3.03 Uhr.
4: Sie hören den Verkehrsservice in der ARD-Hitnacht. Die A3 Köln Richtung Oberhausen ist zwischen dem Kreuz Breitscheid und Kreuz Kaiserberg gesperrt wegen Reparaturarbeiten. Und die A3 Oberhausen Richtung Köln ist im Kreuz Hilden gesperrt nach einem Unfall. Der Verkehr wird auf die A46 abgeleitet. Die A23 Hamburg Richtung Heide ist zwischen dem Dreieck Hamburg Nordwest und Hamburg Eidelstedt wegen einer Nachtbaustelle bis um 5 gesperrt.
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4: Aus Thüringen, aus dem schönen Erfurt, aus den Studios von MDR Thüringen, senden wir in dieser Woche die ARD-Hitnacht. Mein Name ist Rumi Anders und Sie machen es genau richtig mit Ihrem Radio. Eine schöne Nacht Ihnen.

0: Trebon, Alice. Bonjour, Deutschland. Guten Morgen. Grüße aus der ARD-Hitnacht.
1: Guten Morgen, Romy.
0: Guten Morgen.
1: Schöne Grüße hier von Deutschlandstraße.
0: Ja.
1: Hier spricht der Nachtpilot aus Aachen,
0: okay.
1: Auch genannt Stadt Allendorf Express. Ich wünsche allen Fahrern, die unterwegs sind, eine angenehme Tour und allzeit Schrott, Kneter und gebührenfreie Fahrt.
0: Das ist aber sehr nett. Danke für den Anruf. 0800 80 80 110. Die ARD-Hitnacht. Jetzt mit Musik von Peter Maffay. Ich.

Ihr lieben Nachtschwärmer, ihr lieben Frühaufsteher, je später die Nacht, desto seltsamer mitunter, nicht alle, aber mitunter die Nachrichten, die uns hier in der ARD-Hitnacht erreichen. Da schreibt Harry aus Bremen, moin, na du, heißt das nun Nachtbaustelle oder heißt das Nacktbaustelle, lol und lach, Punkt, Punkt, Punkt. Harry, ihr in Bremen, ihr seid echt noch gut drauf jetzt, nach drei mitten in der Nacht. Also gegen eine Nacktbaustelle hätte ich persönlich überhaupt nichts einzuwenden, denn in einer Nacht, in einer Nackt- und Nebelaktion Dinge wieder in Ordnung zu bringen, das hat durchaus was Befreiendes. Black, Wonderful Life, eine schöne Nacht.

0: Es ist kurz vor 3:30. Der Verkehrsservice in der ARD-Hitnacht. Die A23 Hamburg Richtung Heide ist zwischen dem Dreieck Hamburg Nordwest und Hamburg Eidelstedt wegen einer Nachtbaustelle bis um 5 gesperrt. A81 Stuttgart-Singen, der Schönbuchtunnel, ist wegen eines Feuerwehreinsatzes in beiden Richtungen gesperrt. So viel von unserer Seite. Ihnen wünschen wir eine gute Fahrt und ein baldiges Ankommen.
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0: Mit Romy Anders. Grüß Sie. Hi.

Es ist kurz nach 3:30. Willkommen im Freitag, heute der 14. August, fast Wochenende. Willkommen in der ARD-Nacht und einen wunderschönen guten Morgen.

0: Liebe Nachtschwärmer und ihr lieben Frühaufsteher, wir haben doch in der ARD-Hitnacht nach Ihren Urlaubsplänen gefragt. Also wir wollten wissen, waren Sie schon im Urlaub, fahren Sie noch oder wie ist es? 0800 80 80 110. Guten Morgen.
1: Guten Morgen, Romy.
0: Hey, hey, hey.
1: Also ich bin im Salon Zeitungsbotin. Mhm. Ich habe ab 24. August Urlaub. Wir machen Tagestouren. Am 2. wird fahren wir nach Hamburg, eine Tagestour mit dem Zug.
0: Ja, das ist doch ein Plan. Cool. Und noch jemand? Hallo?
2: Schöne Grüße aus dem Outback, aus Australien. Macht da gerade ein Kumpel Urlaub.
0: Ja.
2: Wir sind gerade im Outback. Super geiles Wetter hier und wir hören euch über Satellitenradio. Ist mega geil. Tolle Musik habt ihr.
0: Na, danke schön. Wir grüßen Australien und überhaupt grüßen wir alle. Denn die alte Hitnacht ist Radio für alle. Wir sind total international. Yes.

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Christian und Claudia haben uns geschrieben. Hallo Romy, wir sind gerade auf dem Weg vom Urlaub zurück nach Thüringen, Jena, und freuen uns, euch Vertraute bereits am Flughafen in München gehört zu haben. So begleitest du uns bis nach Hause. Montag geht ja dann die Schule wieder los. Stimmt, in Mitteldeutschland zumindest. Aber, noch sind Sommerferien. Und außerdem heute Freitag, das Wochenende steht an. Reden wir noch nicht von Schule. Schöne Nacht mit der ARD-Hitnacht.

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1: Um 4 Uhr mit Juliette Groß. Der Deutsche Bauernverband befürchtet massive Ernteeinbuße wegen der anhaltenden Trockenheit. Das könne bis zum Totalausfall in manchen Bereichen gehen, sagt der Präsident Rugwied dem Redaktionsnetzwerk Deutschland. Aus der Nachrichtenredaktion Simone Kienzle.
2: Bei Weizen und Raps gehen die Landwirte davon aus, dass die Ernte überall unter dem Durchschnitt bleibt. Und auch für die Herbstkulturen zeichnen sich laut Bauernpräsident Rugwied schon Einbrüche ab. Im Norden habe es noch manchmal geregnet, aber in Süddeutschland könne der Ertrag ganz ausfallen. Betroffen sind da zum Beispiel Kartoffeln, Gemüse oder Zuckerrüben. Und jetzt schon gibt es das Problem, dass keine Futterpflanzen für die Tiere mehr nachwachsen. Zuvor hatte Rugwied bereits kurzfristige Unterstützung aus der Politik gefordert, etwa EU-Hilfe früher auszuzahlen oder die Steuern auf Diesel zu senken.
1: Der Iran hat nach Angaben der Vereinigten Arabischen Emirate 2 Schiffe in der Straße von Hormus angegriffen. Laut dem Außenministerium in Abu Dhabi gehören sie zum staatlichen Ölkonzern ADNOC. Die Emirate kritisierten das iranische Vorgehen scharf und sprachen von Piraterie. Dies sei eine unmittelbare Bedrohung für die Stabilität der Region und für die weltweite Energiesicherheit. Die Kontrolle über die Straße von Hormus ist einer der größten Streitpunkte zwischen den USA und dem Iran im Bemühen um ein mögliches Kriegsende. US-Präsident Trump hat Zölle auf die Einfuhr von Drohnen und deren Bauteile verhängt. Nach Angaben des Weißen Hauses werden Drohnen unter anderem aus EU-Staaten, der Schweiz oder Japan mit 15% Abgaben belegt. Für besonders große oder sicherheitsrelevante Fluggeräte sollen 100% Zoll erhoben werden. Als Begründung hieß es, die USA seien zu abhängig von ausländischen Anbietern. Bei der Leichtathletik-EM in England hat das deutsche Team mehrere Medaillen geholt. Höhepunkt war der Doppelsieg der Zehnkämpfer Neugebauer und Kaul. Aus Birmingham Claudia Hogestraat.
3: Wie Leon Neugebauer im Schlussspurt im Rennen über die 1500 Meter über die Ziellinie getaumelt ist und damit seinen Vorsprung auf Niklas Kaul gerettet hat, das war schon sensationell. Und damit hat er sich zu Europas König der Athleten gekrönt, sein zweiter großer Titel nach WM-Gold im vergangenen Jahr. Silber ist auch für Niklas Kaul ein ganz toller Erfolg, aber auch die 3000 Meter Hindernis waren spektakulär. Gesa Krause mit ihrem dritten EM-Titel vor ihrer Teamkollegin Olivia Gürt auf Platz 3. Und für den perfekten Abschluss hat dann noch Henrik Jansen gesorgt mit Bronze im Diskuswurf.
1: Das waren die Nachrichten. Das Wetter in Deutschland. Tagsüber sonnig und trocken, Höchstwerte 31 bis 38 Grad, an der See etwas kühler. Am Samstag viel Sonne, auch Wolken, später von Westen her Schauer und Gewitter, 21 bis 38 Grad. Es ist 4.03 Uhr.
4: Und hier ist der Verkehrsservice in der ARD Hitnacht. Die A23 Hamburg Richtung Heide ist zwischen dem Dreieck Hamburg Nordwest und Hamburg Eidelstedt gesperrt wegen der Nachtbaustelle. Noch eine Stunde bis um 5. Und die A81 Stuttgart Singen, der Schönbuchtunnel, ist wegen eines Feuerwehreinsatzes in beiden Richtungen gesperrt.
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4: Heute hören Sie die ARD-Hitnacht etwas anders. Mit mir. Ich bin Romy Anders und grüß Sie. Hi.

Die ARD-Hitnacht mit einer Gefahrendurchsage für Hürtgenwald Gay. Aufgrund einer Brandausbreitung des Waldbrandes in Hürtgenwald, welche sich auf den Ortsteil Gay, also G-E-Y, zubewegt, ist der Ortsteil Gay sofort zu evakuieren. Eine Anlaufstelle wird in der Grundschule Straß eingerichtet. Es gibt eine Gefahrendurchsage für Hürtgenwald Gay oder Gay. Aufgrund einer Brandausbreitung des Waldbrandes in Hürtgenwald, welches sich auf den Ortsteil Gay zubewegt, ist dieser Ortsteil sofort zu evakuieren. Eine Anlaufstelle wird in der Grundschule Straß eingerichtet.

Die ARD-Hitnacht mit einer Gefahrendurchsage. Es geht um die Ausbreitung eines Waldbrandes in der Ortslage Hörtgenwald Gey, also G-E-Y geschrieben. Aufgrund eines großen Waldbrandes in Hörtgenwald, welcher sich auf den Ortsteil Gey zubewegt, ist dieser Ortsteil sofort zu evakuieren. Eine Anlaufstelle wird in der Grundschule Straß eingerichtet. Handlungsempfehlung: Meiden Sie das betroffene Gebiet, klar. Achten Sie auf die Durchsagen von Polizei und Feuerwehr. Folgen Sie den Anweisungen der Einsatzkräfte. Verlassen Sie sofort das betroffene Gebiet. Bereiten Sie sich auf eine Evakuierung vor.

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0: Es ist 4:05. Guten Morgen. Die ARD hit nach zunächst mit einer Gefahrendurchsage. Es geht um die Ausbreitung eines Waldbrandes in der Ortslage Hörtgenwald-Gai. Aufgrund eines großen Waldbrandes in Hörtgenwald, welcher sich auf den Ortsteil Gai zubewegt, ist dieser Ortsteil sofort zu evakuieren. Eine Anlaufstelle wird in der Grundschule Straß eingerichtet. Handlungsempfehlung: das betroffene Gebiet meiden. Auf die Durchsagen von Polizei und Feuerwehr sind natürlich zu achten. Folgen Sie den Anweisungen der Einsatzkräfte. Dann haben wir die A23, Hamburg Richtung Heide. Die Strecke ist zwischen dem Dreieck Hamburg Nordwest und Hamburg Eidelstedt gesperrt wegen der Nachtbaustelle bis um 5. Und die A81, Stuttgart-Singen, der Schönbuchtunnel, ist wegen eines Feuerwehreinsatzes in beiden Richtungen gesperrt.
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0: Mit Romy Anders. Grüß Sie, hi. Einen guten Start in den Freitag.

0: Hier 4.40 Uhr. Einen schönen guten Morgen wünschen wir. Sie können uns gerne Nachricht hinterlassen, ne? An der 0800 80 80 110. Guten Morgen.
1: Ja, hallo zusammen. Hier ist der Gregor. Ich bin mit meinem Gaslaster unterwegs, um Kunden zu beliefern und möchte an dieser Stelle mal ein ganz großes Dankeschön an die Einsatzkräfte loswerden, die zurzeit in Lürkenwald bei dem großen Waldbrand zugange sind, ihre Freizeit, ihre Gesundheit opfern, um uns zu helfen. Jungs, weiter so. Vielen, vielen Dank für euren Einsatz.
0: Dankeschön für Ihren Anruf. Wir haben eine amtliche Gefahrendurchsage für Hürtgenwald-Gai aufgrund einer Brandausbreitung des Waldbrandes in Hürtgenwald, welche sich eben auf den Ortsteil Gai zubewegt. Ist dieser Ortsteil sofort zu evakuieren? Eine Anlaufstelle wird in der Grundschule Straß eingerichtet und das heißt, verlassen Sie sofort das betroffene Gebiet. Nehmen Sie das Notwendigste mit, insbesondere Ausweise, Bargeld. Folgen Sie den Anweisungen der Einsatzkräfte. Ganz wichtig.

Angel, Lionel Richie, wer ist Nachtschwärmer, liebe Frühaufsteher? Wir steuern auf 5 zu. Noch hören Sie hier die ARD-Hitnacht. Wir wünschen einen schönen Freitag und einen wunderschönen guten Morgen. Jetzt mit Graceland, Paul Simon, Lieblingshits in der ARD-Hitnacht.

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1: Um 5 Uhr mit Ramin Mowasakian. In der Eifel muss wegen eines Waldbrands ein ganzes Dorf evakuiert werden. Betroffen ist die nordrhein-westfälische Gemeinde Hürtgenwald-Gai nahe der belgischen Grenze. Aus unserer Nachrichtenredaktion berichtet Benedikt Herfs.
2: Die Feuerwehr fordert aktuell

0: 900 Menschen auf, den Ort Hürtgenwald Gai zu verlassen, und zwar schnellstmöglich, denn das Feuer bewegte sich auf die Ortschaft zu. Eine Anlaufstelle in einer nahegelegenen Grundschule sei eingerichtet. In der Nähe von Hürtgenwald Gai steht momentan eine Waldfläche so groß wie 35 Fußballfelder in Flammen. Seit dem Nachmittag sind hunderte Einsatzkräfte in Hürtgenwald im Einsatz. Auch ein Löschhubschrauber hat aus der Luft geholfen. Mit der Dunkelheit musste der seinen Einsatz aber unterbrechen.
1: Grünen-Fraktionschefin Dröge wirft der Bundesregierung vor, nichts gegen die immer noch hohen Spritpreise zu unternehmen. Sie habe kein Verständnis dafür, dass die Koalition zusehe, wie Menschen abgezockt werden, sagte Dröge der Bild-Zeitung. Es brauche eine schnelle und effektive Antwort auf die überhöhten Preise an den Tankstellen. Die Ölkonzerne würden sich aktuell die Taschen voll machen. Dröge fordert daher, dass die Mineralölunternehmen auf extrem hohe Gewinne zusätzliche Steuern zahlen sollen. Der Deutsche Bauernverband rechnet wegen der anhaltenden Trockenheit mit starken Ernteeinbußen. Man gehe unter anderem bei einigen Getreidesorten von einer unterdurchschnittlichen Ernte aus, sagte Verbandspräsident Ruckwied dem Redaktionsnetzwerk Deutschland. Aus der Nachrichtenredaktion berichtet Moritz Kleis.
2: Auch für Pflanzen, die im Herbst geerntet werden, zeichnen sich laut Ruckwied Probleme ab. In südlichen Teilen Deutschlands kann es demnach unter anderem bei Kartoffeln, Gemüse, Zuckerrüben, Körnermais und Sojabohnen zu schlechten Ernten oder sogar Totalausfällen kommen. Im Norden sei die Lage etwas besser, so der Bauernpräsident. Dort habe es zumindest etwas geregnet und die Bestände sähen noch akzeptabel aus. Aber auch in diesen Gegenden werde es unterdurchschnittliche Ernten geben. Außerdem wachse durch die Trockenheit auch kein Tierfutter mehr nach.
1: Bei der Leichtathletik-EM in Birmingham hat es am Abend gleich 5 Medaillen für Deutschland gegeben. Im Zehnkampf gewann Leo Neugebauer Gold mit einem knappen Vorsprung auf seinen Teamkollegen Niklas Kaul, der sich Silber sicherte. Beim Hindernislauf der Frauen über 3000 Meter erreichte Gesa Krause als Erste das Ziel und holte sich die Goldmedaille. Bronze ging an Olivia Gürth. Außerdem gewann Henrik Janssen im Diskuswerfen Bronze. Das waren die Nachrichten mit Ramin Movasakian.
3: Danke, Ramin. Und wir schauen auf die Verkehrslage mit Mathis.
4: Schönen guten Morgen auf die Straßen. Es ist im Moment nichts los. Sehr übersichtlich. Das ist doch wunderbar. Eine gute und vor allem sichere Fahrt.
3: Beim Wetter ist Abkühlung in Sicht ab Sonntag, aber heute müssen wir noch mal durch einen sehr heißen Tag.
4: Ich wollte gerade sagen, ich bin gespannt, wie du die Kurve noch kriegst.
3: Ich wollte die Hoffnung an den Anfang.
4: Zu den 38 Grad von heute, die wir kriegen. Sonne von früh bis spät, vielleicht mal hier und da so ein paar Schleierwolken im Norden von Hessen, aber ansonsten blauer Himmel, Sonne satt und eben heute und auch morgen bis 38 Grad.
3: Und Abkühlung dann am Sonntag.
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3: Oh, ich bin so froh, dass ich hier bin und die Nacht vorbei ist. Was habe ich schlecht geschlafen? Das hat auch mit der Hitze zu tun,
4: glaube ich. Gottes Willen, war das furchtbar. Ich bin mehrfach wach geworden, habe irgendeinen absurden Blödsinn geträumt. Ich kann mich schon nicht mehr daran erinnern, was es gewesen ist, aber es war so wild jedes Mal.
3: Bei mir waren es Menschen, die diese Nacht sehr genossen haben, offensichtlich mit sehr viel Alkohol und das direkt vor meinem Fenster.
4: Auch sehr schön.
3: So, jetzt ist Freitag, es ist endlich morgen und wir können hier das machen, was wir am allerliebsten machen, nämlich einfach gute Musik spielen.
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0: 10:05 ganz entspannt rein in den Freitagmorgen. Letzter Arbeitstag der Woche, da lassen wir uns überhaupt nicht stressen.
1: Und am besten bleiben wir einfach den ganzen Tag in diesem ganz gelassenen Modus drin.
0: So ein entspannter Tom Petty-Modus zum Beispiel, so wie hier jetzt in Free Fallin'. Also diese Stimmung mit in den Tag nehmen, dann kann uns auch der letzte Arbeitstag der Woche so überhaupt nicht stressen. 0,0.

0: 17 nach 5. Guten Morgen, hier ist HR1.
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0: Heute Morgen von Pfarrerin Johanna Fröhlich aus Gießen.
2: Schlaf ist mir heilig. Das merke ich immer dann, wenn er mir fehlt. Wie anstrengend das Leben wird, wenn ich schlecht geschlafen habe. In den heißen Sommernächten ging es mir oft so. Kaum geschlafen und dann geht auch der Tag schief. Die Laune sinkt und nichts gelingt so richtig. In solchen schlaflosen Nächten wird mir wieder bewusst, was für ein Wunder der Schlaf ist. Nach einem Tag voller Anstrengung kann ich abschalten, zur Ruhe kommen und mich erholen. Im Schlaf muss ich nichts mehr tun und denken. Und trotzdem passiert so viel. Mein Körper stellt sich neu ein. Mein Geist sortiert das Erlebte, auch in Träumen. Jede Nacht werde ich neu gestartet. Ohne Schlaf könnte ich gar nicht weiterleben. Und das Erstaunliche ist, das geschieht ganz ohne mein Zutun. Einfach so. Jeden Morgen bin ich wieder neu. Wie neu erschaffen. Diese Neuwerdung im Schlaf verändert meinen Blick auf mich selbst. Ich bin nicht einfach nur einmal gemacht. Ich werde immer wieder neu gemacht. Meine Zellen erneuern sich. Mein Körper erholt sich. Mein System baut sich wieder auf. Darüber kann ich nur staunen. Am meisten dann, wenn ich wirklich gut geschlafen habe. Dann spüre ich es schon beim Aufwachen. Dann hüpfe ich aus dem Bett wie neugeboren mit dem Gefühl, heute fange ich mit neuer Kraft an. Dass ich im Schlaf ein neuer Mensch werde, das macht ihn für mich heilig. Das brauche ich. Immer wieder neu werden. Doch guter Schlaf gelingt eben nicht immer von selbst. Darum will ich meinen Schlaf auch heilig achten, ihm Zeit und Raum geben und ein Ritual pflegen, das mich daran erinnert. Am Abend bete ich, dass der Schlaf mich findet und danke Gott, dass ich schlafen darf. Und am Morgen schicke ich einen Dankgruß in den Himmel, dass immer wieder alles neu wird.
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0: Es ist gleich 17:30 an diesem Freitagmorgen. Wir schauen mal, was die Verkehrslage hergibt. Mit Mathis.
1: Zum Glück kein Wild Thing heute Morgen auf den Straßen. Es ist alles ruhig, alles entspannt, wunderbar, eine gute und vor allem sichere Fahrt.
0: Das Wetter ist weiter ein Wild Thing. Ja. Ganz schön heiß.
1: Ja, hot Thing vor allem. 33 bis 38 Grad schaffen wir. Im Moment ist es noch relativ, ich will mal sagen, entspannt und kühl draußen. Es lohnt sich also heute Morgen nach dem Aufstehen mal alles aufzureißen und die frische Luft reinzulassen. Das ändert sich dann ganz schnell und es wird ganz heiß mit extrem viel Sonne heute den ganzen Tag über, von früh bis spät.
0: Aber ich kann es immer nur wieder betonen, ab Sonntag soll es kühler werden. Das darf man nicht vergessen.
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1: Und wenn Sie sich den Wecker nur gestellt haben, um nochmal frische Luft reinzulassen, bevor es heiß wird, egal was, rufen Sie gerne an.
0: 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Bis gleich.
3: Nein.

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0: 5.37 Uhr am Freitag. Heute wird es heiß und da ist früh aufstehen und durchlüften eine sehr, sehr gute Idee, hat sich auch der Jochen aus Koblenz gedacht. Einen schönen guten Morgen, lieber Jochen.
1: Einen schönen guten Morgen euch aus Koblenz.
2: Moin.
0: Du hast alle Fenster und Türen gerade aufgerissen.
1: Ja, absolut. Also zum einen habe ich 27 Grad hier in der Bude, auch im Schlafzimmer. Zum anderen habe ich 8 Beine, also nicht ich, aber 8 Beine, die hier rumlaufen. 2 Kater nämlich, die wollen gefüttert werden. Ja, die geben ein bisschen den Takt an. Und dann um kurz nach 6 geht es im Homeoffice los mit dem Job. So ist das.
0: Gut, aber dann gut durchgelüftet, damit das Gehirn auch richtig in Schwung kommt. Und warum hörst du uns in Koblenz? Das ist ja streng genommen nicht Hessen.
1: Ja, genau. Ja, ihr habt die beste Musik, definitiv. Ah. Ich war mal zu Besuch bei einem Bekannten in Hessen vor einiger Zeit und der hatte euch an und das war ein Samstag und da habe ich gedacht, wow, da laufen ja Sachen, die anderswo nicht laufen und dann habe ich euch seitdem immer an.
0: So sieht's aus, Jochen. Das freut uns sehr. Wir nehmen jetzt nochmal die Heike mit dazu. Die Heike ist nämlich gerade auf der Autobahn unterwegs. Guten Morgen, liebe Heike.
3: Guten Morgen, liebe
1: Guten Morgen.
0: Guten Morgen. Wo seid ihr unterwegs, du und dein Mann?
3: Wir sind unterwegs auf der A5 Richtung Süden. Wir fahren in den Urlaub.
0: Oh.
2: Wo geht's hin?
3: Nach Südfrankreich.
2: Mittelmeer oder Atlantik?
3: Mittelmeer.
2: Oh, jetzt
3: kurz vor Spanien.
2: Ah, oh, Richtung Perpignan darunter.
3: Ja, genau, zwischen Narbonne und Perpignan.
2: Oh, was eine schöne Gegend, da war ich auch schon so oft. Ach, ein Traum.
3: Ja, wir freuen uns auch sehr.
0: Der Mathis fährt auch bald.
3: Eine lange Fahrt.
0: Der Mathis fährt auch bald nach Südfrankreich in den Urlaub, deswegen ist er schon so ein bisschen
2: uffierig. Aber dann geht's auch darunter,
3: und wohin?
2: Ja. Diesmal
3: wohin genau?
2: nicht ganz so weit in Süden, eher so Ecke Montpellier dieses Jahr.
3: Ah ja, auch nicht schlecht. Da war ich mal vor vielen Jahren.
0: Auf jeden Fall eine ganz, ganz tolle Ecke. Wir wünschen euch eine gute Fahrt. Um diese Uhrzeit geht's ja noch auf der Autobahn, hoffe ich.
3: Ja, das ist okay.
0: Gut, dann drücken wir euch die Daumen und wünschen euch einen ganz, ganz zauberhaften Urlaub. Und dir, lieber Jochen, einen schönen Arbeitstag im gut gelüfteten Homeoffice.
1: Ich wünsche euch den auch.
2: Ja, danke.
0: Wir nehmen euch beide natürlich herzlich auf in den 5-Uhr-Club hier in HR1.
1: Ja,
0: Zertifikat schicken wir raus. Wünschen euch einen zauberhaften Tag. Macht's gut.
2: Macht's gut. Tschüss.
1: Danke, ebenfalls.
3: Euch auch einen schönen Tag. Danke. Tschüss.

0: Lenny Kravitz in HR1. Und falls sich jemand fragen sollte, ob so ein Konzert von Lenny Kravitz genauso gut ist, wie man sich das vorstellt.
1: Na, da sagst du wohl. Ja?
0: Es ist noch viel besser. Es ist noch viel, viel besser. Vor 2 Wochen habe ich ihn in Köln gesehen und gehört und es war einfach perfekt. Perfekter Sound. Es hat sich live genauso glasklar angehört wie hier in HR1. Ich
1: habe zwischendurch
0: gedacht, krass, die singen Playback. Das kann nicht anders sein. Ja. Das ist so perfekt. Weil sonst hast du beim Live-Konzert
1: immer,
0: dass so ein Tönchen mal so schief ist oder nichts. Perfekter Sound, perfekte Show. Mir persönlich hätte ein bisschen weniger Ego und Testosteron auch gefallen.
1: Gut, dann wäre es aber nicht Lenny Kravitz.
0: Ja, und wenn man es kann, dann kann man es halt einfach auch.

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1: 6 Uhr. Bauernverband befürchtet totalen Ernteausfall in einigen Regionen. Restaurantboot in Walluf am Rhein brennt ab. Deutsche Leichtathleten holen mehrere Medaillen bei der EM. Das Wetter sonnig und sehr heiß heute, 31 bis 38 Grad. Die Nachrichten mit Markus Schuh, guten Morgen. Hitze und die Trockenheit machen den Landwirten schwer zu schaffen. Der Bauernverband geht davon aus, dass die Ernte dieses Jahr in manchen Bereichen komplett ausfallen könnte. ARD-Reporterin Simone Kienzle.
2: Bei Weizen und Raps gehen die Landwirte davon aus, dass die Ernte überall unter dem Durchschnitt bleibt. Und auch für die Herbstkulturen zeichnen sich laut Bauernpräsident Ruckwied schon Einbrüche ab. Im Norden habe es noch manchmal geregnet, aber in Süddeutschland könne der Ertrag ganz ausfallen. Betroffen sind da zum Beispiel Kartoffeln, Gemüse oder Zuckerrüben. Und jetzt schon gibt es das Problem, dass keine Futterpflanzen für die Tiere mehr nachwachsen.
1: Schwerer Waldbrand in der Eifel. Wegen der Flammen in der Gemeinde Hürtgenwald bei

0: Aachen muss ein Ortsteil evakuiert werden. Dort leben gut 1800 Menschen. ARD-Reporter Benedikt Herfs.
1: Eine Anlaufstelle in einer nahegelegenen Grundschule sei eingerichtet. In der Nähe von Hürtgenwald-Gai steht momentan eine Waldfläche so groß wie 35 Fußballfelder in Flammen. Seit dem Nachmittag sind hunderte Einsatzkräfte in Hürtgenwald im Einsatz. Auch ein Löschhubschrauber hat aus der Luft geholfen. Mit der Dunkelheit musste der seinen Einsatz aber unterbrechen.
0: Restaurantboot am Rhein ausgebrannt. In Walluf hat am Abend der Neubau des Schwabbel gebrannt. Das hat die Polizei mitgeteilt. Das alte Schwabbelboot konnte vor den Flammen geschützt werden. HR-Reporter Andreas Gerlach.
2: Beide Boote liegen nebeneinander im Hafen von Walluf. Als die Feuerwehr auftaucht, ist es fast schon zu spät. Die Einsatzkräfte versuchen vor allem, ein Übergreifen der Flammen auf die anderen Boote zu verhindern. Zum Glück ist niemand verletzt worden. Nach gut einer Stunde war der Brand gelöscht. Die Polizei muss die Ursache für das Feuer nun ermitteln.
0: Wegen der hohen Spritpreise fordern die Grünen eine Übergewinnsteuer für Mineralölkonzerne. Fraktionschefin Dröge sagte der Bild-Zeitung, die Konzerne machten sich buchstäblich die Taschen voll, während viele Familien jeden Euro dreimal umdrehen müssten. Auch nach Einschätzung des ADAC sind die Preise für Sprit seit Wochen zu hoch. 5 Medaillen für die deutsche Mannschaft bei der Leichtathletik-EM im englischen Birmingham. Leon Neugebauer hat sich den Titel im Zehnkampf gesichert. ARD-Sportreporterin Irina Knepp.
3: Über die Ziellinie taumelnd hat sich Leo Neugebauer zum König der Athleten gekrönt. Im abschließenden Rennen über die 1500 Meter rettete er seinen Vorsprung auf Niklas Kaul in einem packenden Finish gerade so ins Ziel. Kaul holte Silber. Über die 3000 Meter Hindernis hatte zuvor Gesa Krause die erste Goldmedaille für das deutsche Team gewonnen. Platz 3 sicherte sich Krauses Teamkollegin Olivia Gürt. Den deutschen Medaillenabend rundete Henrik Janssen mit Bronze im Diskuswurf ab.
0: Und das passiert heute noch. In Wiesbaden stellt Finanzminister Lorz den Geschäftsbericht des Landes für das letzte Jahr vor. Experten rechnen damit, dass das Minus größer geworden ist. Die Wetterau feiert wieder den King of Rock'n'Roll. In Friedberg beginnt das Elvis Weekend, bevor morgen in Bad Nauheim das European Elvis Festival losgeht. Und in Wiesbaden beginnt die Rheingauer Weinwoche. Rund um das Rathaus schenken etwa 100 Winzer 10 Tage lang ihre Weine aus. Das waren die Nachrichten.
4: Danke, Markus. Und damit sind wir bei der Verkehrslage und dem Mattes und einer Warnmeldung.
5: Und besonderer Vorsicht deswegen auf der A66 Wiesbaden-Frankfurt zwischen Wiesbaden-Erbenheim und Wiesbaden-Nordenstadt. Da liegt ein Plastikteil auf der Fahrbahn. Und der Rheingau-Taunus-Kreis, die L3031 von Abergen-Kettenbach nach Deisbach, ist nach einem Unfall in beiden Richtungen im Moment gesperrt. Da ist ein Rettungshubschrauber im Einsatz. Gute und sichere Fahrt durch diesen frühen Freitagmorgen.
4: Der verdammt warm wird heute wieder. Viel, viel Trinken ist heute angesagt. Es wird ganz schön heiß in Hessen.
5: Und warm ist ehrlicherweise noch fast eine Untertreibung. Bei 35 Grad im Norden und bis zu 38 Grad im Süden. Sonne von früh bis spät. Kaum eine schattenspendende Wolke am Hessenhimmel. Es wird einfach brutal heiß. Morgen auch nochmal. Und dann soll es aber ein bisschen abkühlen zumindest.
4: Ab Sonntag.
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4: Und der Mathis mit Löchern in den Socken heute Morgen gerade eben passiert.
5: Ich wollte mir eigentlich nur meine Socke so ganz leicht, weil sie so ein bisschen runtergerutscht ist, von den Knöcheln wieder hochziehen. Auf einmal macht es Ratsch. Naja, jetzt kann ich knöchelfrei rumlaufen. Ist doch im Trend sicherlich in diesem Sommer, oder?
4: Absolut, das ist der Trend in diesem Sommer bei 38 Grad. Du bist ein echter Trendsetter, Mathis.

0: Wenn der Puls vor lauter Freude schon um kurz nach sechs am Freitagmorgen schneller schlägt,
1: dann laufen definitiv Van Halen und Why Can't This Be Love im Lieblingsradio.
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0: 19 Minuten nach 6 und da erstarren wir vor Ehrfurcht. Mein Gott, was für Maschinen, ja? Die deutschen Zehnkämpfer bei der Leichtathletik-EM und zwar nicht nur körperlich, sondern vor allen Dingen mental. Da ist einiges schiefgelaufen gestern Abend und trotzdem haben Leo Neugebauer Gold und Niklas Kaul Silber im Zehnkampf geholt. Mathis, was für ein Wettkampf.
1: Ja, es war schon absurd auf der Stabhochsprunganlage. Man muss es wissen, im Zehnkampf die eine Gruppe links, die andere rechts und auf der Anlage von Leo Neugebauer haben die Kampfrichter, nein, man muss es so sagen, gepfuscht. Erst haben sie die Latte auf die falsche Höhe gelegt. Alle, die dort drüber springen mussten, mussten also nochmal ran über die korrigierte Höhe. Dann haben sie die richtige Höhe gehabt, aber jeder Sportler kann selber entscheiden, wie nah die Latte quasi dran ist an der Stelle, wo die Sportler den Stab einstechen.
0: Also so Abstand.
1: Genau, kann man individuell ein bisschen einstellen lassen. Auch das war bei Neugebauer falsch eingestellt, sorgte also dafür, dass er im Vergleich zum Beispiel zu einem Niklas Kaul häufiger ran musste, was bei Temperaturen über 36 Grad natürlich wahnsinnig viel Kraft kostet. Und so wurde es nochmal richtig knapp zwischen den beiden Deutschen und es kam zum Showdown im abschließenden 1500 Meter Lauf. Niklas Kaul, deutlich besserer Läufer, schon im Ziel, musste jetzt warten, ob sein Vorsprung auf Teamkollege Neugebauer reicht.
2: Leo Neugebauer bleibt aber auch stehen. Der wird immer langsamer. Jetzt geht's um Gold oder Silber. Leo, komm, der stolpert, er stürzt. 17 Sekunden sind's. Er hat Gold.
1: Ja.
0: Oh, ich habe die Bilder heute Morgen schon gesehen. Der fällt ja wirklich einfach taumelnd ins Ziel. Total irre. Es blieb aber nicht das einzige EM-Gold gestern. Hessen hat auch zugeschlagen, müssen wir mal sagen.
1: Ja, und das ist eine wirklich überragende Geschichte. Gesa Krause, 3000 Meter Hindernisläuferin, 2016 und 18 schon Europameisterin, holt sich gestern 8 Jahre später erneut den Titel. Allein das ist ja schon krass. Aber die Gute ist ja zwischendurch auch vor 3 Jahren Mama geworden. Mhm. Und sich da wieder ranzukämpfen in die europäische Spitze. Ich verneige mich auf der Tatanbahn. Unglaublich.
3: Das sind so Momente, die kommen gar nicht so oft. Also wenn man das rückblickend betrachtet, ist es meine dritte Medaille. Ich darf zum dritten Mal die Hymne hören. Vielleicht ist es das letzte Mal und umso bedeutsamer ist dieser Moment für mich.
1: Ja, Gesa Krause, Ehringshausen aus dem Lahn-Dill-Kreis hat gestern für uns, für Hessen, EM-Gold geholt.
0: Wir gratulieren ganz, ganz herzlich. Was für eine tolle Leistung.

0: Das sind die Bengals in HR1 mit Eternal Flame, 7:05 und wir haben gerade eine frische Warnmeldung reinbekommen.
1: Für die Autobahn 60 Mainz Richtung Rüsselsheim zwischen Ginsheim, Gustavsburg und Bischofsheim. Da bitte besonders vorsichtig fahren aktuell, denn da steht ein kaputtes Fahrzeug auf der Spur, genauer gesagt auf der linken Spur. Da bitte also vorsichtig fahren. Kommen Sie gut und sicher an Ihr Ziel heute Morgen.
0: Und jetzt ein bisschen Starkstrom in HR1.

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5: Es ist 6.30 Uhr. Wegen der anhaltenden Hitze und Trockenheit rechnet der Deutsche Bauernverband in diesem Jahr mit einer deutlich schlechteren Ernte. Markus Schuh aus den hr1 Nachrichten ist im Studio. Markus, wie schlimm ist die Lage?
6: Ja, schon dramatisch. Bauernpräsident Ruckwied hat im Redaktionsnetzwerk Deutschland gesagt, im Süden Deutschlands könne es einen totalen Ernteausfall geben. Und das zum Beispiel bei Getreide, Kartoffeln, Gemüse und auch Zuckerrüben. Die wirtschaftliche Situation der Landwirte nennt Ruckwied brutal angespannt, denn die Preise für Energie seien hoch und die Preise für landwirtschaftliche Produkte niedrig. Viele müssten deshalb Darlehen aufnehmen, um über die Runden zu kommen. Außerdem heute noch Thema. Wegen eines Waldbrandes in der Eifel in Nordrhein-Westfalen mussten in der Nacht hunderte Menschen ihre Häuser verlassen. Am frühen Morgen hieß es dann, ein ganzer Ortsteil der Gemeinde Hürtgenwald bei Aachen müsse geräumt werden. Und bei der Leichtathletik-Europameisterschaft in Birmingham ist gestern der bisher erfolgreichste Tag für die deutschen Athleten gewesen. Im 3000 Meter Hürdenlauf hat Gesa Krause aus Hessen Gold geholt. Bronze ging an Olivia Gürt. Leo Neugebauer gewann den Zehnkampf vor seinem Teamkollegen Niklas Kaul. Und eine weitere Bronzemedaille hat Henrik Janssen im Diskuswurf geholt.
5: Danke, Markus. Was es Neues gibt aus Ihrer Region, das hören Sie jetzt aus unseren Regionalstudios.
2: Hier ist das Studio Gießen.
7: Rund 8 Millionen teurer als gedacht. Die Feuerwehr in Wetzlar zieht nach Jahren der Planung endlich in ihr neues Feuerwehrgebäude. Die geschätzten Kosten aktuell rund 36 Millionen Euro. Morgen ist die offizielle Einweihung. Ein Tag der offenen Tür für alle ist für den Herbst geplant. Dann können die Wetzlarer ihre neue Feuerwache bestaunen und erkunden. Die Feuerwehr kehrt mit dem Umzug an ihren alten Standort zurück. Das alte Gebäude von 1982 war bereits nach 30 Jahren so sanierungsbedürftig, dass es abgerissen werden musste. Wer den Einzug der 22 Feuerwehrwagen mit Blaulicht und Martinshorn mitbekommen will, der kommt morgen gegen 22:45 in die Ernst-Leitz-Straße zur neuen Feuerwache. Eva Rösler, Wetzlar.
8: Rosenstauden, Sitzgelegenheiten und sogar eine Aussichtsplattform. Der Schlossgarten in Limburg ist neu gestaltet und wird morgen um 15 Uhr von Bürgermeister Marius Hahn feierlich eröffnet. Das passiert im Rahmen des Schloss Wingert Weinfestes, das von 11 bis 19 Uhr stattfindet. Besucher können den Schlossgarten dann zum ersten Mal öffentlich erkunden. Von der Aussichtsplattform unterhalb des Schlosses haben sie dann auch einen tollen Blick über den Schlossweinberg und die Limburger Altstadt. Bei der Neugestaltung hat der Naturschutz eine wichtige Rolle gespielt. Insektenfreundliche Pflanzen, Trockenmauern und ein modernes Regenwasserkonzept sollen die Artenvielfalt fördern. Benjamin Müller, Limburg.
5: Vielen Dank und wir schauen auf die Verkehrslage mit Mathis.
9: Auf die A60 Mainz-Rüsselsheim zwischen Ginsheim-Gustavsburg und Bischofsheim. Da steht ein kaputtes Fahrzeug auf der linken Spur, dadurch 2 Kilometer Stau. Und der Rheingau-Taunus-Kreis, die L30-31 ist zwischen Abergen-Kettenbach und Deisbach nach einem Unfall in beiden Richtungen gesperrt. Da ist ein Rettungshubschrauber aktuell im Einsatz. Sonst nichts von den Straßen. Gute und sichere Fahrt durch diesen Freitagmorgen.
5: Beim Wetter wird's heiß. Die Aussichten für Ihre Region jetzt von Martin Gutt.
10: So gut wie überall haben wir es heute hier in Mittelhessen mit Temperaturen von weit oberhalb der 30-Grad-Marke zu tun. Bis die Sonne ihren Backtag so richtig zelebriert, ist es jetzt am Vormittag noch moderat. Ab mittags wird's heiß. In Zahlen ausgedrückt erreichen wir 32 Grad ganz oben am Hohe Rootskopf und extreme 36 rund um Münzenberg oder Wölfersheim. Und auch die klaren Abendstunden bleiben bei uns heute sehr, sehr warm.
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5: Guten Morgen. Glücklicherweise zähle ich nicht zu den Menschen, die besonders anfällig sind für Mückenstiche. Hattet ihr schon mal Kontakt zu Tigermücken?
11: Oh, ja. Fiese Viecher.
5: Hier also, in Hessen?
9: Na, also bei mir tatsächlich im Urlaub, irgendwie so Richtung Süden, also Südfrankreich und so. Und diese Viecher, du kriegst sie mit nichts weg. Also egal, was man so kennt, angekokelter Kaffeesatz oder so irgendwie, es half nichts.
6: Und wenn man aber draufhaut, habe ich immer den Eindruck, das gibt extra große Blutspritze an der Wand.
9: Die Viecher sind,
5: ja, die sind ja auch besonders aggressiv, können natürlich auch Krankheiten übertragen und breiten sich bei uns in Hessen immer mehr aus. Aber jetzt gibt es ein Projekt in Italien, mit dem Tigermücken unschädlich gemacht werden sollen und die Ausbreitung verhindert. Vielleicht ein Hoffnungsschimmer für Hessen, sprechen wir gleich gegen 10 nach 7 drüber hier in HR1.

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0: Das ist eine extra Portion gute Laune für den Freitagmorgen vom Boss persönlich. Bruce Springsteen in HR1 mit I'm Going Down. Wichtig ist sofort in HR1, wir haben noch eine Warnmeldung.
1: Für die B27 Fulda-Bad Hersfeld zwischen Löschenrot und Bronzell, da ist eine Person auf der Fahrbahn. Bitte fahren Sie da vorsichtig.
2: Also ich fand's ja gut.
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4: Und was sagt Hessen zur Sonnenfinsternis?
5: Hey, uff! 99 war ich dabei, das war eine Sonnenfinsternis.
6: No, ja.
5: Mitte am Tag war das damals.
6: Ei, aber es war bewölkt.
5: Herr Uff, die Sonne wird ein bisschen dunkel, kurz bevor sie sowieso untergeht. Das ist doch eine Leistung.
6: Ei, mach's erste Mal nach.
4: Den meisten Hessen hat's aber gefallen. Endlich wieder ein Naturevent bei uns. Und nach der großen Himmelsshow für die Massen gab's noch ein Fanspecial mit der Kultkometengruppe The Perseiden.
6: Schon wieder eine. Ich wünsch mir, dass im Wochenrückblick was über den Toppi kommt.
5: Ach, Herr Uff.
6: Ich mein doch der Vater.
4: Den erfüll ich natürlich. Klaus Toppmöller wird 75. Der letzte Eintracht-Trainer, der als Saisonziel ausgegeben hat.
7: Die Meisterschaft, ganz klar.
4: Ach ja, früher. Da hatte man noch große Ziele und hat sie erreicht. Wenn da einer gesagt hat,
8: niemand hat die Absicht, eine Mauer zu errichten,
4: dann stand die zwei Tage später da. 65 Jahre ist das her. Vor etwas mehr als 30 Jahren hat dann einer gesagt,
9: die Mauer wird in 50 und auch in 100 Jahren noch bestehen bleiben.
4: Und dann war sie gleich weg. So geht's halt mit antifaschistischen Schutzwellen. Wenn die Leute unbedingt rüber machen wollen, dann helfen die gar nichts. Gilt wahrscheinlich auch für Brandmauern.
10: Hey, Moment mal.
4: Ja, denken wir alle darüber nach, aber nicht zu dolle, denn nach dem Urlaub sinkt der Intelligenzquotient um bis zu 20%.
5: Ja, das ist wahr.
4: Und im Urlaub geht's leider schon los. Der Beweis, in Freigericht Somborn wurde auf der Straße ein herrenloses Boot im Anhänger gefunden. Der Fahrer des dazugehörigen Autos war derweil schon auf der Autobahn.
6: Du Schatzi, ich finde, das Auto fährt sich mit dem Boot dran gar nicht viel anders als ohne. Das stört gar nicht. Da hast du recht, man sieht's noch nicht einmal im Rückspiegel. Was? Ach je.
4: Also ich find's, hey, es kann uns allen passieren. Also denen, die ein Boot haben jedenfalls.
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0: Guten Morgen, hier ist hr1. Was ist das schlimmste Geräusch des Sommers?
1: Lieben wir nicht.
0: Das sind Mücken auf jeden Fall, oder? Boah, wenn die einem den Schlaf rauben. Und wenn das besonders aggressive Viecher sind, die auch tagsüber stechen, dann könnten es Tigermücken sein.
1: Ganz miese Dinger. Und vor allem breiten die sich immer weiter aus bei uns in Hessen. Gibt es schon in Südhessen, in der Wetterau, im Taunus 14 Landkreise mindestens sind betroffen. Ist lästig und die Tigermücke, die kann ja vor allem auch Krankheiten übertragen. Aber, und das ist das Schöne, es gibt jetzt Hoffnung.
0: Und die kommt aus Italien, weil die Italiener lassen sich jede Woche aus den USA ein Paket schicken mit 190.000 Tigermücken drin. Die Korrespondentin Lisa Weiß in Rom, das klingt komisch, dass man sich extra nochmal Tigermücken schicken lässt, aber das hat einen besonderen Grund.
2: Ja, das sind ja auch nicht irgendwelche Tigermücken, das sind Tigermückenmännchen, also die Männchen stechen bei Tigermücken nicht. Und diese Tigermückenmännchen haben noch eine Besonderheit. Sie machen alle Tigermückenweibchen in freier Wildbahn unfruchtbar, wenn sie sich mit ihnen paaren. Also die Weibchen, die legen dann zwar noch Eier, aber aus denen können sich dann keine neuen Tigermücken entwickeln.
0: Klingt schlau und klingt auch vielversprechend, finde ich. Jetzt ist ja das Problem offensichtlich, dass diese Forschungsstation in Rom nicht Hunderttausende dieser Mücken züchten kann. Und deswegen kommen die USA ins Spiel.
2: Deshalb arbeiten die Forschenden mit Google zusammen. Also der amerikanische Konzern investiert schon seit Jahren in Biotechnologie. Google züchtet diese neuen männlichen Tigermücken, die die italienischen Weibchen unfruchtbar machen, mithilfe von künstlicher Intelligenz, genauso wie sie diese italienischen Forschenden haben wollen, und verschickt sie dann. Deswegen eben diese Pakete aus den USA. Ja, und die Forschenden hoffen jetzt, dass dieses Projekt eine Möglichkeit ist, wie man gezielt gegen die Tigermücke vorgehen kann, ohne dass das irgendwie negative Auswirkungen auf die Umwelt hat. Das Ganze ist momentan noch im Versuchsstadium, aber die ersten Ergebnisse schauen ziemlich gut aus.
0: Daumen sind gedrückt, dass alles klappt. Das klingt richtig vielversprechend und würde uns dann natürlich auch in Hessen helfen beim Kampf gegen die Ausbreitung der Tigermücke.
1: Ich hätte gern auch so ein Paket von Google, um das bei mir daheim bei im Garten auszusetzen.
0: 190.000 Tigermückenmännchen aussetzen.
1: Wenn's hilft.
0: Ja gut, wenn's hilft, ja.
1: Ja, eben.
0: Kannst ja mal anfragen bei Google.
1: Ja, ich fürchte, es könnte vielleicht auch ein bisschen teuer werden.
0: Ja, ich glaube vielleicht auch.

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2: 7 Uhr. Bauernverband befürchtet totalen Ernteausfall in einigen Regionen. Grüne kritisieren hohe Spritpreise in Deutschland. Deutsche Leichtathleten holen mehrere Medaillen bei der EM. Das Wetter sonnig und sehr heiß heute, bis 38 Grad. Die Nachrichten mit Markus Schuh. Guten Morgen. Weil es seit Wochen schon so trocken ist, rechnet der Deutsche Bauernverband in diesem Jahr mit erheblichen Ernteausfällen. Präsident Ruckwied sagte dem Redaktionsnetzwerk Deutschland, vor allem in Süddeutschland könne das bis zum Totalausfall gehen. ARD-Hauptstadtkorrespondent Jim Bob Nikschas.
3: Vor allem beim Getreide rechnet der Bauernverband in diesem trockenen Jahr mit einer Ernte deutlich unter dem Durchschnitt, gerade beim Weizen. Vor allem in Süddeutschland könnte die Ernte teilweise ganz ausfallen. Im Norden sieht es laut Ruckwied etwas besser aus, weil es dort häufiger geregnet hat. Überall wächst jedoch auch weniger Futter für die Tiere nach. Zum Teil müssen Landwirte Kühe und Schweine deshalb früher schlachten als geplant. Der Bauernpräsident warnt, dass die wirtschaftliche Lage für viele Betriebe schon jetzt brutal angespannt ist. Ruckwied fordert deshalb Unterstützung von der Politik. Die könnte zum Beispiel die Zuschüsse der EU an die Bauern früher auszahlen oder die Steuern auf Diesel senken.
2: Durch den Klimawandel heizen sich auch Städte immer weiter auf. Ein Projekt in Kelsterbach in Südhessen soll dem entgegenwirken. Hier wird heute ein sogenannter Mikropark eröffnet. Einzelheiten von hr-Reporterin Stefanie Hofmann.
4: Der bisherige Grünstreifen an der Treborer Straße wurde in den vergangenen Monaten umgestaltet. Gepflanzt wurden 14 klimaresistente Bäume, 35 Sträucher und rund 200 Stauden. Außerdem gibt es eine neue Hecke und Sitzgelegenheiten, ein Ort, der die überhitzte Stadt ein bisschen runterkühlen soll. Bei der Eröffnung heute informiert das Fördergebietsmanagement

0: Statement über weitere Projekte der Klimainsel Kelsterbach, über die der neue Mikropark entstanden ist.
1: Wegen der aktuell hohen Spritpreise fordern die Grünen eine Übergewinnsteuer für Mineralölkonzerne. Fraktionschefin Dröge sagte der Bild-Zeitung, die Konzerne machten sich die Taschen voll, während viele Familien jeden Euro dreimal umdrehen müssten. Auch nach Einschätzung des ADAC sind die Preise für Sprit seit Wochen zu hoch. Bei der Leichtathletik-EM in England hat das deutsche Team mehrere Medaillen geholt. Höhepunkt war gestern Abend der Doppelsieg der Zehnkämpfer Leo Neugebauer und Niklas Kaul. Aus Birmingham, ARD-Sportreporterin Claudia Hogestraat.
2: Wie Leo Neugebauer im Schlussspurt im Rennen über die 1500 Meter über die Ziellinie getaumelt ist und damit seinen Vorsprung auf Niklas Kaul gerettet hat, das war schon sensationell. Und damit hat er sich zu Europas König der Athleten gekrönt, sein zweiter großer Titel nach WM-Gold im vergangenen Jahr. Silber ist auch für Niklas Kaul ein ganz toller Erfolg, aber auch die 3000 Meter Hindernis waren spektakulär. Gesa Krause mit ihrem dritten EM-Titel vor ihrer Teamkollegin Olivia Gürt auf Platz 3. Und für den perfekten Abschluss hat dann noch Henrik Jansen gesorgt mit Bronze im Diskuswurf.
1: Und das passiert heute noch. In Wiesbaden stellt Finanzminister Lorz den Geschäftsbericht des Landes Hessen für das letzte Jahr vor. Experten rechnen damit, dass das Minus größer geworden ist. Der Intendant des Hessischen Rundfunks Florian Hager stellt sich zur Wiederwahl. Der 50-Jährige ist der einzige Bewerber. Und die Wetterau feiert den King of Rock'n'Roll. In Friedberg beginnt am Abend das Elvis-Weekend, bevor morgen in Bad Nauheim das European Elvis Festival losgeht. Das waren die Nachrichten.
3: Danke, Markus. Schauen wir doch schnell auf die Verkehrslage heute Morgen.
4: Guten Morgen, A60 Rüsselsheim Richtung Mainz, zwischen Rüsselsheim Mitte und Mainz-Spitzdreieck 2 Kilometer Stau. Die A60 Mainz-Rüsselsheim zwischen Ginsheim-Gustavsburg und Bischofsheim, kaputtes Fahrzeug auf der linken Spur, dadurch 3 Kilometer Stau. Und im weiteren Verlauf zwischen Bischofsheim und Rüsselsheim-Königstetten 3 Kilometer Stock wegen einer Baustelle. Und der Rheingau-Taunus-Kreis, die L30-31 ist zwischen Abergen-Kettenbach und Deisbach nach einem Unfall aktuell in beiden Richtungen gesperrt. Das war's. Gute und sichere Fahrt. Kommen Sie gut an Ihr Ziel.
3: Wettertechnisch wird's heute noch mal ganz schön warm. Nein, es wird einfach wahnsinnig heiß. Die Aussichten für Ihre Region jetzt von Martin Gutt.
5: Heute und morgen, das sind hier in Mittelhessen die beiden heißesten Tage in dieser Woche. Dabei scheint heute noch einmal ungestört die Sonne 14,5 Stunden lang. Nach einem moderaten Vormittag bringt der Nachmittag dann die Heißluft in Form von 32 bis 36 Grad. Morgen kriegen wir von Limburg bis Nidda sogar um die 37 Grad. Zur Sonne kommen einige Wolken und die bringen uns ab morgen Mittag endlich mal wieder die Chance auf Regenschauer.
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3: Was hat Holly Johnson letzte Woche die große hr1-Bühne bei Die 80er Live gerockt, ja, im Frankfurter Waldstadion. Tolle Bilder, tolle Stimmung. Das war Party pur da.
4: Allerdings gibt's alles zum nochmal durchklicken, auch auf hr1.de. Da haben wir die Bildergalerie noch online. Auch so viele nette, tolle Menschen, die da unterwegs waren.
3: Ach, sehr bunt, wunderschön. Sehr bunte Geschichte und großartige Musik. Frankie Goes to Hollywood mit Holly Johnson jetzt hier in hr1 zum Genießen und Wachwerden. Man.

0: Und auch heute könnte ich auch genauso springen wie vorbei.
1: Und das Gute zu damals ist, heute würde die CD nicht hüpfen.
0: Ja,
1: das war damals immer das Problem.
0: Bei furchtbar bei Narkotik. Jedes Mal beim Refrain, weil man hüpft so schön vor sich hin und jedes Mal. Gut, dass es uns gibt.
1: Digitaler Sound, absolut besser. Sprungsicher. Und jetzt eine ganz zärtliche Nummer hier in HR1. Das sind Heart mit Alone. 13 Minuten nach 7 haben wir es am Freitag.

0: 20 nach 7 am Freitagmorgen. Hier ist HR1. Rettungswagen in Hessen von LKW aufgeschlitzt. Das ist eine Schlagzeile, mit der wir heute Morgen wach werden. Und passiert ist das Ganze gestern Abend bei uns in Diemelstadt im Kreis Waldeck-Frankenberg auf der A44. Da wurde ein Patient gerade im Rettungswagen behandelt. Plötzlich krachte da dieser LKW rein und die Menschen wurden auf die Fahrbahn geschleudert. Marcel Ruge ist unser Nordhessen-Reporter. Marcel, wichtigste Frage zuerst. Wie geht es den beteiligten Menschen?
1: Ja, das kann man sich ja vorstellen. Die haben alle schwere Verletzungen erlitten. Die sind ja da wirklich, du hast beschrieben, aus dem Rettungswagen rausgeflogen, lagen auf der Autobahn der RTW eben an der linken Seite aufgeschlitzt. Zwei Sanitäter, eine Auszubildende und der 27 Jahre alte Patient. Die sind da mit Hubschraubern und anderen Krankenwagen in Kliniken gebracht worden. Aber immerhin, ich habe bei der Polizei heute Morgen nachgefragt, ihr Gesundheitszustand, der habe sich immerhin nicht weiter verschlechtert. Mhm. Der LKW, der ist da übrigens noch die Böschung runtergerutscht, hat sich überschlagen. Der LKW-Fahrer leicht verletzt.
0: Wirklich eine ganz furchtbare Geschichte. Jetzt ist natürlich die Frage, wie kann das passieren?
1: Ja, ist natürlich auch Gegenstand der Ermittlungen. Die Polizei, habe ich auch nachgefragt, geht davon aus, dass der Rettungswagen wie üblich Blaulicht anhatte, also auch recht gut zu sehen gewesen sein dürfte. Mhm. Der stand ja da auf dem Seitenstreifen, als der LKW da wirklich ungebremst reingekracht ist. Und der Patient, der wurde übrigens eher wegen einer Kleinigkeit behandelt. Der hatte zuvor eine Panne, hat er wohl schon längere Zeit auf Hilfe gewartet und bei der Hitze gestern dann hat er sich schlecht gefühlt, Dehydration, und deshalb war eben der Rettungswagen vor Ort.
0: Und dann dieser schlimme Unfall. Auf der A44 bei Diemelstadt ist ein LKW so heftig in einen Rettungswagen gekracht, dass der regelrecht aufgeschlitzt wurde. 4 Menschen sind schwer verletzt worden. Zum aktuellen Stand war das unser Reporter Marcel Ruge. Vielen Dank.
1: Gerne.
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13: Es ist 7.30 Uhr. Wegen der anhaltenden Trockenheit erwartet der Deutsche Bauernverband eine deutlich geringere Ernte bis hin zum Totalausfall. Markus Schuh aus den HR1 Nachrichten ist im Studio. Markus, was ist betroffen?
14: Ja, zum Beispiel Getreide, Kartoffeln, Gemüse und auch Zuckerrüben. Bauernpräsident Ruckwied hat im Redaktionsnetzwerk Deutschland gesagt, in Süddeutschland könne es einen totalen Ernteausfall geben. Und da sagt er auch, ist die Lage auch schlimm, weil Futterbestände stark geschrumpft sind. Dadurch seien einzelne Landwirte schon gezwungen, Tiere früher als geplant schlachten zu lassen. Außerdem heute noch Thema: hohe Spritpreise. Deshalb fordern die Grünen eine Übergewinnsteuer für Mineralölkonzerne. Fraktionschefin Dröge hat in der Bild klargemacht, viele Familien müssten jeden Euro dreimal umdrehen. Und bei der Leichtathletik-Europameisterschaft in Birmingham ist gestern der bisher erfolgreichste Tag für das deutsche Team gewesen. Im 3000 Meter Hindernislauf hat Gesa Krause aus Hessen Gold geholt. Bronze ging an Olivia Gürth. Leo Neugebauer gewann im Zehnkampf vor seinem Teamkollegen Niklas Kaul. Und eine weitere Bronzemedaille gab es noch für Hendrik Janssen im Diskuswurf.
13: Danke, Markus. Neues aus Ihrer Region gibt's jetzt aus unseren Regionalstudios.
0: Hier ist das Studio Gießen.
15: In der Bad Nauheimer Parkstraße hängt ein braun-grauer Schleier in der Luft. Die einst grünen Bäume scheinen abgestorben zu sein. Keine Angst, in der Parkstraße in Bad Nauheim ist alles in Ordnung. Aber so sieht eine Zukunftsvision der Straße aus, die man sich durch eine Virtual-Reality-Brille anschauen kann. Die Stadt Bad Nauheim bietet das an im sogenannten Smart Hub. Durch die VR-Brillen soll gezeigt werden, wie sich der Klimawandel in Zukunft zeigt und was Klima- und Hitzeschutz verändern können. Die Stadt sagt, die Menschen entscheiden selbst, in welcher Zukunft sie leben wollen. Und man kann in der VR-Brille eben auch eine freundliche Parkstraße der Zukunft sehen, mit viel Grün. Tobias Weiler-Mattes, Bad Nauheim.
16: Mindestens ein Kind in jeder Schulklasse ist von einer Depression betroffen. Für die mentale Gesundheit von Jugendlichen setzt sich das Projekt Expedition Depression ein. Das ist gerade mit Infobus auf Tour und hat gestern Mittag an der Solgrabenschule Bad Nauheim Halt gemacht. Die Schüler sehen einen Film, in dem Betroffene über ihre Erfahrungen berichten. Anschließend gibt es eine Gesprächsrunde. Die Botschaft bleibt hängen.
2: Auf jeden Fall, dass man sich nicht schämen muss dafür, wenn man unter Depression leidet.
4: Ich finde es gut, dass sich jetzt mehr darum gekümmert wird, dass man mehr aufgeklärt wird.
16: Hinter dem Projekt steckt unter anderem die Deutsche Depressionsliga. Der Infobus hält heute noch in Marburg. Katharina Wagner, Bad Nauheim.
13: Vielen Dank an unsere Reporterinnen und Reporter in Hessen. Wir kommen zur Verkehrslage und los geht's mit einer Warnmeldung.
14: Für die A3 Köln Richtung Frankfurt zwischen Niedernhausen und Wiesbadener Kreuz, LKW-Rad auf der rechten Spur und dem Standstreifen, bitte vorsichtig. A60 Mainz-Rüsselsheim zwischen Mainz-Laubenheim und Rüsselsheim-Königstetten, streckenweise Stau und Stocken, dauert bis zu 30 Minuten länger, bis sie da durch sind. A643 Mainz-Wiesbaden zwischen Mainz-Gonsenheim und Schiersteiner Kreuz, 4 Kilometer stockend und der Rheingau-Taunus-Kreis, die Landesstraße 3031 ist zwischen Abergen-Kettenbach und Deisbach wegen Bergungsarbeit nach einem Unfall in beiden Richtungen im Moment dicht. Gute und sichere Fahrt.
13: Beim Wetter gibt es nicht viel Neues. Es ist und bleibt heiß. Erst am Sonntag Abkühlung. Die Aussichten für Ihre Region jetzt von Martin Gutt.
5: So gut wie überall haben wir es heute hier in Mittelhessen mit Temperaturen von weit oberhalb der 30-Grad-Marke zu tun. Bis die Sonne ihren Backtag so richtig zelebriert, ist es jetzt am Vormittag noch moderat. Ab mittags wird's heiß. In Zahlen ausgedrückt erreichen wir 32 Grad ganz oben am Hohe Rootskopf und extreme 36 rund um Münzenberg oder Wölfersheim. Und auch die klaren Abendstunden bleiben bei uns heute sehr, sehr warm.
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13: Wenn Sie was fürs Herz brauchen heute Morgen und mal wirklich was Putziges sehen wollen, dann bitte mal Zebreselkugeln. Das ist das süßeste Wesen, das ich überhaupt jemals gesehen habe.
14: Ist das wirklich süß? Stellen Sie sich ein kleines, kleines, kleines Eselchen vor. Allerdings mit schwarz-weiß gestreiften Beinen.
13: Weil, Kniestrümpfen sozusagen.
14: Ja, ist ja eine Mischung aus einem Esel und einem Zebra. Ist jetzt auf die Welt gekommen im Tiererlebnispark Müritz in Grabow-Höfe. Und das Tolle ist, das war gar kein irgendwie Zuchtprojekt oder so. Die haben das da gar nicht drauf angelegt, sondern das Zebra, also Zebra-Mann war quasi alleine. Und da haben sie gedacht, naja gut, dann kommt er halt zu den Pferden und zu den Eseln. Naja, und dann hat man sich offensichtlich lieb gewonnen.
13: Oh, wie süß. Und rausgekommen ist ein Zebresel mit gestreiften Kniestrümpfen.
14: Das sieht
13: müssen
14: so
13: Sie
14: süß
13: unbedingt
14: aus.
13: Mal im Netz angucken, das Foto. So süß. Jetzt Musik hier in HR1, Alphaville und Natalie Imbruglia.
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0: Was für ein schlechtes Gefühl, wenn die Warn-Apps auf dem Handy anschlagen, weil es in der Nachbarschaft brennt. Da muss man erstmal schlucken.
2: Ja, war bei mir am Montag ja so. Da kam am Nachmittag die Warnung über Cell-Broadcast aufs Handy, als es im Wald in Rodenbach gebrannt hat. Da sind ja 550.000 Quadratmeter verbrannt. Und auch wenn es natürlich von uns in Alzenau noch ein gutes Stück weg war, das hat sich schon echt ganz komisch angefühlt, dieses Wissen. Hey, da hinten brennt halt einfach der Wald.
0: In der vergangenen Nacht sind in einem kleinen Ort bei Aachen alle Warn-Apps angegangen. Es brennt im Hürtgen Wald und deswegen mussten jetzt sogar vor ein paar Stunden alle Anwohner des Ortes Gai ihre Häuser verlassen. Das Feuer ist nämlich nur noch 500 Meter entfernt. Höchste Gefahr, sagen die Warn-Apps. ARD-Reporter Benedikt Herbst ist für uns vor Ort und mit dem Telefon zugeschaltet hier in HR1. Benedikt, was siehst du?
3: Ich sehe tatsächlich gerade die ersten Flammen. Ich bin gerade noch mal ein Stück gegangen und ich sehe ja Bäume, die brennen. Ich sehe eine dichte Rauchwolke, die über dem ganzen Ort hängt, über dem Wald. Und das habe ich auch heute Morgen schon auf der Anfahrt gesehen, als ich in Düren von der Autobahn runtergefahren bin, dass eben sehr, sehr viel Rauch zu sehen ist.
0: Nachts konnten die Löschflugzeuge nicht fliegen und Polizei und Feuerwehr mussten deswegen jetzt reagieren, weil es tatsächlich nicht gut aussieht, oder?
3: Naja, der Waldbrand hat sich über Nacht doch schon ziemlich ausgebreitet und die Feuerwehr und die Polizei mussten dann eben Maßnahmen ergreifen. Und ja, die müssen jetzt raus oder mussten raus schnellstmöglich. Ich kann jetzt aber gerade gar nicht sagen, ob noch welche im Ort sind.
0: Unübersichtliche Lage, sagt auch die Polizei. Die Evakuierung, die Menschen, über 1800 Leute sind das ja, sollten Ausweise mitnehmen, Medikamente. Nur die wichtigsten persönlichen Dinge sind jetzt in einer Grundschule untergebracht. Du warst da ja heute Morgen schon, hast mit den Leuten gesprochen. Wie geht's denen?
3: Ja, es sind Anwohner, vor allem auch ältere Personen, die aus Krankentransporten rausgetragen wurden, rausgeschoben wurden in Rollstühlen. Die Leute sind sehr, sehr besorgt. Mir hat einer so zugerufen, er hat die ganze Nacht nicht geschlafen, macht sich ziemlich Sorgen und weiß nicht, was hier werden soll, wie es sich noch entwickelt.
0: Kann man sich vorstellen, ne? Wenn das Feuer nur noch 500 Meter vom eigenen Haus weg ist. Ein kleiner Ort der Gemeinde Hürtgenwald, direkt daneben ein großer Waldbrand, der auf die Häuser zukommt. ARD-Reporter Benedikt Herbst direkt vorm Waldbrand. Vielen Dank für die Infos und sobald es was Neues gibt, hören Sie es natürlich hier bei uns.
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0: Paranoid, Black Sabbath in HR1. Und wenn das der sechste Gang war,
1: dann schalten wir genussvoll jetzt mal noch schnell in den siebten.
0: Mit Vollgas in den letzten Arbeitstag der Woche.
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4: 8 Uhr. Bauernverband befürchtet totalen Ernteausfall in einigen Regionen. Grüne kritisieren hohe Spritpreise in Deutschland. Deutsche Leichtathleten holen mehrere Medaillen bei der EM. Das Wetter sonnig und sehr heiß heute, bis 38 Grad. Die Nachrichten mit Markus Schuh. Guten Morgen. Hitze und Trockenheit machen den Landwirten schwer zu schaffen. Der Bauernverband geht davon aus, dass die Ernte dieses Jahr in manchen Bereichen komplett ausfallen könnte. ARD-Reporterin Simone Kienzle.
5: Bei Weizen und Raps gehen die Landwirte davon aus, dass die Ernte überall unter dem Durchschnitt bleibt. Und auch für die Herbstkulturen zeichnen sich laut Bauernpräsident Ruckwied schon Einbrüche ab. Im Norden habe es noch manchmal geregnet, aber in Süddeutschland könne der Ertrag ganz ausfallen. Betroffen sind da zum Beispiel Kartoffeln, Gemüse oder Zuckerrüben. Und jetzt schon gibt es das Problem, dass keine Futterpflanzen für die Tiere mehr nachwachsen.
4: In Nordrhein-Westfalen breitet sich ein Waldbrand in der Nähe der Gemeinde Hürtgenwald bei Aachen immer weiter aus. Menschen aus einem ganzen Ortsteil werden deshalb seit heute Morgen in Sicherheit gebracht. ARD-Reporter Wolfgang Deutz.
6: In dem zweitgrößten Ortsteil der Gemeinde leben 1.800 Menschen. Seit 4 Uhr werden sie von Feuerwehr und Polizei evakuiert. Wegen der Größe des Einsatzes stockt mittlerweile auch die Polizei ihre Einsatzkräfte auf. Die zuständige Polizei in Düren hat die umliegenden Dienststellen um Unterstützung gebeten. Die Löscharbeiten gestalten sich schwierig, da in der Nacht die Löschflugzeuge nicht fliegen konnten. Auch das ist einer der Gründe, warum Hürtgenwald-Gai evakuiert wird.
4: Schwerer Unfall auf der A44 in Nordhessen mit einem Rettungswagen. Dabei wurden 3 Sanitäter und ein Patient aus dem Wagen heraus auf die Fahrbahn geschleudert und schwer verletzt. Laut Polizei stand der RTW bei Diemelstadt am Rand der Autobahn, weil ein Autofahrer nach einer Panne behandelt werden musste. Dann rammte ein LKW den Rettungswagen, rutschte eine Böschung hinab und überschlug sich. Der Fahrer wurde dabei gestern Abend leicht verletzt. Rohöl ist seit dem Kriegshoch deutlich billiger geworden. An den Tankstellen kommt davon aber nur wenig an. Vor allem Diesel bleibt teuer. Die Fraktionschefin der Grünen, Dröge, fordert deshalb in der Bild-Zeitung eine Übergewinnsteuer für Mineralölkonzerne. 5 Medaillen für die deutsche Mannschaft bei der Leichtathletik-EM im englischen Birmingham. Leo Neugebauer hat sich den Titel im Zehnkampf gesichert. ARD-Sportreporterin Irina Knepp.
7: Über die Ziellinie taumelnd hat sich Leo Neugebauer zum König der Athleten gekrönt. Im abschließenden Rennen über die 1500 Meter rettete er seinen Vorsprung auf Niklas Kaul in einem packenden Finish gerade so ins Ziel. Kaul holte Silber.

0: Über die 3000 Meter Hindernis hatte zuvor Gesa Krause die erste Goldmedaille für das deutsche Team gewonnen. Platz 3 sicherte sich Krauses Teamkollegin Olivia Gürt. Den deutschen Medaillenabend rundete Henrik Janssen mit Bronze im Diskuswurf ab.
1: Und das passiert heute noch. In Wiesbaden stellt Finanzminister Lorz den Geschäftsbericht des Landes Hessen für das letzte Jahr vor. Experten rechnen damit, dass das Minus größer geworden ist. Der Intendant des Hessischen Rundfunks, Florian Hager, stellt sich zur Wiederwahl. Der 50-Jährige ist der einzige Bewerber. Und die Wetterau feiert den King of Rock'n'Roll. In Friedberg beginnt am Abend das Elvis Weekend, bevor morgen in Bad Nauheim das European Elvis Festival losgeht. Das waren die Nachrichten.
2: Danke, Markus. Und der Mathe ist jetzt mit der Verkehrslage gut. Was ist los für den Freitagmorgen?
3: Du? Ganze Latte. Ja, Vorsicht auf der A7 Kassel-Fulda. Zwischen Dreieck Kassel-Süd und Guxhagen steht ein kaputter LKW auf dem Standstreifen. Da liegen Reifenteile auf der Fahrbahn. Dann haben wir eine Plane auf der A66 von Fulda aus nach Frankfurt zwischen Hanau-West und Maintal-Dörnigheim. A3 Köln-Frankfurt zwischen Wiesbadener Kreuz und Kelzerbach. 4 Kilometer stockender Verkehr. A60 Rüsselsheim Richtung Mainz zwischen Rüsselsheim-Mitte und Mainz-Spitz-Dreieck. 3 Kilometer Stau nach einem Unfall auf der linken Spur. Dann die A60 Mainz-Rüsselsheim zwischen Ginsheim-Gustavsburg und Rüsselsheim-Königstetten. Streckenweise Stau und stockender Verkehr. Es dauert voraussichtlich bis zu 30 Minuten länger, bis sie da durch sind. Die A643 Mainz-Wiesbaden zwischen Mainz-Gonsenheim und Schiersteiner Kreuz, 4 Kilometer stockend. Und Rheingau-Taunus-Kreis, die L3031 ist zwischen Abergen-Kettenbach und Deisbach heute Morgen wegen Bergungsarbeiten nach einem Unfall in beiden Richtungen gesperrt. Kommen Sie gut und sicher an Ihr Ziel.
2: Sonne und Hitze wabern heute wieder gemeinsam durch Hessen. Gegenüber den letzten Tagen steigert sich die Hitze noch weiter. Mehr für Ihre Region jetzt von Martin Gutt.
4: Heute und morgen, das sind hier in Mittelhessen die beiden heißesten Tage in dieser Woche. Dabei scheint heute noch einmal ungestört die Sonne 14,5 Stunden lang. Nach einem moderaten Vormittag bringt der Nachmittag dann die Heißluft in Form von 32 bis 36 Grad. Morgen kriegen wir von Limburg bis Nidda sogar um die 37 Grad. Zur Sonne kommen einige Wolken und die bringen uns ab morgen Mittag endlich mal wieder die Chance auf Regenschauer.
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2: Was für ein fantastischer Abend gestern bei der Leichtathletik-EM. Und das bei dieser Hitze. Gold und Silber im Zehnkampf für Leo Neugebauer und Niklas Kaul. Wahnsinn.
3: Und das waren nicht die einzigen, die abgeräumt haben. Gesa Krause aus Ehringshausen im Lahn-Dill-Kreis ist über 3000 Meter Hindernislauf zum dritten Mal Europameisterin. Das erste Mal nach der Babypause. Wow, ganz viel Respekt. Und im Ziel angekommen natürlich viel Jubel, aber auch der Gedanke an eine ganz wichtige Person.
6: Ich will noch einen ganz kleinen Gruß loswerden an meine Mama, die in der Reha ist, heute nicht hier sein kann und normalerweise bei jedem Rennen dabei ist. Mama, ich hab dich lieb und im Herzen habe ich dich mit über die Bahn getragen.
7: Oh, ich krieg sofort Gänsehaut.
2: Die Gesa, was für eine tolle. Herzlichen Glückwunsch vom gesamten HR1-Team. Super gemacht.

0: sanfte Klänge von Mr. Robbie Williams in HR1. Viel. Und für Mathis ist es immer der vorletzte Song.
1: ja, das stimmt tatsächlich. Es war der vorletzte Song auf dem grandiosen Konzert, wo ich vor ein paar Wochen war. Das ist wirklich, also dieser Typ, ein Entertainer, die Musik großartig. Es war das erste Mal überhaupt, dass ich bei einem Lied auf einem Konzert selber das Smartphone rausgeholt habe.
0: Weil es dich so gepackt hat.
1: Also es war wirklich gigantisch.
0: Ja. Wichtig ist sofort in HR1, gerade reingekommen, frische Warnmeldung.
1: Oh ja, für die Bundesstraße 456, Usingen Richtung Oberursel, zwischen Usingen und dem Abzweig nach Neuanspach. Eine ungesicherte Unfallstelle, da gab es einen Motorradunfall. Bitte vorsichtig fahren dort.

0: 8.23 Uhr am Freitagmorgen. Das sind wirklich krasse Bilder heute Morgen aus dem Hürtgenwald bei Aachen. Da ist mittlerweile jetzt ein Panzer im Einsatz, um den Einsatzkräften bei dem großen Waldbrand die Wege frei zu machen. 1.800 Menschen sind am frühen Morgen evakuiert worden, weil die Flammen da nur noch 500 Meter von den Häusern weg sind. Das ist nicht mehr viel. Die Waldbrandgefahr ist in ganz Deutschland sehr, sehr hoch. Hier bei uns in Hessen Stufe 4 von 5. Und auch hier hat es in den vergangenen Tagen ja immer wieder gebrannt. Wetterexperte Martin Gutt ist im Studio. Martin, für dieses Wochenende hieß es ja, es soll endlich kühler werden und es soll Regen kommen. Ist das jetzt wirklich der Fall?
1: Das ist der Fall. Nicht für alle. Aber ein erster Anfang ist gemacht. Am Samstag kriegen wir noch bis zu 39 Grad. Also da geht's noch mit der Extremhitze los. Aber es tut sich schon was. Der blitzblank geputzte Himmel bewölkt sich mal wieder ab morgen Mittag. Und dann besteht zumindest für einige von uns von morgen Nachmittag an bis in die Nacht zum Sonntag hinein die Chance auf Regen, also quasi ein erster kleiner Tropfen auf den heißen Stein.
0: Wer hat denn Chancen auf Regen und wo bleibt's trocken?
1: Vor allen Dingen in Nordhessen und auch in der Mitte, so zwischen dem Taunus und dem Vogelsberg. Da gibt es als erstes noch in der Nacht zu Sonntag vor allen Dingen Regengüsse und Gewitter. Das kann durchaus mal bis zu 5 Liter Regen auf den Quadratmeter geben. Und bei einigen wird es wahrscheinlich Sonntag früh sogar richtig nass ausgehen. Andere wiederum gehen bei dieser ersten Regenwelle ein wenig leer aus. Ich denke da an Südhessen, da wird es schwer, dass sich die Regenwolken bis dahin noch durchsetzen. Aber zumindest, wenn es da nicht klappt, wird es in der nächsten Woche dann eben bestimmt klappen.
0: Das heißt, die Waldbrandgefahr wird sich dann auch langsam entspannen oder reicht es nicht?
1: Sie wird sich langsam entspannen, allerdings nur nach und nach, weil diese erste Schauerfront bringt die ganz große Hitze erstmal weg. Das ist die Hauptsache. Wir kriegen am Sonntag nur noch, also eigentlich einen normalen Hochsommertag mit Werten bis zu 31 Grad. Das ist fast 10 Grad weniger als jetzt. Und dann eben in der nächsten Woche so End-20er, also ganz normales Hochsommerwetter. Und wenn es dann Dienstag und Mittwoch häufiger mal drauf regnet, dann geht die Waldbrandgefahr in Deutschland und damit eben auch in Hessen allmählich zurück.
0: Also heute und morgen müssen wir nochmal durchhalten bei der Hitze und dann gibt es Entspannung bei
1: Jawohl.
0: Uns in Hessen und im Laufe der nächsten Woche dann auch bei der Waldbrandgefahr. Martin Gutt, vielen Dank.
1: Gerne.
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6: Es ist 8.30 Uhr. Wegen der anhaltenden Hitze und Trockenheit rechnet der Deutsche Bauernverband in diesem Jahr mit einer deutlich schlechteren Ernte. Markus Schuh aus den hr1 Nachrichten. Wie schlimm ist die Lage?
7: Ja, schon dramatisch. Bauernpräsident Ruckwied hat dem Redaktionsnetzwerk Deutschland gesagt, im Süden könne es sogar einen totalen Ernteausfall geben. Und das zum Beispiel bei Getreide, Kartoffeln, Gemüse und auch Zuckerrüben. Die wirtschaftliche Situation der Landwirte nennt Ruckwied brutal angespannt, denn die Preise für Energie seien hoch und die Preise für landwirtschaftliche Produkte niedrig. Außerdem heute noch Thema. Wegen eines Waldbrands in der Eifel in Nordrhein-Westfalen mussten in der Nacht hunderte Menschen ihre Häuser verlassen. Am frühen Morgen hieß es dann, dass der komplette Ortsteil der Gemeinde Hürtgenwald bei Aachen geräumt werden muss. Und bei der Leichtathletik-Europameisterschaft in Birmingham hat es am Abend gleich 5 Medaillen für das deutsche Team gegeben. Im Zehnkampf hat Leon Neugebauer Gold geholt und Silber ging an Niklas Kaul. Die Hessin Gesa Krause gewann Gold im 3000 Meter Hindernislauf. Teamkollegin Olivia Gürtz sicherte sich Bronze. Und nochmal Bronze ging an Hendrik Janssen im Diskuswurf.
6: Was für ein Medaillenregen. Vielen Dank, Markus. Neues aus Ihrer Region gibt's jetzt aus unseren Regionalstudios.
0: Hier ist das Studio Gießen.
8: Eine große schwarze Rauchwolke ist weit über die Hüttenberger Grenzen hinaus im Landil-Kreis zu sehen gewesen. 1500 Stroh- und Heuballen brennen gestern Nachmittag im Hüttenberger Ortsteil Reiskirchen auf einem landwirtschaftlichen Gelände. Die Flammen greifen auch auf eine landwirtschaftliche Maschine und einen Anhänger über und setzen ein angrenzendes Reifenlager in Brand. Daher auch die dicke schwarze Rauchwolke, hat mir Benedikt Kummer, der Gemeindebrandinspektor der Feuerwehr Hüttenberg, gesagt. Mittlerweile sind die Ballen gelöscht. 50 Einsatzkräfte kümmern sich aktuell um Nachlöscharbeiten. Die Polizei schätzt den Schaden auf 30.000 Euro. Lena Lachnit, Reiskirchen.
9: Mindestens ein Kind in jeder Schulklasse ist von einer Depression betroffen. Für die mentale Gesundheit von Jugendlichen setzt sich das Projekt Expedition Depression ein. Das ist gerade mit Infobus auf Tour und hat gestern Mittag an der Solgrabenschule Bad Nauheim Halt gemacht. Die Schüler sehen einen Film, in dem Betroffene über ihre Erfahrungen berichten. Anschließend gibt es eine Gesprächsrunde. Die Botschaft bleibt hängen.
10: Auf jeden Fall, dass man sich nicht schämen muss dafür, wenn man unter Depression leidet.
11: Ich finde es gut, dass sich jetzt mehr darum gekümmert wird, dass man mehr aufgeklärt wird.
9: Hinter dem Projekt steckt unter anderem die Deutsche Depressionsliga. Der Infobus hält heute noch in Marburg. Katharina Wagner, Bad Nauheim.
6: Vielen Dank an unsere Reporterinnen und Reporter. Mathis jetzt mit der Verkehrslage.
12: Die A49 Gießen Richtung Kassel. Vorsicht zwischen Schwalmstadt und Neuental. Da liegt eine Holzpalette auf der rechten Spur. Die A60 Rüsselsheim-Mainz zwischen Rüsselsheim-Mitte und Bischofsheim 2 Kilometer Stau. A60 Mainz-Rüsselsheim zwischen Mainz-Weisenau und Ginsheim-Gustavsburg 2 Kilometer Stau. Bundesstraße 456 Usingen nach Oberursel zwischen Usingen und dem Abzweig nach Wehrheim. Da Stau, da hat es einen Motorradunfall gegeben. Und Rheingau-Taunus-Kreis. Die L3031 ist zwischen Abergen-Kettenbach und Deisbach wegen Bergungsarbeiten nach einem Unfall in beiden Richtungen gesperrt. Das war's. Gute und sichere Fahrt.
6: Beim Wetter haben wir es heute wieder mit Rekordtemperaturen zu tun in diesem Glutsommer 2026. Momentan fast noch frisch, aber es wird schon bald wieder sehr, sehr heiß. Die Einzelheiten für Ihre Region hat jetzt Martin Gutt.
13: So gut wie überall haben wir es heute hier in Mittelhessen mit Temperaturen von weit oberhalb der 30-Grad-Marke zu tun. Bis die Sonne ihren Backtag so richtig zelebriert, ist es jetzt am Vormittag noch moderat. Ab mittags wird's heiß. In Zahlen ausgedrückt erreichen wir 32 Grad ganz oben am Hohe Rootskopf und extreme 36 rund um Münzenberg oder Wölfersheim. Und auch die klaren Abendstunden bleiben bei uns heute sehr, sehr warm.
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0: Es wird ein Wochenende zum Genießen. Vom 21. bis 23. August das Fürstliche Gartenfest.
1: Ich finde, das klingt schon so toll. Fürstliches Gartenfest.
0: Aber genau so ist das, ne? Schlossfasanerie in Eichenzell. Wahnsinnstolle Kulisse. Und dann gibt es tolle Gartenmöbel. Natürlich sensationelle Pflanzen, die man alle zu Hause bei sich im Garten haben will. Und es gibt lecker Essen und Trinken.
1: Ach, wunderbar. Und wir schicken sie hin, und zwar für das komplette Wochenende. Wir haben noch Wochenendtickets hier quasi.
0: Das
1: sind die letzten. Na dann.
0: Wer will die denn haben? Wer ist da gerade am Telefon? Hallo?
1: Hallo, hallo?
0: Leitung 3, hallo?
2: Ja, hallo.
3: Ja, hallo.
2: Ja,
3: hallo. Hier ist der Hajo Höppner.
0: Hallo, Hajo. Einen schönen guten Morgen. Ja. Von wo aus rufst du uns an?
3: Einen schönen guten Morgen. Aus Kronberg, aus dem schönen Kronberg. Gerade bei euch um die Ecke, sozusagen.
1: Ja, quasi.
0: Sozusagen sind wir quasi Nachbarn, ja. Und du möchtest gerne zum Fürstlichen Gartenfest?
3: Ja, ich persönlich würde es gerne machen. Ich darf natürlich arbeiten. Ich würde ganz gerne meine Frau und meine Schwiegermutter, wenn die mal hinschicken.
0: Ach, du bist ja süß. Sind das zwei Gärtner-Frauen,
3: ja,
0: die so gerne mit den Händen in der Erde
3: das
0: wühlen?
3: Sind, bekannt unter Garten-Yeti, also ja.
0: Sehr schön. Dann machen wir das doch. Dann schicken wir die Mädels doch dahin. Herzlichen Glückwunsch. Du kannst
3: toll.
0: Die beiden sehr glücklich machen mit den Wochenendtickets.
3: Das ist ja super. Wow.
0: Hajo.
3: Vielen lieben Dank.
0: Sehr, sehr gerne. Dann grüß die Mädels von uns und hab einen schönen Tag.
1: Schönes Wochenende.
3: Ja, danke schön. Ciao.

0: Hey, der kommt am Ende nicht nochmal.
1: Sehr gut.
2: Was sehr für ein Hammer-Song. Macht schon richtig Laune aufs Wochenende. Simone Reuterl übernimmt jetzt gleich hier in HR1. Ihre Homies sind raus.
0: Aber wir lassen ihn noch einen schönen, rotzigen Rocksong da.
2: Rauchig, rotzig. Billy Idol jetzt hier bei uns in HR1 mit White Wedding. Schönes Wochenende.
0: Tschüssi.

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1: 9 Uhr. Größere Evakuierungsaktion bei Aachen wegen Waldbränden. Sorgen des Bauernverbands vor totalem Ernteausfall. Versorgungsausfälle durch Wasserrohrbruch in Fulda. Das Wetter sonnig und sehr heiß heute, 31 bis 38 Grad. Die Nachrichten mit Markus Schuh. Guten Morgen. In der Eifel in Nordrhein-Westfalen ist in der Nacht ein Dorf wegen eines großen Waldbrandes evakuiert worden. Fast 2000 Menschen in Hürtgenwald-Gai bei Aachen mussten raus aus ihren Häusern. ARD-Reporter Benedikt Herfs.
2: Die Bundeswehr ist im Einsatz. Mit 2 Panzern versuchen die jetzt Schneisen in den Wald zu schlagen, damit man da besser löschen kann. Mittlerweile soll eine Fläche von 300 Hektar betroffen sein. Und das Wetter, das macht der Feuerwehr Sorgen. Es ist nämlich nicht ideal, um einen Waldbrand zu löschen. Die Temperatur ist zu hoch, die Luftfeuchtigkeit ist zu hoch und der Wind ist auch nicht ganz passend dafür.
1: Weil es seit Wochen schon so trocken ist, rechnet der Deutsche Bauernverband in diesem Jahr mit erheblichen Ernteausfällen. Präsident Ruckwied sagte dem Redaktionsnetzwerk Deutschland, vor allem im Süden könne das bis zum Totalausfall gehen. ARD-Hauptstadtkorrespondent Jim Bob Nikschas.
3: Vor allem beim Getreide rechnet der Bauernverband in diesem trockenen Jahr mit einer Ernte deutlich unter dem Durchschnitt, gerade beim Weizen. Vor allem in Süddeutschland könnte die Ernte teilweise ganz ausfallen. Im Norden sieht es laut Ruckwied etwas besser aus, weil es dort häufiger geregnet hat. Überall wächst jedoch auch weniger Futter für die Tiere nach. Zum Teil müssen Landwirte Kühe und Schweine deshalb früher schlachten als geplant. Der Bauernpräsident warnt, dass die wirtschaftliche Lage für viele Betriebe schon jetzt brutal angespannt ist. Ruckwied fordert deshalb Unterstützung von der Politik. Die könnte zum Beispiel die Zuschüsse der EU an die Bauern früher auszahlen oder die Steuern auf Diesel senken.
1: Keine Dusche, keine Toilette. Etwa 150 Haushalte in Fulda sitzen seit gestern Abend auf dem Trockenen. Grund ist nach Angaben des Wasserversorgers ein Wasserrohrbruch. Betroffen sind demnach 31 Mehrfamilienhäuser im Stadtteil Zias Süd. Sie werden jetzt aus einem kleinen Tank versorgt. Wie lange das Wasser noch ausfällt, ist unklar. Eigentlich hatte der Wasserversorger in Fulda die Reparaturen schon in der Nacht abschließen wollen. Bundesentwicklungsministerin Alabali Radovan hat zugesichert, dass Deutschland die Menschen in Afghanistan weiter unterstützen wird. Sie sagte dem ARD-Hauptstadtstudio, 5 Jahre nach der Machtübernahme der islamistischen Taliban sei die Lage in dem Land extrem bedrückend, vor allem für Frauen und Mädchen. ARD-Hauptstadtkorrespondent Gabor Hallas.
4: Alabadi Radovan ergänzt, man müsse allerdings auch sagen, dass eine normale Entwicklungszusammenarbeit unter der Herrschaft der Taliban nicht möglich sei. Ihr Haus erreiche die Menschen über unabhängige Partner, zum Beispiel die Vereinten Nationen oder die Weltbank. Die Bundesregierung erkennt die Taliban-Regierung in Afghanistan nicht an, unterhält aber technische Kontakte. Das heißt, sie führt Gespräche auf Arbeitsebene, um nach Afghanistan abschieben zu können.
1: Und das passiert heute noch. In Wiesbaden stellt Finanzminister Lorz den Geschäftsbericht des Landes für das letzte Jahr vor. Experten rechnen damit, dass das Minus größer geworden ist. Und in Wiesbaden beginnt die Rheingauer Weinwoche. Rund um das Rathaus schenken etwa 100 Winzer 10 Tage lang ihre Weine aus. Das waren die Nachrichten.
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5: Hallo auf die Straßen. 2 Meldungen haben wir da. Eine, Vorsicht bitte auf der A6

0: X1 Oberursel Richtung Igelsbach zwischen Oberursel und dem Bad Homburger Kreuz. Da liegt ein Metallteil auf dem linken Fahrstreifen und der Rheingau-Taunus-Kreis. Die L3031 ist zwischen Arbergen-Kettenbach und Deisbach wegen Bergungsarbeiten nach einem Unfall in beiden Richtungen gesperrt. Bitte kommen Sie gut und sicher an Ihr Ziel.
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0: So, was der Tag heute so bringt, dieser Freitag, das weiß Martin Gutt.
2: Heute und morgen, das sind hier in Mittelhessen die beiden heißesten Tage in dieser Woche. Dabei scheint heute noch einmal ungestört die Sonne 14,5 Stunden lang. Nach einem moderaten Vormittag bringt der Nachmittag dann die Heißluft in Form von 32 bis 36 Grad. Morgen kriegen wir von Limburg bis Nidda sogar um die 37 Grad. Zur Sonne kommen einige Wolken und die bringen uns ab morgen Mittag endlich mal wieder die Chance auf Regenschauer.
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0: Haben wir da gerade Regen gehört? Mensch, das war ja was, oder? Endlich mal wieder ein bisschen Regen. Bis dahin genießen wir einfach den Sommer zusammen in Hessen.

gemütlich rein in diesen Freitagvormittag. Aber ich finde, es wird Zeit für die erste Party des Tages. Das ist ja wohl mal ein Kracher-Song. Puff und Disco 2000.

0: Wow, wie gut sind die bitte, oder? Die deutschen Leichtathleten, was für ein toller Erfolg für die Zehnkämpfer gestern am späten Abend bei der Europameisterschaft. Gold für Leo Neugebauer und Silber für Niklas Kaul. Das war ein überragender Wettkampf von beiden und spannend bis zur letzten Disziplin, dem 1500-Meter-Lauf.
1: Uhr bleibt stehen, wieder der Blick nach hinten. Im Moment ist es die Silbermedaille. Leo Neugebauer bleibt aber auch stehen. Der wird immer langsamer. Jetzt geht es um Gold oder Silber. Silber oder Gold. Aktuell sind es 12 Sekunden. 13, 14, 15. Leo, komm, der stolpert. Er stürzt. 17 Sekunden sind's. Er hat Gold. So einfach ist es.
2: Leo Neugebauer, der Ohnmacht nahe, wird Europameister.
3: Ich wusste, wie weit ich ungefähr hinter Niklas sein sollte. Hab alles gegeben, um das so zu machen. In den letzten 50 haben mich meine Beine wieder ein bisschen im Stich gelassen, aber ich habe nochmal durchgezogen. Deswegen musste ich schon wieder auf die Ziellinie fallen, aber es hat gereicht.
2: Und da im Ziel steht ein lachender Zweiter, Niklas Kaul.
4: Die letzten 20 waren schon hart, aber so richtig gut gesehen habe ich sie auch nicht. Ich habe nur gesehen, da irgendwer mit einem Deutschland-Trikot, der relativ groß und breit ist, wankt da gerade ein bisschen.
2: Von Enttäuschung überhaupt keine Spur.
4: Mir war relativ klar, dass mit einer 4,20 das nicht reicht. Das war schon klar. Aber hätte mir jemand Silber angeboten vorher, ich hätte gesagt, komm, nimm ich sofort.
2: Und deswegen war es eigentlich kein richtiges Duell. Jedenfalls keines mit Gewinnern und Verlierern.
3: Ich habe auch vor dem Lauf schon gesagt zu Niklas, weißt du, das ist ein Win-Win. Also zwei Medaillen für Deutschland im Zehnkampf ist einfach, es geht gar nicht besser.
0: Wie sympathisch und sportlich fair. Gold und Silber für die deutschen Zehnkämpfer bei der Leichtathletik-Europameisterschaft. Gold hat sich ja auch Gesa Krause geschnappt über die 3000 Meter Hindernis. Ja, und heute könnten die nächsten Medaillen dazukommen. Im 200-Meter-Sprint heute Abend und auch über die 400 Hürden stehen die Chancen eigentlich ganz gut.
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12: Es ist 9:30.
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13: In der Eifel bei Aachen rückt ein Waldbrand immer näher an ein Wohngebiet heran. In der Gemeinde Hürtgenwald mussten deshalb fast 2000 Menschen ihre Häuser verlassen. Seit gestern Nachmittag brennt eine Fläche etwa so groß wie 35 Fußballfelder. Wegen der anhaltenden Trockenheit erwartet der Deutsche Bauernverband eine deutlich geringere Ernte, bis hin zum Totalausfall. Bauernpräsident Ruckwied hat dem Redaktionsnetzwerk Deutschland gesagt, betroffen seien zum Beispiel Getreide, Kartoffeln, Gemüse und Zuckerrüben, vor allem in Süddeutschland. Und auch die Futterbestände seien stark geschrumpft. Bei der Leichtathletik-EM in Birmingham ist gestern der bisher erfolgreichste Tag für die deutschen Athleten gewesen. Im 3000 Meter Hindernislauf hat Gesa Krause aus Hessen Gold geholt. Bronze ging an Olivia Gürth. Leo Neugebauer gewann den Zehnkampf vor seinem Teamkollegen Niklas Kaul. Und jetzt mehr Aktuelles aus unseren Regionalstudios.
0: Hier ist das Studio Gießen.
14: Rosen, Stauden, Sitzgelegenheiten und sogar eine Aussichtsplattform. Der Schlossgarten in Limburg ist neu gestaltet und wird morgen um 15 Uhr von Bürgermeister Marius Hahn feierlich eröffnet. Das passiert im Rahmen des Schloss-Wingert-Weinfestes, das von 11 bis 19 Uhr stattfindet. Besucher können den Schlossgarten dann zum ersten Mal öffentlich erkunden. Von der Aussichtsplattform unterhalb des Schlosses haben sie dann auch einen tollen Blick über den Schlossweinberg und die Limburger Altstadt. Bei der Neugestaltung hat der Naturschutz eine wichtige Rolle gespielt. Insektenfreundliche Pflanzen, Trockenmauern und ein modernes Regenwasserkonzept sollen die Artenvielfalt fördern. Benjamin Müller, Limburg.
15: Eine große schwarze Rauchwolke ist weit über die Hüttenberger Grenzen hinaus im Lahn-Dill-Kreis zu sehen gewesen. 1500 Stroh- und Heuballen brennen gestern Nachmittag im Hüttenberger Ortsteil Reiskirchen auf einem landwirtschaftlichen Gelände. Die Flammen greifen auch auf eine landwirtschaftliche Maschine und einen Anhänger über und setzen ein angrenzendes Reifenlager in Brand. Daher auch die dicke schwarze Rauchwolke, hat mir Benedikt Kummer, der Gemeindebrandinspektor der Feuerwehr Hüttenberg, gesagt. Mittlerweile sind die Ballen gelöscht. 50 Einsatzkräfte kümmern sich aktuell um Nachlöscharbeiten. Die Polizei schätzt den Schaden auf 30.000 Euro. Lena Lachnit, Reiskirchen.
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2: Hallo auf die Straßen. Vorsicht bitte zum einen auf der A643 Wiesbaden Richtung Mainz am Schierstanner Kreuz in der Verbindung zur A66 Richtung Frankfurt. Da steht ein defektes Fahrzeug und außerdem sind da auch Personen im Bereich der Fahrbahn. Und eine Meldung noch aus dem Rheingau-Taunus-Kreis. Die L3031 ist nach wie vor zwischen Abergen-Kettenbach und Deisbach wegen Bergungsarbeiten nach einem Unfall in beiden Richtungen gesperrt. Bitte kommen Sie gut und sicher an Ihr Ziel.
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2: So, was der Tag so bringt, das weiß Martin gut.
4: In den nächsten Stunden geht es hier in Mittelhessen teils weit über die 30-Grad-Marke hinaus. Am heißesten wird es im Lahntal oder auch in der Wettau. Dort sind bis zu 36 Grad drin. Die Nacht wird klar und dann geht es in einen mit bis zu 38 Grad extrem heißen Samstag. Zur Sonne kommen ab morgen Nachmittag örtliche Gewitterschauer. Die bringen nicht nur endlich mal wieder etwas nass von oben, sondern ab Sonntag dann auch frischere Luft.
2: HR1 ist hier am Freitagvormittag mit Simone Reuteil. Hallo, ich grüße Sie. So, ist ja nicht mehr lange hin bis zum Wochenende. Ich hoffe, Sie haben frei und bis dahin wird nochmal rangeklotzt, oder? Das kriegen wir jetzt auch zusammen hin. So, die sind auch schon schwer am Schuften, die Depeche Mode jetzt. Und People are People in HR1.

0: schreibt ein schöner Song, Killing Me Softly in HR1. 9.42 Uhr haben wir es. Manchmal ist es gar nicht so schlecht, Dinge zweimal zu machen, weil es vielleicht beim ersten Mal noch nicht so hingehauen hat, wie bei diesem Song hier. Ja, zweites Mal aufgenommen, bisschen schneller, glatter und plötzlich wird daraus ein Welthit. Die komplette Geschichte gibt's jetzt.
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3: In Melbourne, Australien, ist die junge Band Man at Work gerade stolz auf ihre allerneueste Single, Key Punch Operator. Auf der B-Seite gibt's eine kritische Abrechnung mit ihrer australischen Heimat. Doch diese selbstveröffentlichte Single verkauft sich Anfang der 80er nur 300 Mal. Ein Flop. Aber die Band gibt nicht auf. Als die später einen Plattenvertrag bei einem großen Label hat, nimmt sie fürs Debüt einfach diese alte B-Seite nochmal auf. Nur schneller, glatter, mit etwas Flöte. Und plötzlich läuft der Song. Wird sogar ein Welthit. Platz 1 in England und Amerika. Den kritischen Text aber, mit Zeilen wie "Im Land Down Under, wo die Männer plündern", den missverstehen viele und denken, es sei eine stolze Hymne. Und das nervt den Sänger Colin Hay. Eigentlich geht's doch hier um den Verlust der Seele Australiens durch Ausbeutung und Gier. Doch die Leute grölen nationalistisch mit, weil sie die Nuancen überhören, betont er bis heute wütend. Aber noch mehr wurmt ihn ein Rechtsstreit. Denn ein gut 70 Jahre altes Kinderlied der Musiklehrerin Marianne Williams namens Kookaburra sei hier kopiert worden, behauptet Jahre später der dafür zuständige Verlag. Und bekommt 2010 vor Gericht Recht und ab da 5% der Einnahmen. Jahrelang hat das keinen gestört, als das Ding ein Hit war, schimpft Colin danach. Noch nicht mal die Autorin selber, als die noch lebte. Ich aber werde bis in mein Grab wissen, dass das Stück meine Eigenkomposition war. Er meint diesen Welterfolg. Down Under, die Man at Work.
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Wow, bis zum Schluss lässiger Rock von Guns N' Roses in HR1. So, beschwingt geht's weiter hier durch diesen Freitag. Der Roddy, akute Besserung an dieser Stelle. Ich glaube, der wurde am Herz operiert, hat einen Stand bekommen. Hoffentlich geht's ihm bald besser. Young Turks jetzt hier in HR1.

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4: 10 Uhr. Große Evakuierungsaktion bei Aachen wegen Waldbränden. Versorgungsausfälle durch Wasserrohrbruch in Fulda. Startschuss für die Rheingauer Weinwoche in Wiesbaden. Das Wetter sonnig und sehr heiß heute, 31 bis 38 Grad. Die Nachrichten mit Markus Schuhl. In der Eifel in Nordrhein-Westfalen ist in der Nacht ein Dorf wegen eines großen Waldbrandes evakuiert worden. Fast 2000 Menschen in Hürtgenwald-Gai bei Aachen mussten raus aus ihren Häusern. ARD-Reporter Benedikt Herfs.
5: Die Bundeswehr ist im Einsatz. Mit 2 Panzern versuchen die jetzt Schneisen in den Wald zu schlagen, damit man da besser löschen kann. Mittlerweile soll eine Fläche von 300 Hektar betroffen sein. Und das Wetter, das macht der Feuerwehr Sorgen. Es ist nämlich nicht ideal, um einen Waldbrand zu löschen. Die Temperatur ist zu hoch, die Luftfeuchtigkeit ist zu hoch und der Wind ist auch nicht ganz passend dafür.
4: Keine Dusche, keine Toilette. Etwa 150 Haushalte in Fulda sitzen seit gestern Abend auf dem Trockenen. Grund ist nach Angaben des Wasserversorgers ein Wasserrohrbruch. Betroffen sind demnach 31 Mehrfamilienhäuser im Stadtteil Ziers Süd. Sie werden jetzt aus einem kleinen Tank versorgt. Wie lange das Wasser noch ausfällt, ist nicht klar. Eigentlich hatte der Wasserversorger in Fulda die Reparaturen schon in der Nacht abschließen wollen. Mitten in der Urlaubszeit können auf dem Flughafen von Catania auf Sizilien weiter keine Flugzeuge starten oder landen, wegen des Ausbruchs des Ätna. Der Flugbetrieb bleibt noch bis mindestens morgen früh eingestellt. Seit der Vulkan vor etwa einer Woche ausgebrochen ist, sind schon hunderte Flüge gestrichen, verspätet oder umgeleitet worden. Der britische Rechtspopulist Farage zieht wieder ins Parlament ein. Er hat eine Nachwahl im Wahlkreis Clacton gewonnen, die er selbst durch seinen Rücktritt ausgelöst hatte und die von den großen Parteien boykottiert wurde. Aus London berichtet Christoph Brössel.
6: Labour, die Konservativen, die Liberaldemokraten und die Grünen hatten keinen Kandidaten aufgestellt. Farage, der auch Parteivorsitzender der rechtspopulistischen Reform UK ist, steckt in einer Spendenaffäre. Das Parlament hatte eine Untersuchung gegen ihn eingeleitet. Farage versuchte sich zu wehren, indem er argumentierte, die Menschen von Clacton sollten nun über ihn entscheiden. Die Wahl hat mehrere hunderttausend Euro gekostet.
4: So wenig Beschäftigte in der Automobilindustrie wie seit mehr als 20 Jahren nicht mehr. Nach Zahlen des Statistischen Bundesamts haben in der ersten Hälfte des Jahres knapp 692.000 Menschen in Deutschland in der Autoindustrie gearbeitet. Das sind fast 6% weniger als noch vor einem Jahr. Nach Angaben der Statistiker sind in keiner anderen Industriebranche so viele Stellen abgebaut worden. Damit arbeiten in der Autoindustrie so wenige Menschen wie seit 2005 nicht mehr. In Wiesbaden beginnt heute die Rheingauer Weinwoche. 10 Tage lang schenken etwa 100 Winzer ihre Weine aus, mittlerweile schon zum 50. Mal. HR-Reporterin Andrea Bonhagen.
7: Es ist mit Abstand weltweit die größte Verkostung der Rebsorte Riesling. Auch Spätburgunder, Roter Riesling, Sekt oder alkoholfreier Wein werden ausgeschenkt. Die Stadt erwartet 400.000 Besucherinnen und Besucher. Für die Rheingauer Winzer ist das Fest mit Live-Musik wichtig. Sie können unter anderem neue Kunden gewinnen. Einzelnen Weingütern ist die Standmiete zu hoch. Andere sind schon von Anfang an dabei.
4: Das waren die Nachrichten.
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8: Hallo auf die Straßen. Wir haben es kurz nach 10. 2 Meldungen. Vorsicht bitte zum einen auf der A7 Fulda Richtung Kassel zwischen Fulda Nord und Hünfeld-Schlitz. Eine ungesicherte Unfallstelle auf dem linken Fahrstreifen und außerdem sind da auch Personen im Bereich der Fahrbahn. Und der Rheingau-Taunus-Kreis weiterhin die L3031 ist zwischen Abergen-Kettenbach und Deisbach wegen Bergungsarbeiten nach einem Unfall in beiden Richtungen gesperrt. Gute Fahrt wünsche ich Ihnen.
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8: Heute wird es noch mal richtig heiß und dann Martin Gutt.
9: Heute Nachmittag wabern die Ü30 Grad durch ganz Mittelhessen. Bis zu 36 Grad heiß ist es und die Sonne brennt bis zum Abend. Die Nacht verspricht kurz

0: Zur Abkühlung, bevor es morgen erneut nach oben geht auf extreme 38 Grad. Dann allerdings tut sich was. Von morgen Nachmittag an sind örtlich Schauer und Gewitter unterwegs. Die bringen endlich mal wieder etwas Regen und sie vertreiben von Löhnberg bis Ebsdorfer Grund zum Sonntag hin dann auch die große Hitze.
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2: Hallo zusammen. Haben Sie auch gute Laune? Ich habe gerade gute Laune. Ich weiß gar nicht warum. Also manchmal ist es einfach so, es braucht nicht unbedingt einen Grund. Und falls Sie jetzt doch einen brauchen, so einen Grund, dann hören Sie einfach mal den nächsten Song, ganz ehrlich. Der geht so ab, direkt von Anfang an. Da kriegt man auf jeden Fall gute Laune.

Und zack, waren wir zusammen schön auf einem Konzert von diesen beiden. Was ein Megasong. Und der nächste steht direkt an. Like the way I do. Melissa Etheridge jetzt in HR1.

0: HR1 um 10.20 Uhr. Viele brauchen morgens erstmal hier eine schöne Tasse Kaffee, ne? Die macht ja wach. Aber Kaffee ist auch gesund. Wenn Sie jetzt sagen, wie gesund, was soll denn daran gesund sein? Es gibt eine neue Studie der American Heart Association, die sagt, Kaffee kann den Blutzucker stabil halten und verringert das Risiko für Diabetes Typ 2. Ernährungsexpertin Doris Drombal, Kaffee ist also mehr als braunes Wasser mit Koffein. Was steckt denn drin, was ihn so gesund macht?
1: Da stecken zum Beispiel Polyphenole drin, also wirksame Pflanzenstoffe wie Chlorogensäuren, die unter anderem beim Zuckerstoffwechsel interessant sind. Und man geht davon aus, dass diese Stoffe im Fall von Diabetes Typ 2 eine Rolle spielen. Menschen, die regelmäßig Kaffee trinken, haben nämlich in großen Beobachtungsstudien häufiger ein niedrigeres Diabetesrisiko. Und interessanterweise sieht man diesen Zusammenhang auch bei entkoffeiniertem Kaffee. Das spricht auch dafür, dass eben nicht nur das Koffein eine Rolle spielt.
0: Polyphenole, also im Kaffee, einmal zum Mitschreiben. Die wirken nicht nur antientzündlich, sondern beeinflussen auch positiv den Zuckerstoffwechsel. So, das ist doch mal eine gute Nachricht, finde ich, für alle Kaffee-Fans. Wird direkt jetzt mal eine Kaffeetasse aufgebrüht, würde ich sagen.
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4: Es ist gleich 10:30.
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4: Mit Markus Schuh.
6: Mit Blick auf aktuelle Brände fordert die SPD eine Bundesfeuerwehr. Fraktionsvize Limbacher sagte der Rheinischen Post, die solle zum Beispiel die Brandbekämpfung aus der Luft übernehmen. Das könne nicht jeder Landkreis oder jedes Bundesland selbst aufbauen. In der Eifel bei Aachen rückt ein Waldbrand immer näher an ein Wohngebiet heran. In der Gemeinde Hürtgenwald mussten deshalb fast 2000 Menschen ihre Häuser verlassen. Seit gestern Nachmittag brennt eine Fläche etwa so groß wie 35 Fußballfelder. In der deutschen Autoindustrie verschwinden Arbeitsplätze schneller als in jeder anderen Industriebranche. Laut Statistischem Bundesamt waren Ende Juni bei Herstellern und Zulieferern etwa 690.000 Menschen beschäftigt. Damit sind innerhalb eines Jahres mehr als 42.000 Jobs weggefallen. Rund um das Wiesbadener Rathaus schenken ab heute gut 100 Winzer wieder ihre Weine aus. Die Rheingauer Weinwoche startet, mittlerweile zum 50. Mal. Weltweit ist sie die größte Verkostung der Rebsorte Riesling. Das waren die HR1 Nachrichten.
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4: Die A3 Frankfurt Richtung Würzburg zwischen Stockstadt und Hößbach, streckenweise stockender Verkehr. A7 Fulda Richtung Kassel zwischen Fulda Nord und Hünfeld-Schlitz, 3 Kilometer stockend nach einem Unfall auf dem linken Fahrstreifen. Die A45 Aschaffenburg Richtung Gießen zwischen Mainhausen und Kleinostheim, 1 Kilometer Stau, der Grund hier eine Baustelle. Es ist nur der linke Fahrstreifen frei. Und eine Meldung noch aus dem Odenwaldkreis. Die L3318 ist zwischen Hummetroth und Hassenroth wegen eines Feuerwehreinsatzes in beiden Richtungen gesperrt. Bitte umfahren Sie am besten das Gebiet weiträumig. Strohballen auf einem Traktoranhänger sind da nämlich in Brand geraten. Und eine Meldung haben wir noch von der A67 Mannheim Richtung Darmstadt. Zwischen Lorsch und Gernsheim 4 Kilometer Stau. Da gab es einen Unfall auf dem linken Fahrstreifen. Kommen Sie gut an Ihr Ziel.
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4: So, was heute so geht, das weiß Martin Gut.
7: In den nächsten Stunden geht es hier in Mittelhessen teils weit über die 30-Grad-Marke hinaus. Am heißesten wird es im Lahntal oder auch in der Wettau. Dort sind bis zu 36 Grad drin. Die Nacht wird klar und dann geht es in einen mit bis zu 38 Grad extrem heißen Samstag. Zur Sonne kommen ab morgen Nachmittag örtliche Gewitterschauer. Die bringen nicht nur endlich mal wieder etwas nass von oben, sondern ab Sonntag dann auch frischere Luft.
4: HR1 am Freitagvormittag mit Simone Reuthal. Hallo zusammen, jetzt habe ich was für alle Queen-Fans. Friends will be friends. Riesennummer. Schönen Freitag zusammen.

0: Eric Clapton lässt uns ein bisschen träumen. Tears in Heaven in HR1. Rekordniedrigwasser am Rhein, das ist die harte Realität. So wenig Wasser gab es zum Beispiel auch in Worms seit 200 Jahren nicht. Viele Fähren kämpfen, manche fahren tatsächlich schon lange nicht mehr. Die Fähre Landskrone, die hält dagegen weiter durch. Und wie das geht, weiß Reporterin Anna Vogel. Sie war nämlich mit an Bord.
1: Die rot-weiße Schranke schließt. Die Fähre Landskrone macht sich fahrbereit. Ganz langsam und vorsichtig steuert Fährmann Thomas Mörgenthaler das Schiff weg von der Anlegestelle in Triburg-Kornsand. Über den Rhein, in Richtung Nierstein in Rheinland-Pfalz.
2: Geschickt Gas geben kann man bei dem Wasserstand nicht, da man das Wasser wegdrücken muss. Und wenn wenig Wasser da ist, dann saugt man sich selbst fest.
1: Konzentration ist gefragt. Unter dem Schiff sind jetzt nur noch wenige Handbreit Wasser. Deshalb gleitet die Fähre nur. Sie ist damit langsamer unterwegs als eigentlich im Fahrplan vorgesehen. Aber aktuell geht es vor allem darum, überhaupt weitermachen zu können. Das sagt der technische Betriebsleiter Michael Bleuel. Er beschreibt die Lage für sich selbst als Krimi.
3: Wenn man so, ich sag jetzt mal, zur Spätschicht hinkommt und man weiß genau, jeder Zentimeter, der jetzt noch fällt, könnte der letzte sein. Ja, und dann hat man immer so ein bisschen ein Bauchkrummeln. Das geht dann so eine ganze Schicht lang, 8 Stunden, dass man sagt, hoffentlich bleibe ich nicht stehen, hoffentlich komme ich immer heil wieder rüber.
1: Viele Fahrgäste sind auf die Rheinfähre angewiesen. Über 90 Mal fährt die Fähre Landskrone am Tag zwischen Tribur und Nierstein hin und her. Fast täglich an Bord ist zum Beispiel Manuela. Sie muss für die Arbeit zwischen Eimsheim und Groß-Gerau hin und her pendeln. Dass die Fähre bei noch niedrigerem Pegel vielleicht gar nicht mehr fahren könnte, macht ihr Sorgen.
4: Weil ich dann eine längere Fahrt machen müsste, es wäre für mich ein Umweg und auch zeitlich ein höherer Aufwand.
1: An Bord sind Pendlerinnen und Pendler. Eine Frau, die ihren Hund auf der anderen Rheinseite zum Tierarzt bringen will. Und ein Radfahrer, den der Fährmann als Stammgast begrüßt. Noch fährt die Fähre. Die Hoffnung, dass sie weitermachen kann bis zum nächsten Regen in Baden-Württemberg, der dann vielleicht den Rheinpegel zumindest wieder ein bisschen steigen lässt.
0: Ja, buchstäblich Millimetersache momentan auf dem Rhein. Die Rheinfähre Landskrone in Triburg-Konsart ist trotz des niedrigen Wasserpegels noch unterwegs.

und ich glaube, die Schulglocke bei mir an der Grundschule, die klingt immer noch genauso wie in dem Song gerade. School's Out in HR1. Und das hier, ja, da ist viel Gefühl drin und eine große Portion Herz. R.E.M., The One I Love, jetzt in HR1.

0: 38 Grad. Die Nachrichten mit Markus Schuh. Immer öfter kommt es wegen des Klimawandels in Deutschland zu Hitzewellen und dann auch zu Wald- und Vegetationsbränden, so wie gerade in der Eifel in Nordrhein-Westfalen. Um künftig besser dagegen vorgehen zu können, will die SPD eine Bundesfeuerwehr schaffen. Aus der Nachrichtenredaktion Jana Schwarzer.
1: Fraktionsvize Limbacher sagte der Rheinischen Post, es soll sich dabei um eine Unterstützungseinheit handeln, mit besonderen Fähigkeiten, die nicht jeder Landkreis und jedes Bundesland selbst aufbauen könne. Als Beispiel nannte er die Brandbekämpfung aus der Luft. Die Forderung nach einer Bundesfeuerwehr steht auch in einem Hitzeschutzplan der SPD. Danach sollen zum Beispiel soziale Einrichtungen besser geschützt werden und der Hitzeschutz soll als Gemeinschaftsaufgabe ins Grundgesetz aufgenommen werden. Das lehnt die Union allerdings ab.
0: In Hessen fehlen nach Schätzungen bis zum Jahr 2030 etwa 240.000 Fachkräfte, vor allem in Sozialberufen. Um das zu ändern, investiert die hessische Landesregierung bis zu 1,6 Millionen Euro für ein sogenanntes Willkommens- und Integrationszentrum Sozialwirtschaft Hessen. Mit dem Programm sollen Fachkräfte aus dem Ausland schneller integriert werden, unter anderem mit Vorbereitungskursen und Sprachkursen. Ziel sei es, solche Maßnahmen bei Arbeitgebern vor Ort durchzuführen. Bundesentwicklungsministerin Alabali Radovan hat zugesichert, dass Deutschland die Menschen in Afghanistan weiter unterstützen wird. Sie sagte dem ARD-Hauptstadtstudio, 5 Jahre nach der Machtübernahme der islamistischen Taliban sei die Lage in dem Land extrem bedrückend, vor allem für Frauen und Mädchen. ARD-Hauptstadtkorrespondent Gabor Hallas.
2: Alabadi Radovan ergänzt, man müsse allerdings auch sagen, dass eine normale Entwicklungszusammenarbeit unter der Herrschaft der Taliban nicht möglich sei. Ihr Haus erreiche die Menschen über unabhängige Partner, zum Beispiel die Vereinten Nationen oder die Weltbank. Die Bundesregierung erkennt die Taliban-Regierung in Afghanistan nicht an, unterhält aber technische Kontakte. Das heißt, sie führt Gespräche auf Arbeitsebene, um nach Afghanistan abschieben zu können.
0: Mitten in der Urlaubszeit können auf dem Flughafen von Catania auf Sizilien weiter keine Flugzeuge starten oder landen, wegen des Ausbruchs des Ätna. Der Flugbetrieb bleibt bis mindestens morgen früh eingestellt. Seit der Vulkan vor einer Woche ausgebrochen ist, sind schon hunderte Flüge gestrichen und umgeleitet worden. In der hessischen Landeshauptstadt Wiesbaden beginnt heute die Rheingauer Weinwoche. 10 Tage lang schenken etwa 100 Winzer ihre Weine aus, mittlerweile schon zum 50. Mal. Einzelheiten von hr-Reporterin Andrea Bonhagen.
3: Es ist mit Abstand weltweit die größte Verkostung der Rebsorte Riesling. Auch Spätburgunder, Roter Riesling, Sekt oder alkoholfreier Wein werden ausgeschenkt. Die Stadt erwartet 400.000 Besucherinnen und Besucher. Für die Rheingauer Winzer ist das Fest mit Live-Musik wichtig. Sie können unter anderem neue Kunden gewinnen. Einzelnen Weingütern ist die Standmiete zu hoch. Andere sind schon von Anfang an dabei.
0: Das waren die Nachrichten.
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5: Hallo auf die Straßen, ein bisschen mehr los mittlerweile. Vorsicht auf der A66 Frankfurt Richtung Wiesbaden. Zwischen Schiersteiner Kreuz und Wiesbaden-Frauenstein. Da liegen mehrere Steine auf der Fahrbahn. Die A3 Frankfurt Richtung Würzburg zwischen Stockstadt und Aschaffenburg-Ost. 4 Kilometer stockend, da gab es einen Unfall auf dem mittleren Fahrstreifen. A7 Würzburg Richtung Fulda zwischen Bad Brückenau-Wildflecken und Bad Brückenau-Volkers. 3 Kilometer stockender Verkehr. A44 Dortmund Richtung Kassel zwischen Marsberg und Warburg, 3 Kilometer stockt's da. A45 Aschaffenburg Richtung Gießen zwischen Meinhausen und Kleinostheim, 1 Kilometer Stau. Der Grund hier eine Baustelle, es ist nur der linke Fahrstreifen frei. Die A67 Mannheim Richtung Darmstadt zwischen Lorsch und Gernsheim, 4 Kilometer stocken. Da gab es einen Unfall auf dem linken Fahrstreifen. Und weiterhin die Meldung aus dem Unwaldkreis. Die L3318 ist zwischen Hummetroth und Hassenroth wegen eines Feuerwehreinsatzes in beiden Richtungen gesperrt. Am besten Sie umfahren das Gebiet dort weiträumig. Da sind nämlich Strohballen auf einem Traktoranhänger in Brand geraten. Gute Fahrt wünsche ich.
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5: So, was der Tag und das Wochenende so bringt, weiß Martin Gutt.
6: Heute Nachmittag wabern die Ü30 gerade durch ganz Mittelhessen. Bis zu 36 Grad heiß ist es und die Sonne brennt bis zum Abend. Die Nacht verspricht kurze Abkühlung, bevor es morgen erneut nach oben geht auf extreme 38 Grad. Dann allerdings tut sich was. Von morgen Nachmittag an sind örtlich Schauer und Gewitter unterwegs. Die bringen endlich mal wieder etwas Regen und sie vertreiben von Löhnberg bis Ebsdorfer Grund zum Sonntag hin dann auch die große Hitze.

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1: Also am Wochenende ein bisschen Abkühlung angesagt, aber noch ist es halt heiß in Hessen. Wie passend jetzt hier. Joe Cocker und Summer in the City in HR1. Hallo zusammen.

Die Hooters in HR1. Lust auf einen kleinen Ausflug? Wir träumen uns jetzt zusammen einfach nach Italien. Ein Kaffee, Espresso-Tasse auf dem Tresen, Motorroller vor der Tür, Sonnenbrille im Haar und Gianna Nannini im Ohr.

0: Lynyrd Skynyrd und Sweet Home Alabama. Hier ist HR1. Ja, überall ist es einfach viel zu trocken und deshalb rechnet auch der Deutsche Bauernverband mit einer deutlich geringeren Ernte. Sie haben es vielleicht schon mitbekommen, teils sogar mit Totalausfällen. Besonders betroffen sind Weizen, Kartoffeln und Mais. Wir haben uns mal bei den hessischen Landwirten umgehört. Hubert Bayer aus Osthessen beobachtet beim Mais, dass der sich so gar nicht gut entwickelt.
1: Man findet selten einen gut ausgebildeten Maiskolben. Auf diesen Schlägen, die diese Trockenschäden haben, werden wir knapp 50% der normalen Erntemenge nur ernten können.
0: Also die Hälfte weniger und auch die Zuckerrüben wachsen nicht mehr richtig. Johannes Grenzebach, Landwirt aus der Wetterau.
2: Bei der Zuckerrübe, wenn ich mir das hier drüben angucke, wenn ich denke, wenn es hier jetzt nicht bald regnet, und mit bald meine ich im August, wenn im August der Niederschlag nicht kommt, dann sind es hier Karotten und keine Zuckerrüben.
0: Auf den Weiden wächst noch kaum Futter. Manche Landwirte schlachten ihre Kühe und Schweine deshalb früher als üblich. Eine erste Hilfe bietet da die Futtermittelbörse. Stefan Schneider, Vizepräsident des Hessischen Bauernverbands, sagt uns, was das genau ist.
3: Das ist eigentlich eine Plattform, wo sich jeder melden kann. Einerseits die, die Futter übrig haben. Die können sagen, ich habe Futter XY über in der Menge. Und es können sich Betriebe melden, die Futter suchen. Ich suche das Futter, das Futter. Und dann schauen wir, was zusammenpasst. Und dann machen die Betriebe unter sich den Preis aus. Also mit dem Preis machen wir überhaupt nichts. Wir versuchen nur, den Verkäufer und den Käufer irgendwie zusammenzubringen.
0: Also die Futtermittelbörse kann da erstmal helfen. Ansonsten bleibt den Landwirten wie uns allen Hoffnung auf Regen, der ja am Wochenende kommen soll.
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8: Es ist kurz nach 11:30.
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8: Mit Markus Schuh.
10: Mit Blick auf aktuelle Brände fordert die SPD eine Bundesfeuerwehr. Fraktionsvize Limbacher sagte der Rheinischen Post, sie solle zum Beispiel die Brandbekämpfung aus der Luft übernehmen. Das könne nicht jeder Landkreis oder jedes Bundesland für sich leisten. In Nordrhein-Westfalen sind immer mehr Menschen von dem großen Waldbrand bei Hürtgenwald betroffen. Betroffen sind inzwischen 10 Stadtteile von Düren bei Aachen. In Hürtgenwald selbst kämpfen Einsatzkräfte und mehrere Löschhubschrauber gegen die Flammen. In der deutschen Autoindustrie verschwinden Arbeitsplätze schneller als in jeder anderen Industriebranche. Laut Statistischem Bundesamt waren Ende Juni bei Herstellern und Zulieferern etwa 690.000 Menschen beschäftigt. Damit sind innerhalb eines Jahres mehr als 42.000 Jobs weggefallen. Rund um das Wiesbadener Rathaus schenken ab heute gut 100 Winzer wieder ihre Weine aus. Die Rheingauer Weinwoche startet, mittlerweile schon zum 50. Mal. Weltweit ist sie die größte Verkostung der Rebsorte Riesling. Das waren die HR1 Nachrichten.
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8: Einiges los auf den Straßen in Hessen. Vorsicht bitte auf der A4, Kirchheimer Dreieck Richtung Erfurt. Zwischen Kirchheimer Dreieck und Bad Hersfeld, da befindet sich momentan eine Person im Bereich der Fahrbahn. Die A3, Frankfurt Richtung Würzburg, zwischen Stockstadt und Aschaffenburg-Ost, 5 Kilometer Stau und stockend nach einem Unfall auf dem mittleren Fahrstreifen. Die A7, Würzburg Richtung Fulda, zwischen Bad Brückenau-Wildflecken und Bad Brückenau-Volkers, 3 Kilometer stockender Verkehr. A7, Fulda Richtung Würzburg, zwischen Fulda Dreieck und Bad Brückenau-Volkers, 3 Kilometer stockend wegen eines brennenden Pkw, das Ganze dort auf dem Standstreifen. Die A45 Aschaffenburg Richtung Gießen, zwischen Mainhausen und Kleinostheim, 1 Kilometer Stau, der Grund hier eine Baustelle, da ist nur ein Fahrstreifen frei. Die A67 Mannheim Richtung Darmstadt zwischen Lorsch und Gernsheim, 3 Kilometer stockend nach einem Unfall auf dem linken Fahrstreifen. Und nochmal der Hinweis für den Odenwaldkreis, die L3318 ist momentan zwischen Hummetroth und Hassenroth wegen eines Feuerwehreinsatzes in beiden Richtungen gesperrt. Bitte umfahren Sie dieses Gebiet möglichst weiträumig. Der Grund hierfür sind Strohballen, die gebrannt haben, das Ganze auf einem Traktoranhänger. Bitte kommen Sie gut und sicher an Ihr Ziel.
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8: So, was der Tag so heute bringt und wie es wird am Wochenende, das weiß Martin Gutt.
11: In den nächsten Stunden geht es hier in Mittelhessen teils weit über die 30-Grad-Marke hinaus. Am heißesten wird es im Lahntal oder auch in der Wettau. Dort sind bis zu 36 Grad drin. Die Nacht wird klar und dann geht es in einen mit bis zu 38 Grad extrem heißen Samstag. Zur Sonne kommen ab morgen Nachmittag örtliche Gewitterschauer. Die bringen nicht nur endlich mal wieder etwas nass von oben, sondern ab Sonntag dann auch frischere Luft.
8: HR1 ist hier mit Simone Reuthal am Freitagvormittag. Und ziemlich oft haben wir Besuch im Hessischen Rundfunk von Schülerinnen und Schülern. Heute nämlich aus Eschborn, von der Grundschule dort. Und zwar sind sie im Auftrag der Reporter-Kids unterwegs. Wollt ihr einmal Hallo sagen im Radio?
12: Ja.
8: Ja, wollen wir auf drei machen?
12: Ja.
8: Eins, zwei, drei und...
12: Hallo!
8: Ja, schön, dass ihr da seid.

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0: The Cure und Just Like Heaven in HR1. An diesem Wochenende wird gefeiert und zwar in der Wetterau. Den berühmtesten Ex-Burger, muss man einfach sagen. Elvis Presley nämlich. Seit gestern ist in Friedberg das Elvis Weekend gestartet und heute fällt in Bad Nauheim der Startschuss fürs European Elvis Festival. Der King bringt also wieder jede Menge Leben und gute Stimmung in die Stadt, findet Gerd aus Bad Nauheim.
1: Ich freue mich, hier im Elvis Festival zu sein. Aufgrund der Musik, der vielen Autos, der Menschen, die sich einfach in dieser Zeit wohlfühlen.
0: Ja, und Elvis lockt sogar Menschen aus ganz Europa in die Wetterau.
2: Ich bin Christel aus Belgien und freue mich, dass ich wieder in Bad Nauheim bin zum Elvis-Festival, weil wir hier immer gute Freunde begegnen von anderen Ländern. Und auch für die Stimmung ist allein immer eine schöne Stimmung.
0: Tolle Stimmung also. Es gibt viel Rock'n'Roll, eine Classic-Car-Parade mit vielen alten Cadillacs und einem Musikwettbewerb. Die Vorfreude aufs Festival ist bei den Fans wirklich groß.
3: Wir lieben das Elvis-Festival, die Leute und die Autos, also wunderbar.
4: Man trifft immer wieder bekannte Gesichter, jedes Jahr eigentlich immer wieder alte Bekannte. Das ist fast so schon wieder zweite Heimat geworden.
5: Diese 50er-Jahre-Atmosphäre. Die Petticoats und so weiter, die Anzüge. Eine schöne Stimmung hier.
0: Also, heute Nachmittag geht's los. Bis Sonntag wird der King of Rock'n'Roll gefeiert mit viel Musik, Cadillacs, Haartollen und na klar auch ganz viel Elvis.
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Was eine wunderschöne Liebeserklärung und am Ende auch noch das Saxophon, also besser geht's doch gar nicht, oder? Westernhagen und Weil ich dich liebe in HR1. Hey, das war eine schöne Woche, Montag bis Freitag hier in HR1. Vielleicht, und ich hoffe, dass Sie auch eine schöne Woche hatten. An dieser Stelle einfach mal ein Dankeschön an mein liebes Team hier in HR1. Gleich ab 12 kommt der nächste liebe Kollege um die Ecke, und zwar Johannes Sassenroth. Der übernimmt dann bis 15 Uhr in HR1 am Mittag. Ich bin Simone Reuthal und ich wünsche Ihnen ein tolles Wochenende. Jetzt nochmal richtig gute Musik von OMD. Na, wenn das kein guter Start in Richtung Weekend ist. Sailing on the Seven Seas.

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1: 12 Uhr. Lage im Waldbrandgebiet um Hürtgenwald weiter angespannt. DAX-Konzerne machen Rekordgewinne und streichen Jobs. Rauchwolke durch Brand im Kasseler Müllheizkraftwerk. Das Wetter sonnig trocken und bis 38 Grad heiß. Mein Name ist Claudia Meichelbeck. Wegen des großen Waldbrands in Hürtgenwald in Nordrhein-Westfalen bleibt die Lage dort angespannt. Rund 1000

0: Bundesfeuerwehr. Gemeint ist damit eine zentrale Unterstützungseinheit, die den kleineren Feuerwehren vor Ort mit speziellem Gerät helfen könnte.
1: Die Unternehmen im deutschen Aktienindex DAX haben im zweiten Quartal so viel verdient wie noch nie und weiter Jobs gestrichen. Das zeigt eine Auswertung der Beratungsgesellschaft EY. Demnach machten die DAX-Konzerne von April bis Juni einen Gewinn von 52,6 Milliarden Euro. Das sind 16% mehr als ein Jahr davor. Gleichzeitig ging die Zahl der Beschäftigten in den Unternehmen weiter zurück. Im Vergleich zum Vorjahr wurden 41.000 Stellen gestrichen. Der britische Rechtspopulist Farage zieht wieder ins Parlament ein. Er hat eine Nachwahl im Wahlkreis Clacton gewonnen, die er selbst durch seinen Rücktritt ausgelöst hatte und die von den großen Parteien boykottiert wurde. Aus London, Christoph Prössl.
2: Labour, die Konservativen, die Liberaldemokraten und die Grünen hatten keinen Kandidaten aufgestellt. Farage, der auch Parteivorsitzender der rechtspopulistischen Reform UK ist, steckt in einer Spendenaffäre. Das Parlament hatte eine Untersuchung gegen ihn eingeleitet. Farage versuchte sich zu wehren, indem er argumentierte, die Menschen von Clacton sollten nun über ihn entscheiden. Die Wahl hat mehrere hunderttausend Euro gekostet.
1: Feuer im Müllheizkraftwerk in Kassel. Laut Betreiber konnte der Brand in einer Halle der Sortieranlage heute Morgen schnell unter Kontrolle gebracht werden. Verletzt wurde niemand. HR-Reporter Marcel Ruge.
3: Eine große Rauchwolke stand heute Vormittag über dem Müllheizkraftwerk im Kasseler Osten. In der Halle ist ein Haufen Gewerbemüll in Brand geraten. Was genau gebrannt hat und warum, ist laut Betreiber noch unklar. Der Betrieb des Kraftwerks sei aber nicht beeinträchtigt gewesen. Strom- und Wärmeversorgung hätten durchgehend funktioniert. Auch die Sortieranlage sei zum Zeitpunkt des Brandes nicht in Betrieb gewesen. Wie hoch der Schaden ist, steht noch nicht fest.
1: Viele große Städte in Europa wollen klimaneutral werden, aber wie das funktionieren kann, ist oft noch unklar. Das schreibt das Potsdam-Institut für Klimafolgenforschung in einer Studie. Dafür wurden die Klimaschutzpläne von über 100 Städten analysiert. Sie setzen vor allem darauf, im großen Stil neue Bäume und Sträucher zu pflanzen, um CO2 zu binden. Das Potsdam-Institut empfiehlt den Städten, noch einmal zu prüfen, wie sich CO2-Emissionen von vornherein vermeiden lassen, zum Beispiel im Bus- und Bahnverkehr. Das waren die Nachrichten.
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5: Auf der A3 Frankfurt Richtung Würzburg zwischen Stockstadt und Aschaffenburg-Ost gerade 5 Kilometer Stau und stockend. Auf der A7 einmal Würzburg Richtung Fulda zwischen Bad Brückenau-Wildflecken und Bad Brückenau-Volkers 3 Kilometer stockend. Und die A7 Fulda Richtung Würzburg zwischen Fulda-Dreieck und Bad Brückenau-Volkers 4 Kilometer Stau wegen des brennenden PKW auf der Standspur. Die A67 Mannheim Richtung Darmstadt zwischen Lorsch und Gernsheim 3 Kilometer stockend nach dem Unfall da auf der linken Spur. Und im Odenwaldkreis, da ist die L3318 zwischen Hummeltroth und Hassenroth wegen eines Feuerwehreinsatzes gerade in beiden Richtungen gesperrt. Bitte weiträumig das Gebiet umfahren, wenn Sie sich auskennen. Ansonsten, da wo es geht, eine gute Fahrt. Wo es nicht geht, Kopf oben lassen. Wir sind bei Ihnen.
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5: Das ist dann Hitzetag Nummer, weiß ich gar nicht mehr. Bis zu 31 Grad erwarten wir in den nächsten 2 Stunden in der Rhön. Bis zu 37 Grad rund um Main und Rhein. Das war's aber noch nicht mit dieser Hitzewelle. Die dreht morgen so richtig nochmal auf. Weit über Mitte 30 Grad wieder. Auch in Nordhessen wird es so heiß sein. Auch dort, wo mal ein Gewitter möglich ist, die morgen leider keine Abkühlung bringen. Sonntag dann aber schon merklich kühler. Zwischen 24 und 32 Grad nur noch in Anführungszeichen, da es wechselhafter bei uns in Hessen wird.
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5: Ich hoffe, Sie haben spätestens jetzt ein schattiges Plätzchen für heute gefunden oder den Ventilator richtig eingestellt, so dass man durch die Hitze durchkommt. Ich beruhige mich ja immer mit dem Gedanken, dass diese August-Hitze gerade irgendwie doch erträglicher ist als noch vor einem Monat. So früh am Morgen oder spät am Abend wird zum Glück schneller frischer. Mit diesem Gedanken wünsche ich Ihnen einen schönen und erträglichen Freitag.
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0: Es ist Freitagmittag.
1: Es ist Sommerwetter. Welche Musik würde da besser passen als Gute Laune Rock? Gute Laune Rock, wo wir beim Refrain alle mitsingen. Ja. Bryan Adams übernimmt das für uns mit seinem Klassiker hier in HR1. Machen Sie das Beste aus dem Tag.

0: Das ist gerade ein gewaltiges Feuer, was in der Eifel wütet. 2000 Bewohner von Hürtgenwald-Gai wurden schon evakuiert. Sie haben es in den hr1-Nachrichten gehört. Das ist ein kleiner Ort an der Grenze zu Belgien. Die Feuer sollen außer Kontrolle sein und nur noch 150 bis 200 Meter vom Ort entfernt sein. Unser Reporter Stefan Hase hat sich in Gai mit den Bewohnern unterhalten, zum Beispiel mit Thomas, der den Ernst der Lage schon vor allen anderen erkannte.
1: Schon am späten Abend haben wir gesagt, wir packen die Koffer, weil man sah das Feuer einfach, dass das da war und wusste noch, das ist in der Nähe von Gai. Und haben dann um kurz vor 3:30 nachts gesehen, das wird bedrohlich nah. Und dann haben wir uns ins Auto gesetzt, sind gefahren.
2: Kurz danach kam dann die Gefahrenmeldung in der Nina-Warn-App, den Gefahrenbereich zu verlassen. Parallel haben Bürgermeister Stefan Kranen und das Team der Feuerwehr um 3 Uhr heute Morgen entschieden, der Ortsteil Gai wird komplett evakuiert.
3: Wir haben gesagt, Sicherheit geht über alles. Besser für die Leute, sie sind hier in der Sicherheit und die blockieren auch nicht die Feuerwehrleute. Die können da oben arbeiten, die Löschzüge, alles da arbeiten. Und ich denke, das war die richtige Entscheidung. Und wir hoffen so, dass wir den Ort verschont bekommen vom Feuer.
2: Doch während die einen versuchen, so schnell so viele Menschen wie möglich raus aus der Gefahrenzone zu bringen, kommen immer mehr Fremde von außen in das Gebiet hineingefahren, und zwar Gaffer und Schaulustige.
1: Bis Holland kommen hier die Leute, das ist unglaublich, was hier los ist. Alles nur stören.
2: Währenddessen müssen die betroffenen Anwohner so schnell es geht das Nötigste zusammenpacken und den Ort verlassen. Viele stehen dabei vor schweren Entscheidungen.
4: Also ich wollte so schnell wie möglich das Haus verlassen. Wir haben auch nichts mehr eingepackt und die Kinder haben geweint, die hatten richtig Angst. Ja, wir haben 2 Katzen und eine ist draußen, eine ist drinnen und wir machen uns da schon ein bisschen Sorgen.
2: Parallel geht der Kampf gegen die Flammen weiter. Insgesamt 350 Feuerwehrleute sind im Einsatz mit Löschhubschraubern, Wasserwerfern und schwerem Gerät am Boden. Auch Bauern aus der Region haben ihre Traktoren mit Wasserfässern beladen und kommen, um beim Löschen zu helfen. Bürgermeister Stefan Kranen:
5: Wir haben die richtigen Entscheidungen getroffen und Menschen sind nicht zu Schaden gekommen. Häuser sind auch nicht abgebrannt. Das war so in den frühen Morgenstunden unsere größte Angst.
2: Die Feuerwehr spricht inzwischen von einem Red Flag Day, weil der Wind jederzeit das Feuer in eine andere Richtung lenken kann. Aber auch der Rauch wird zum Problem. Die Notunterkunft für die Menschen, die bereits in Sicherheit gebracht wurden, musste inzwischen ebenfalls evakuiert werden, weil Asche vom Waldbrand dorthin geweht wird. Die Lage wird auch in den nächsten Stunden in Hürtgenwald dynamisch und gefährlich bleiben.
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8: Es ist 12:30, jetzt Aktuelles aus unseren Regionalstudios.
0: Hier ist das Studio Gießen.
9: Das Wandern ist nicht nur des Müllers, sondern auch des Biedenköpfers Lust. Heute ist Tag 2 vom Grenzgang in Biedenkopf. Pünktlich um 6 gab es einen Weckruf mit Böllerschießen und dann wieder die Aufstellung auf dem Marktplatz. Dann ging es für mehrere tausend Wanderer wieder los durch den Wald Richtung Frühstücksplatz. Hier haben die Gesellschaften ihre Stände, verkaufen Essen und Getränke, lassen die Menschen hochleben und werfen sie wirklich so in die Luft und fangen sie dann wieder auf. Und dabei die Blaskapellen immer im Einsatz. Am Nachmittag geht dann noch die zweite Wanderetappe der Grenzsteine weiter. Und morgen wiederholt sich das Ganze dann nochmal. Aus Biedenkopf, Anna Spieß.
10: Beim Gießener Stadtfest ist ab heute bis Sonntagnachmittag für jeden was dabei. Von Musik zum Tanzen, Kinderprogramm zum Spaß haben und was zum Essen. Für die Kleinsten gibt's zum Beispiel Dosenwerfen, für die Größeren eine Schießbude in der Kaplansgasse oder auch ein Kindertheater. Für Musikfans gibt's von Techno über Singer-Songwriter, Schlager, Jazz und handgemachter Blasmusik ein großes Angebot. Unter anderem an der Lahn, im Muck, im Uhlenspiegel oder am Kirchenplatz. Auf der Lahn findet zudem auch der 21. Drachenboot-Cup statt und am Berliner Platz der Tanz der Kulturen. Und das war nur ein kleiner Ausschnitt vom 40. Gießener Stadtfest. Schimon Schustig, Gießen.
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11: Vorsichtig auf der A5 Frankfurt Richtung Kassel, da ist ein defekter Laster auf der rechten Spur zwischen Frankfurt Westhafen und Westkreuz Frankfurt auf der A5. Die normalen Staus, einmal die A3 Frankfurt Richtung Würzburg zwischen Stockstadt und Hösbach, 8 Kilometer Stau und stockend. Die A5 Heidelberg Richtung Darmstadt zwischen Heppenheim und Bensheim, 3 Kilometer stockend. Die A7 Fulda Würzburg, die ist zwischen Fulda Dreieck und Bad Brückenau-Volkers wegen Löscharbeiten in beiden Richtungen gesperrt. Da brennt ein PKW, jeweils in beide Richtungen leider 5 Kilometer Stau. A67, Mannheim Richtung Darmstadt, zwischen Lorsch und Gernsheim, da 4 Kilometer Stau und stockend nach dem Unfall. Noch ein Hinweis für den Odenwaldkreis, da ist die L3318 in beiden Richtungen gesperrt, und zwar zwischen Hummeltrot und Hassenrot, wegen Reinigungsarbeiten nach dem Feuerwehreinsatz.
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11: Heute ist es heiß, Temperaturen über 30 Grad, im Süden ein bisschen weiter über 30 Grad als in der Rhön zum Beispiel, da sind es nur in Anführungszeichen 31 Grad. Morgen wird es nochmal heißer mit bis weit über Mitte 30. Selbst im sonst etwas kühleren Nordhessen wird so heiß sein. Durchbeißen, weil am Sonntag kommt die Abkühlung, dann nur noch 24 bis 32 Grad. Es ist auch ein bisschen wechselhafter. Yeah! Ich bin Jonas Sassenroth, schönen Freitag zusammen. 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

0: Soul Asylum. Runaway Train hier in H1 am Freitagmittag. Ich habe Angst um meine Töchter, wenn die Taliban wieder an der Macht sind. Das ist ein Satz, den ich niemals vergessen werde. Das ist ein Satz von meinem afghanischen Taxifahrer, als ich vor 12 Jahren für den Hessischen Rundfunk in Afghanistan unterwegs war. Leider hatte der Taxifahrer mit seiner Angst recht, sagt jetzt auch Marco Spieker, ARD-Korrespondent für Afghanistan. Denn 5 Jahre, nachdem die Taliban die Herrschaft übernommen hat im Land, leiden am meisten die Frauen?
1: Die schlimmsten Befürchtungen sind Wahrheit geworden. Damals ging das ja so peu à peu. Getrennte Klassen, Frauen zu bestimmten Studiengängen nicht zugelassen. Und jetzt ist es am Punkt angekommen, wo man sagt, ja, schlimmer geht's ja eigentlich kaum. Also Frauen nicht ohne Begleitung aus dem Haus, keine Schule nach der 6. Klasse, kein Studium, die meisten Arbeitsmöglichkeiten verschlossen. Da ist wirklich immer ein neuer Tiefpunkt erreicht.
0: Wie müssen wir uns den Alltag für Frauen in Afghanistan vorstellen?
1: Die sitzen zu Hause, wenn sie zu den Wohlhabenderen gehören und auch verständnisvolle Eltern haben, dann ist der Zugang in die weite Welt das Internet. Also da gibt es auch Online-Studienmöglichkeiten. Ansonsten ist halt der Bewegungsradius sehr, sehr schmal, bis dahin, dass zum Beispiel öffentliche Parks größtenteils versperrt sind. Familien können nicht gemeinsam an einem schönen Tag ins Grüne gehen. Also das sind wirklich Einschränkungen, die absurd auch sind.
0: Es haben die Afghanen ja 20 Jahre lang was anderes erlebt, wo auch Väter gesagt haben, ich möchte, dass meine Töchter in die Schule gehen, wo Männer gesagt haben, ich möchte, dass meine Frau gebildet ist. Gibt es denn da irgendwie einen breiten Widerstand oder sind die einfach machtlos gegenüber den brutalen Taliban?
1: Die sind machtlos. In Herat gab es jetzt den Fall, dass Frauen gegen das Verschleierungsverbot auf die Straße gegangen sind, sich wohl den Schleier abgezogen haben vom Gesicht und man hörte, dass dann sogar Taliban-Sicherheitskräfte in die Menge geschossen hatten, was dann wirklich ein Novum war, ein schreckliches. Also da gibt es wenig Möglichkeiten. Die Hoffnung, die viele Leute haben, ist, dass innerhalb der Taliban sich womöglich eine pragmatischere Linie durchsetzt. Denn viele sagen ja, dass klar wäre, internationale Hilfe, womöglich sogar eine internationale Anerkennung, ist dann erst möglich, wenn es im Bereich Frauenrechte Fortschritte gibt. Und da hört man eben, dass die Hardliner-Taliban-Riege bisher dominant ist, dass es aber unter den Taliban auch pragmatischere Kräfte gibt, die womöglich in der Zukunft sich durchsetzen, aber bisher kann davon keine Rede sein.
0: 5 Jahre Taliban-Herrschaft in Afghanistan hat vor allen Dingen die Frauen im Land um Jahrhunderte zurückgeworfen.
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0: voll im Crowded House. Weather with you hier in HR1. Dauert nicht mal einen Monat, dann holen wir die großartigen Manfred Manns Earth Band auf die HR1 Bühne in Hanau. Ist ja eigentlich schon ausverkauft, aber wir bringen sie trotzdem rein. Die Ursula aus Rottgau hat angerufen und Ursula ist eine tolle Ehefrau, weil du rufst für deinen Mann an.
1: Er möchte hin mit seinem Freund, weil wir haben einen neuen Hund, einen Jungen, und da kann ich noch, also momentan nicht mit, den kann ich ja nicht so lange allein lassen.
0: Das ist so, ne? Für die Kinder hatte man Babysitter, bei den Hunden muss man selbst aufpassen.
1: Ja, so ist das, das macht nicht jeder, ne? Ja, genau.
0: Ursula, sieht dein Mann dich gerade? Der sitzt ja neben dir im Auto.
1: Ja, der sitzt neben mir.
0: Dann sag ihn doch, dass er seiner Frau zu verdanken hat, dass er Manfred Manns Earth Band sehen kann.
2: Nee, ne? Super, ja. Danke, vielen Dank. Ja.
1: Haben wir echt 2 Karten gewonnen?
0: Ja. Ihr habt Karten gewonnen und ich frage mich, wie groß das Dankeschön-Geschenk an dich, Ursula, sein wird von ihm.
1: Das werde ich jetzt gleich beim Shoppen abklären.
0: Ja. Habt ein schönes Wochenende und in einem Monat ganz viel Spaß mit dem tollen HR1-Konzert mit den Jungs hier.
1: Ja, aber also ich freue mich riesig. Toller Tag heute, super, danke.

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4: 13 Uhr. Hessische Ermittler heben Betrugsnetzwerk aus. Lage im Waldbrandgebiet um Hürtgenwald weiter angespannt. Neuer Anlauf im Bundestag für Organspenderegelungen. Das Wetter sonnig, trocken und bis zu 38 Grad heiß. Mein Name ist Claudia Meichelbeck. Den Behörden in Hessen ist ein Schlag gegen ein internationales Netzwerk von Online-Betrügern gelungen. Laut einer Mitteilung der Generalstaatsanwaltschaft Frankfurt und des Bundeskriminalamts in Wiesbaden konnten 4 Tatverdächtige in Brasilien festgenommen werden. 3 weitere Verdächtige in Spanien und Bulgarien wurden identifiziert. Die Beschuldigten sollen eine Schwachstelle beim Online-Banking ausgenutzt und dadurch Geld von deutschen Konten abgebucht haben. Der Schaden liegt im Millionenbereich. In der Eifel kämpft die Feuerwehr weiter gegen einen großen Waldbrand bei der Gemeinde Hürtgenwald, unter anderem mit Löschhubschraubern. Die Lage scheint sich etwas zu stabilisieren, obwohl die Flammen noch näher an den Ort herangekommen sind. ARD-Reporter Stefan Hase.
5: Die Behörden gehen zwar davon aus, dass es noch Tage dauern wird, bis das Feuer gelöscht ist. Immerhin hoffen sie aber, dass

0: letzten Brand waren rund 40 Quadratmeter Wiese in Flammen geraten. Die Feuerwehr konnte verhindern, dass sich das Feuer weiter ausbreitet. Rekordgewinne für die Unternehmen im deutschen Aktienindex DAX. Laut einer Auswertung der Beratungsgesellschaft EY haben die Unternehmen im zweiten Quartal so viel verdient wie noch nie und weiter Beschäftigte entlassen. Im Vergleich zum Vorjahr wurden 41.000 Jobs gestrichen. Aus der ARD-Finanzredaktion Bianca von der Au.
1: Der operative Gewinn der untersuchten Unternehmen kletterte gegenüber dem Vorjahreszeitraum um 16% auf den Rekordwert von 52,6 Milliarden Euro. Auch der Gesamtumsatz erreichte demnach einen neuen Bestwert. Allerdings werden Umsatz- und Gewinnrekord von einigen wenigen Unternehmen getragen, die laut EY derzeit Sonderkonjunktur haben. Allen voran die Rüstungsindustrie sowie Zulieferer für Rechenzentren und künstliche Intelligenzanwendungen.
0: Italien lehnt die Rücknahme mehrerer Flüchtlinge aus Deutschland ab. Betroffen ist auch eine junge Somalierin. Sie war über Lampedusa in die EU gekommen und nach Deutschland weitergereist, wo Angehörige von ihr leben. ARD-Korrespondent Nikolaus Nützel.
2: Nach den sogenannten Dublin-Regeln muss grundsätzlich jeweils das Land, über das Flüchtlinge in die EU einreisen, entsprechende Anträge bearbeiten. Doch das Dublin-Verfahren sei lange Zeit faktisch außer Kraft gewesen, argumentiert die italienische Regierung. Erst internationale Vereinbarungen von Anfang Juni hätten es wieder funktionsfähig gemacht. Der Fall der jungen Somalierin und zweier weiterer Flüchtlinge, die Deutschland zurück nach Italien bringen will, sei aber älter. Deswegen sei eine Rückführung nicht akzeptabel.
0: Der Bundestag wird bald noch einmal über eine Neuregelung bei der Organspende entscheiden. Eine Gruppe von 250 Bundestagsabgeordneten hat jetzt dazu einen Gesetzentwurf eingereicht. Sie wollen die sogenannte Widerspruchsregelung einführen. Damit würde gelten, alle Erwachsenen sind Organspender, wenn sie nicht aktiv widersprechen. Das waren die Nachrichten.
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4: Vorsichtig auf der A5, da haben wir einen defekten Laster. Frankfurt Richtung Kassel. In der Abfahrt zur Raststätte Rimberg Nord ist der defekte Laster. Und ein defektes Fahrzeug haben wir auf der B42 Rüdesheim Richtung Wiesbaden. Zwischen Eltville und Walluf auf der linken Spur das defekte Fahrzeug. Die normalen Staus. A3, einmal Würzburg Richtung Frankfurt, zwischen Weibersbrunn und Hösbach, 6 Kilometer stockend. Dann die A3 Frankfurt Richtung Köln, zwischen Kelsterbach und Mönchhoff-Dreieck, 3 Kilometer stockend. Und nochmal stockend auf der A3 Frankfurt Richtung Würzburg, dieses Mal zwischen Stockstadt und Hösbach, 8 Kilometer Stau und stockend. Die A7 Fulda-Würzburg, die ist zwischen Fulda-Dreieck und Bad Brückenau-Volkers in beiden Richtungen gesperrt. Da laufen immer noch Löscharbeiten an einem Auto, jeweils 8 Kilometer Stau in jede Richtung. Die A67 Mannheim Richtung Darmstadt zwischen Lorsch und Gernsheim, 4 Kilometer Stau und stockend nach dem Unfall. Und im Rheingau-Taunus-Kreis die K703, die zwischen Seitzenhahn und der L3037 wegen Löscharbeiten an einem Böschungsbrand in beiden Richtungen gesperrt. Die Anwohner von Seitzenhahn werden gebeten, Fenster und Türen geschlossen zu halten und ansonsten fahren sie, wenn möglich, weitestgehend drumherum.
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4: Es ist heiß und es wird morgen noch mal heißer. Heute bis zu 31 Grad in der Rhön, rund um Main und Rhein bis zu 37 Grad. Dazwischen bewegen wir uns überall in Hessen heute. Morgen überall über Mitte 30 Grad, auch in Nordhessen, wo mein Gewitter möglich ist, aber das bringt morgen leider keine Abkühlung. Sonntag erst merklich kühler, zwischen 24 und 32 Grad dann, weil der Sonntag wechselhafter ist.
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4: Ich freue mich drauf. Gleich im H1-Talk die hessische Goldmedaillengewinnerin Gesa Krause. Wobei eigentlich heißt sie ja nur noch
5: Gesa die Große! Zum dritten Mal der Europameistertitel.
4: Jawohl, Gold geholt im 3000 Meter Hindernislauf. Zu Recht, Gesa die Große. Und warum für sie diese dritte Goldmedaille jetzt mit 34 viel schöner ist, warum sie die viel besser genießen kann als die erste, erzählt sie in 20 Minuten hier im H1-Talk. 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

Billy Idol bringt ein bisschen Ruhe rein in dieses Gewusel, was freitags immer ansteht hier in H1. Jetzt gibt's etwas, was wir auch selten hören, nämlich Melancholie, die ordentlich antreibt. Black. Bei uns in H1, bisschen nachdenklich vom Gesang, melancholischem Sound, aber die Sintis und Gitarre, die schieben ab der ersten Sekunde.

0: Wir freuen uns über unsere hessische Goldgewinnerin. Jetzt in H1 Gesa Krause aus dem mittelhessischen Ehringshausen. Sie hat Gold im 3000 Meter Hindernislauf bei der Leichtathletik-M geholt. Und das schon zum dritten Mal. Von daher, Gesa, einfach nur nochmal Glückwunsch.
1: Herzlichen Dank.
0: Fühlt sich das anders an als die erste oder die zweite?
1: Ich wurde das gestern unmittelbar nach dem Zieleinlauf gefragt, was denn die schönste Medaille war. Und ich habe immer gesagt, so, ja, Berlin vor heimischem Publikum. Aber ich glaube, das ist erstens sehr schwer miteinander zu vergleichen. Mhm. Ich glaube, ich bin jetzt ein glücklicherer Mensch, als ich das damals war. Und einfach diesen Moment gestern mit meinen Lieben teilen zu dürfen, das war extrem besonders. Das ist was, was ich nie vergessen werde und was ich gerade alles aufsauge. Von daher, ja, war das schon ein goldener Abend und ein ganz besonderer Moment, für den ich sehr, sehr dankbar bin.
0: Oh, da bekomme ich Gänsehaut nur beim Zuhören. Also danke. Mehr Lebensreife heißt auch mehr Gold genießen können?
1: Ich würde sagen, ja. In jungen Jahren war das immer so, dass ich dann direkt ans nächste Ziel gedacht habe und das Gefühl habe, ich darf mich gar nicht freuen, weil im nächsten Jahr kommt ja schon wieder das nächste Highlight und da muss man ja wieder liefern und sich wieder beweisen. Und mittlerweile ist es eher so, dass ich im Hier und Jetzt lebe und das einfach extrem genieße und mich dann irgendwann nach der Saison wieder sammle und dann neue Ziele definiere. Und von daher, der Moment ist jetzt und den sollte man bestmöglich genießen.
0: Kannst du uns nochmal in dem Moment kurz vorm Zieleinlauf mitnehmen? Ich habe deinen Gesichtsausdruck gesehen, mit was für einer Konzentration ihr da lauft. Kannst du überhaupt das Stadion noch groß wahrnehmen, was um dich herum passiert, oder ist man so im Tunnel?
1: Man nimmt die Emotionen schon wahr. Also das ist auf jeden Fall was, was irgendwie auf den Läufer überspringt. Aber ich bin auch jemand, der sehr konzentriert läuft. Und ja, das war auch im gestrigen Tag so, dass ich eigentlich mir immer wieder gesagt habe, ich muss wachsam bleiben, wenn die Attacke von irgendjemandem gezündet wird oder wenn ich sie eben zünde, dass ich dann eben auch niemanden mehr vorbeilasse. Und die letzten Meter war es dann so, dass ich mir sehr sicher war, dass ich das jetzt auch heimbringe. Aber ich sag mal so, bis zum letzten Hindernis darf man sich nie zu sicher sein, weil es kann einfach viel passieren. Und ich war auch sehr bei mir.
0: Dann genieße weiterhin diesen Erfolg. Genieße jetzt vielleicht auch ein bisschen mehr Ruhe um diese tolle Stimmung bei der EM, die wir gerade im Hintergrund hören. Vielen Dank nochmal und herzlichen Glückwunsch, Gesa Krause.
1: Vielen, vielen Dank.
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1: Heute mit Eva Rösler. Hallo. Wer in Mittelhessen was erleben will, hier geht von Feuerwehrumzügen mit Live-Musik über historische Motorräder bis zum Teddybären-Ausflug so einiges. In Lich läuft noch bis zum Sonntag Lich im Park und da werden gleich zwei Feuerwehrjubiläen gefeiert. 80 Jahre Kreisfeuerwehrverband Gießen und 150 Jahre Freiwillige Feuerwehr Lich. Am Samstag gibt's tagsüber Feuerwehr zum Anfassen in der Altstadt mit Fahrzeugen und Vorführungen. Und abends steht Max Giesinger auf der Bühne und spielt Open Air im Schlosspark. Tickets sind immer noch zu haben. Am Sonntag ziehen dann rund 1500 Feuerwehrleute und Vereine beim großen Festzug durch Lich. Wer eher auf Motoren steht, sollte nach Schotten fahren. Beim historischen Schottenring Grand Prix sind Samstag und Sonntag rund 250 Fahrerinnen und Fahrer mit Motorrädern aus fast 7 Jahrzehnten unterwegs. Egal, ob das erste Mofa mit 18 gekauft oder das erste große Motorrad in den 80er Jahren erspart. Hier beim Grand Prix gehen alle an den Start. Und für Familien gibt's am Sonntag noch einen schönen Tipp in Solms-Oberbiel beim Teddybärenfahrtag im Feld- und Grubenbahnmuseum Fortuna fahren Dampf- und Grubenzüge durchs Grundbachtal. Um 12 und 15 Uhr wird außerdem der schönste Teddy gekürt. Also Lieblingskuscheltier nicht vergessen. Eva Rösler, Studio Mittelhessen.
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6: Einiges los in Hessen, zum Beispiel auf der A3. Zweimal gleich. Einmal Würzburg Richtung Frankfurt zwischen Weibersbrunn und Hüsbach 6 Kilometer stockend. Und auf der A3 Frankfurt Richtung Würzburg zwischen Obertshausen und Hanau 3 Kilometer stockend. Dann nochmal weiter auf der A3 Richtung Würzburg zwischen Stockstadt und Hüsbach 8 Kilometer Stau und stockend. Die A5 Heidelberg Richtung Darmstadt zwischen Heppenheim und Seeheim-Jugenheim streckenweise stockend. Rüber auf die A7 Fulda-Würzburg. Da ist die A7 zwischen Fulda-Dreieck und Bad Kissingen-Obertulba in beiden Richtungen gesperrt. Deshalb ca. 10 Kilometer Stau in beiden Richtungen wegen Löscharbeiten an einem PKW. Ein Hinweis für Mörfelden-Walldorf. Anwohner werden wegen eines Waldbrandes gebeten, Fenster und Türen geschlossen zu halten und den betroffenen Bereich des Brandes möglichst weiträumig zu umfahren.
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6: Heiß heute mit Temperaturen weit über 30 Grad und morgen noch mal ein bisschen heißer. Da kommen noch ein paar Grad mehr obendrauf. Eigentlich fast überall über Mitte 30 Grad morgen. Selbst in Nordhessen, wo auch mal ein Gewitter durchziehen kann. Das bringt morgen nur leider keine Abkühlung. Sonntag sieht es zum Glück schon wieder anders aus. Dann haben wir 24 bis maximal 32 Grad. Damit kann man schon mal eher leben, weil es dann eben auch wechselhafter wird. Ich bin Johannes Hassenroth. Ich hoffe, Sie kommen durch die Hitze ganz angenehm, haben Ihr richtiges Plätzchen gefunden und wissen, irgendwann ist auch die stärkste Hitze vorbei und dann ist Freitagabend, dann ist Wochenende. Darauf freuen wir uns.

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0: Das sind die Akkorde, die wirklich alle Hobbygitarristen irgendwann mal auch spielen konnten. Vom Klassiker Hotel California, die Eagles hier in H1 am Freitagnachmittag. So früh wie nie beginnen in diesem Jahr die hessischen Winzer mit der Lese. HR-Reporterin Nicole Abraham war heute Morgen in Hochheim am Taunus dabei. Nicole, warum wird denn traditionell dort mit der Lese immer begonnen?
1: Na, zum einen ist Hochheim von Natur aus sonnenverwöhnter und im Mittel sogar etwas wärmer als der restliche Rheingau. Winzer Simon Schreiber beginnt die Ernte mit der Rebsorte Müller-Thurgau und war schon immer einer der Ersten mit seinem Federweißer. Und dann zeigt der Klimawandel einfach auch deutlich seine Spuren. Allein in den vergangenen 15 Jahren hat sich der Erntebeginn um gut 3 Wochen nach vorne verschoben. Winzer Simon Schreiber sieht das aber eher pragmatisch.
2: Freude empfinde ich keine, Mitte August zu starten. Der Winzer wünscht sich eigentlich spätere Lese, vor allem mit kühleren Bedingungen, für eine perfekte Aromaausprägung.
1: Die Lese in ganz Hessen startet rund eine Woche früher als im Schnitt der letzten 5 Jahre. Heißt konkret heute Hochheim. Am Dienstag geht es dann im Rheingau auch los und eine Woche später an der Bergstraße.
0: Was wir aber jetzt schon wissen, es wird wohl ein Weinjahr mit weniger Flaschen, die zu öffnen sind dann später mal. Das war ein sehr trockenes Jahr bisher und die Beeren sind dann kleiner als in nassen Jahren. Und die Winzer erwarten eine kleinere Erntemenge.

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1: Ordentlicher Rock von ZZ Top hier in HR1. Und jetzt entspannte, gute Laune von Eagle Eye Cherry. Bei dem müssen wir auch gar keinen Text können, um schön mitzusingen. Das hat er sich sehr schlau ausgedacht, der Eagle Eye Cherry. Bei ihm reicht es, mitzusummen. Beim Schönen Freitagmittag Ihnen.

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1: 14 Uhr. Hessischer Geschäftsbericht weist hohen Fehlbetrag aus. Internationales Netzwerk von Online-Betrügern ausgehoben. Freie Tankstellen fordern Ende der 12-Uhr-Regel. Das Wetter sonnig, trocken und bis zu 38 Grad heiß. Mein Name ist Daniel Skondo. Hessen fehlen 15 Milliarden Euro. Das zeigt der Geschäftsbericht 2025, den Finanzminister Lorz in Wiesbaden vorgestellt hat. HR-Reporter Sebastian Jakob.
2: Besonders die Pensions- und Beihilferückstellungen belasten das Land. Sie sind um 11,5 Milliarden Euro gestiegen. Zusätzlich ist die Beamtenbesoldung um mehr als 10% in die Höhe geschossen. Finanzminister Lorz sagte, der Geschäftsbericht mache große Herausforderungen deutlich. Deshalb müsse man konsolidieren und gezielt investieren. Anders als der Haushaltsplan weist der Geschäftsbericht die Vermögens-, Ertrags- und Finanzlage des Landes transparent nach kaufmännischen Kriterien aus, wie bei einem Unternehmen.
1: Ermittler aus Hessen haben ein internationales Netzwerk von Online-Betrügern ausgehoben. Die Generalstaatsanwaltschaft Frankfurt hat mitgeteilt, dass die Kriminellen deutsche Bankkunden um mehrere Millionen Euro gebracht haben sollen. Betroffen seien auch Kunden aus Hessen. HR-Reporter Andreas Heigen.
3: Nach Angaben der Ermittler haben die Täter 2023 eine Sicherheitslücke beim Online-Banking ausgenutzt und innerhalb von 4 Tagen zahlreiche Abbuchungen vorgenommen. Ein fehlerhaftes Software-Update hat demnach eine Schwachstelle im Buchungsprozess ausgelöst. In Brasilien wurden gestern 4 mutmaßliche Mitglieder des Betrugsnetzwerkes festgenommen. In Spanien und Bulgarien konnten insgesamt 3 Tatverdächtige identifiziert werden.

0: 8% im Vergleich zum Vorjahr. Damit waren in der Branche so wenige Menschen beschäftigt wie seit 2005 nicht mehr. Betroffen davon ist auch Hessen. Bei Opel etwa fallen rund 650 Jobs in der Entwicklung weg. Abgebaut wurden Arbeitsplätze etwa auch bei BorgWarner in Darmstadt oder bei Aumovio, früher Continental, an mehreren hessischen Standorten.
1: Es gibt eine neue Diskussion über die 12-Uhr-Regel an den Tankstellen. Die freien Tankstellen fordern, die Regel wieder abzuschaffen. Das hat eine Umfrage des Branchenverbandes BFT ergeben, bei der 2/3 der befragten Unternehmen gegen die Regelung waren. Wegen des Iran-Kriegs gilt seit April, dass die Tankstellen die Preise nur einmal am Tag erhöhen dürfen, um 12 Uhr. Der ADAC schätzt, dass das die Preise eher nach oben treibt. Das waren die Nachrichten.
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3: Wie immer Freitagnachmittag. Einiges los bei uns in Hessen auf den Autobahnen. Zum Beispiel auf der A3. Einmal Würzburg Richtung Frankfurt zwischen Weibersbrunn und Hößbach. 6 Kilometer stockend. Dann die A3 Frankfurt Richtung Würzburg. Einmal zwischen Frankfurt Süd und Offenbacher Kreuz. 4 Kilometer stockend nach dem Unfall auf der Abbiegespur. Und weiter auf der A3 Richtung Würzburg zwischen Stockstadt und Aschaffenburg Ost. 6 Kilometer Stau und stockend wegen eines defekten PKW. Die A5, einmal Heidelberg Richtung Darmstadt, zwischen Heppenheim und Seeheim-Jugenheim, streckenweise stockend. Die A5 Frankfurt Richtung Kassel, zwischen Grünberg und Ohmtal-Dreieck, 3 Kilometer stockend. Die A7, Würzburg Richtung Fulda, zwischen Bad Kissingen, Obertulba und Fulda-Dreieck, streckenweise stau- und stockend. Nochmal die A7, Fulda Richtung Würzburg. Zwischen dem Fulda-Dreieck und Bad Brückenau-Volkers, wegen Bergungsarbeiten nach einem Fahrzeugbrand, ist der die A7 gesperrt, dadurch 10 Kilometer Stau. Noch die A67 Mannheim Richtung Darmstadt zwischen Lorsch und Gernsheim, 4 Kilometer stockend.
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3: Richtig heiß heute, noch mal heißer morgen. Aktuell haben wir zwischen 31 Grad rund um Gersfeld und bis zu 38 Grad an Rhein und Main. Ansonsten bewegen wir uns in Hessen zwischen diesen zwei Werten. Weniger heiß ist es eben dann auf den Bergen natürlich, da so 31 bis 33 Grad. Morgen auf jeden Fall überall über Mitte 30 Grad, auch in Nordhessen, wo vielleicht mal ein Gewitter durchfegt, aber das bringt keine Abkühlung. Die gibt's erst am Sonntag, dann wieder 24 bis 32 Grad und das Wetter ist dann wechselhafter.
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3: Ich finde es ja aber ganz gut, so am Ende der Woche bei all diesen ganzen dramatischen Schlagzeilen sich zu fragen, was war denn gut in den letzten Tagen? So, dass das einfach nicht vergessen wird, so im eigenen Leben, ne? Toll war bei mir zum Beispiel, dass ein Kollege mir in letzter Minute noch 2 Brillen für die Sonnenfinsternis geschenkt hat. Meine Kinder waren sehr glücklich. Ich habe mich sehr gefreut, dass meine Sonnenbrille, die ich beim Kurztrip in den Bergen verloren habe, wieder gefunden wurde und der Finder gesagt hat, ich schick's einfach ohne Porto zurück. Sie müssen nichts zahlen, bringen Sie einfach was Süßes mit, wenn Sie mal wieder vorbeikommen. Das finde ich toll. Sehen Sie mal, man muss ab und zu mal nur zurückschauen und sieht viel Gutes und tolle Menschen.
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Achtung, wir haben Personen auf der Autobahn hier in Hessen. Das ist das Neueste aus dem H1-Verkehrszentrum. Vorsichtig auf der A3, Köln-Frankfurt zwischen Mönchhof-Dreieck und Kelsterbach. Personen auf der A3.

Haya con Dios, hier in H1 am Freitag, jetzt mit R.E.M. Ich finde das unfassbar, was die bei diesem Song hier mitbringen, bei It's the End of the World as We Know It. Ich hab's extra mal durchgezählt. In der ersten Strophe sind's 64 Wörter in nur 20 Sekunden. Wow, und die gleiche Power, die bringen sie dann den ganzen Song über rüber. Das ist unfassbar. Lieben wir sehr hier in H1.

0: legendär. It's all over now, baby blue.
1: Schon wieder Freitag, schon wieder stellen wir fest, Mann, das war eine verrückte Woche. Wobei hier der Kollege, der findet immer was Verrücktes in jeder Woche.
2: Also ich fand's ja gut.
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4: Und was sagt Hessen zur Sonnenfinsternis?
5: Hey, uff, 99 war ich dabei, das war eine Sonnenfinsternis.
6: No ja.
5: Mitte am Tag war das damals.
6: Ei, aber es war bewölkt.
5: Hey, uff. Die Sonne wird ein bisschen dunkel, kurz bevor sie sowieso untergeht. Das ist doch eine Leistung.
6: Ei, mach's erste Mal nach.
4: Den meisten Hessen hat's aber gefallen. Endlich wieder ein Naturevent bei uns. Und nach der großen Himmelsshow für die Massen gab's noch ein Fanspecial mit der Kultkometengruppe The Perseiden.
6: Schon wieder eine. Ich wünsch mir, dass im Wochenrückblick was über den Tobi kommt.
5: Ach, Herr Uff.
6: Ich mein doch der Vater.
4: Den erfüll ich natürlich. Klaus Toppmöller wird 75. Der letzte Eintracht-Trainer, der als Saisonziel ausgegeben hat.
7: Die Meisterschaft, ganz klar.
4: Ach ja, früher. Da hatte man noch große Ziele und hat sie erreicht. Wenn da einer gesagt hat,
8: niemand hat die Absicht, eine Mauer zu errichten,
4: dann stand die zwei Tage später da. 65 Jahre ist das her. Vor etwas mehr als 30 Jahren hat dann einer gesagt,
9: die Mauer wird in 50 und auch in 100 Jahren noch bestehen bleiben.
4: Und dann war sie gleich weg. So geht's halt mit antifaschistischen Schutzwellen. Wenn die Leute unbedingt rüber machen wollen, dann helfen die gar nichts. Gilt wahrscheinlich auch für Brandmauern.
10: Hey, Moment mal.
4: Ja, denken wir alle darüber nach, aber nicht zu dolle, denn nach dem Urlaub sinkt der Intelligenzquotient um bis zu 20%.
5: Ja, das ist wahr.
4: Und im Urlaub geht's leider schon los. Der Beweis, in Freigericht Somborn wurde auf der Straße ein herrenloses Boot im Anhänger gefunden. Der Fahrer des dazugehörigen Autos war derweil schon auf der Autobahn.
6: Du Schatzi, ich finde, das Auto fährt sich mit dem Boot dran gar nicht viel anders als ohne. Das stört gar nicht. Da hast du recht, man sieht's noch nicht einmal im Rückspiegel. Was? Ach je.
4: Also ich find's, hey, es kann uns allen passieren. Also denen, die ein Boot haben jedenfalls.
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7: Es ist 14:30.
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8: In Kleeberg steht die Wasserampel heute auf Rot, denn die Wassermenge, die in den drei Brunnen der Gemeinde in Langgöns ist, hat inzwischen eine kritische Lage erreicht. Das hat mir Kleebergs Bürgermeister Marius Reusch bestätigt. Kritische Lage heißt, der Grundwasserspiegel ist in den Brunnen bei dem trockenen Wetter so weit gesunken, dass es schwierig werden könnte, Wasser zu fördern. Die Gemeinde lässt jetzt 5000 Kubikmeter Wasser aus den umliegenden Ortsteilen in zwei Hochbehälter pumpen. Dieses Wasser muss allerdings vorsorglich geklort werden, das ist aber ungefährlich. Das Trinkwasser aus dem Wasserhahn könnte deswegen aber einen leichten Chlorgeruch haben. Die Gemeinde bittet die Einwohner weiterhin, sparsam mit dem Trinkwasser umzugehen. Lena Lachnit, Kleeberg.
9: Das Wandern ist nicht nur des Müllers, sondern auch des Biedenköpfers Lust. Heute ist Tag 2 vom Grenzgang in Biedenkopf. Pünktlich um 6 gab es einen Weckruf mit Böllerschießen und dann wieder die Aufstellung auf dem Marktplatz. Dann ging es für mehrere tausend Wanderer wieder los durch den Wald Richtung Frühstücksplatz. Hier haben die Gesellschaften ihre Stände, verkaufen Essen und Getränke, lassen die Menschen hochleben und werfen sie wirklich so in die Luft und fangen sie dann wieder auf. Und dabei die Blaskapellen immer im Einsatz. Am Nachmittag geht dann noch die zweite Wanderetappe der Grenzsteine weiter und morgen wiederholt sich das Ganze dann nochmal. Aus Biedenkopf, Anna Spieß.
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7: Achtung, wir haben einen Spanngurt auf der A49, Gießen Richtung Kassel. Vorsichtig da zwischen Edermünde und Baunatal Süd, da liegt der Spanngurt auf der A49. Und gerade in der Sekunde reingekommen, ein Kind im Hochtaunuskreis auf der Straße. Und zwar in Bad Homburg auf der Zeppelinstraße. Bitte da besonders vorsichtig fahren. Ein Kind auf der Zeppelinstraße in Bad Homburg. Die normalen Staus. A3, Frankfurt Richtung Würzburg. Zwischen Frankfurt Süd und Offenbacher Kreuz. 4 Kilometer Stop and Go nach dem Unfall auf der Abbiegespur. Und weiter Richtung Würzburg auf der A3, nochmal zwischen Stockstadt und Aschaffenburg-Ost. 8 Kilometer Stau und stockend. Die A5, Frankfurt Richtung Kassel, zwischen Obermörn und Butzbach. 4 Kilometer Stau nach dem Unfall mit gleich mehreren Fahrzeugen. A7, einmal Würzburg Richtung Fulda, zwischen Bad Kissingen, Obertulba und Bad Brückenau-Volkers. 5 Kilometer Stau und stockend. Und nochmal die A7, Fulda Richtung Würzburg, zwischen Fulda Dreieck und Bad Brückenau-Volkers. 10 Kilometer Stau. Da sind zwar alle Spuren wieder frei, nachdem PKW gebrannt hat, aber das zieht sich noch ein bisschen. Und auch neu noch gerade reingekommen von der A45 Aschaffenburg Richtung Gießen zwischen Gambacher Kreuz und Gießener Südkreuz. 3 Kilometer Stau nach dem Unfall.
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7: Ja, das ist heute schon heiß mit Temperaturen weit über 30 Grad. Am heißesten ist es in Südhessen mit 36, 37 Grad. Aber morgen wird es noch mal heißer. Dann überall über Mitte 30 Grad. Das geht schon ziemlich finde ich an die Substanz. Glücklicherweise kühlt es abends doch immer jetzt schneller ab als noch vor einem Monat. Und am Sonntag kommt die Abkühlung. Dann nämlich wechselhaftes Wetter und Temperaturen nur noch in Anführungszeichen zwischen 24 und 32 Grad. Jetzt erstmal einen schönen Freitagnachmittag. Ich bin Johannes Astenroth und hier ist HR1.
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0: Ach, wir vermissen sie jetzt schon. Bonnie Tyler, hier in HR1. Auf Sizilien geht ja gerade seit einer Woche viel Ätna, aber dafür kaum noch Flüge nach Hause für Touristen. Seit einer Woche sorgt der Vulkan für absolutes Chaos. Der Flughafen von Catania ist gesperrt, der Flughafen von Palermo dadurch völlig überlastet und viele Urlauber sind gestrandet. Wie zum Beispiel der aus Hanau kommende Alfio Castro. Mit Glück ist er in der Ferienwohnung eines Onkels untergekommen, aber am Flughafen, da hast du viele andere mit weniger Glück erlebt, ne?
1: Also ich habe viele Menschen gesehen, die auf den Rollen geschlafen haben, wo die Koffer drüber gehen. Sonst auf dem Boden ganz, ganz viele Menschen, die nicht wussten, wohin. Also das ist jetzt schon 8 Tage hin.
0: Jetzt soll ja morgen der erste Flug wieder gehen, aber du hast mir gerade gesagt, der Flughafen ist noch gar nicht offen. Du glaubst nicht, dass es morgen weitergeht.
1: Der Flughafen soll um 2 Uhr aufgemacht werden, heute Nacht. Problem ist, ich habe auch in den Nachrichten mitbekommen, dass der Ätna sich nicht sonderlich gebessert hat. Und deswegen ist es alles, sage ich mal, irgendwo in der Schwebe.
0: Wie man das selbst irgendwie hinbekommt, wie man damit umgeht, ist ja die eine Sache. Da gibt es ja auch noch Chefs von dir und deiner Freundin. Wie reagieren die drauf, dass ihr seit 3 Tagen nicht in Deutschland seid und wieder arbeitet?
1: Also meine Freundin hat 5 Tage Sonderurlaub und ich habe es auch gesagt hinbekommen. Deswegen ist es jetzt so, wie es ist, aber es wäre besser, wenn man in Deutschland wäre. Also jetzt stecken wir aktuell hier fest und Lamentieren hilft nicht, aber es ist schon eine harte Situation.
0: Ja, eine Situation, die auch noch für Abzocke ausgenutzt wurde. Es gibt Passagiere, die berichten, dass sie 700 Euro für den Bustransfer vom geschlossenen Flughafen in Catania nach Palermo bezahlen sollten. Das ist eine Strecke von gerade mal 200 Kilometern.

Wir schaukeln so langsam rüber ins Freitagnachmittagsgefühl mit Jimmy Cliff. I can see clearly now hier in HR1. Und jetzt kommen die Jungs von Whitesnakes, die machen einen auf sehr, sehr, sehr langes Vorspiel. Spannen uns da mit Keyboard-Sounds eine ganze Strophe auf die Folter, bis sie mit dem Rock loslegen. Aber was sie dann loslegen, was für geiler Rock. Da lohnt sich doch das Warten.

0: Achtung, wir haben einen Fahrradfahrer auf der Autobahn. Das ist das Neueste aus dem H1-Verkehrszentrum. Auf der A5, vorsichtig, Frankfurt Richtung Kassel, zwischen Frankfurt, Westhafen und Westkreuz Frankfurt, ein Fahrradfahrer unterwegs.
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3: 15 Uhr. Schlechte Haushaltslage beim Land Hessen. Kampf gegen Großbrand im Hürtgenwald in NRW. Rekordzahlen für die deutschen DAX-Konzerne. Das Wetter hochsommerlich warm bei bis zu 38 Grad. Mein Name ist Daniel Skondo. Hohe Pensionen und steigende Beamtenbesoldungen machen dem Land zu schaffen. In der Haushaltskasse fehlen 15 Milliarden Euro. Das steht im Geschäftsbericht für 2025, den Finanzminister Lorz heute vorgestellt hat. Danach sind die Pensions- und Beihilferückstellungen um 11,5 Milliarden Euro gestiegen. Im Gegensatz zum Haushaltsplan zeigt der Geschäftsbericht die Finanzlage des Landes nach kaufmännischen Kriterien auf, wie bei einem Unternehmen. In der Eifel kämpft die Feuerwehr weiter gegen einen großen Waldbrand bei der Gemeinde Hürtgenwald, unter anderem mit Löschhubschraubern. Die Lage scheint sich etwas zu stabilisieren, obwohl die Flammen noch näher an den Ort herangekommen sind. ARD-Reporter Stefan Hase.
4: Die Behörden gehen zwar davon aus, dass es noch Tage dauern wird, bis das Feuer gelöscht ist. Immerhin hoffen sie aber, dass nicht noch mehr Menschen ihre Häuser verlassen müssen. Rund 2000 Menschen waren in der Nacht aus Hürtgenwald-Gai evakuiert worden. Mittlerweile brennt eine Fläche von 300 Hektar Wald. Das ist so viel Wald wie noch nie, seitdem das aufgezeichnet wird. Die Feuerwehr spricht deshalb von einem Red Flag Day, weil der Wind jederzeit das Feuer in eine andere Richtung lenken kann. Also die Lage wird auch in den nächsten Stunden dynamisch und gefährlich bleiben.
3: Er soll für mehrere Brände in Nordhessen verantwortlich sein. Deshalb hat die Polizei einen 27-Jährigen festgenommen. Den bisher letzten Brand soll er auf einer Wiese in Homberg-Efze gelegt haben. Marcel Ruge.
5: Der Mann sitzt laut Polizei mittlerweile in Untersuchungshaft wegen Wiederholungsgefahr. Er sei unmittelbar nach dem jüngsten Brand in den Fokus der Ermittler geraten und ganz in der Nähe festgenommen worden. Am Mittwoch stand eine Wiese auf einer Fläche von rund 40 Quadratmetern in Flammen. Das Feuer drohte auf ein benachbartes Busunternehmen überzugreifen. Bereits seit März hat es in der Umgebung 6 weitere Brände gegeben. Auch hier wird der 27-Jährige verdächtigt. Noch werde aber ermittelt.
3: Beschäftigte sollen künftig weniger von Rabatten ihres Arbeitgebers profitieren. Finanzminister Klingbeil will den Steuerfreibetrag von rund 1.100 Euro im Jahr für solche Mitarbeiterrabatte streichen. Das geht aus dem Entwurf für die geplante Steuerreform hervor. Der Staat könnte dadurch rund 240 Millionen Euro zusätzlich einnehmen. Rekordgewinne

0: Industrie sowie Zulieferer für Rechenzentren und künstliche Intelligenzanwendungen.
1: In Italien hat die Polizei drei gestohlene Gemälde von Renoir, Cézanne und Matisse sichergestellt. Die Kunstwerke waren Ende März aus einem Privatmuseum bei Parma im Norden des Landes entwendet worden. Experten schätzen den Gesamtwert auf etwa 9 Millionen Euro. Über den Fundort der Gemälde und wer sie gestohlen haben könnte, wurde nichts mitgeteilt. Das waren die Nachrichten.
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3: Es ist 15 Uhr und 3 Minuten. Schönen guten Tag. Vorsicht bitte auf der A5, Frankfurt Richtung Kassel, zwischen Frankfurt-Westhafen und dem Westkreuz Frankfurt. Da ist ein Fahrradfahrer unterwegs. Die A3 Frankfurt-Köln zwischen Raunheim und Niedernhausen, 8 Kilometer Stau nach einem Unfall. A3 Köln Richtung Würzburg, zwischen Frankfurter Kreuz und Offenbacher Kreuz, 7 Kilometer Stau nach einem Unfall auf dem Abbiegestreifen. Die A3 Frankfurt Richtung Würzburg, zwischen Stockstadt und Aschaffenburg-Ost, 8 Kilometer Stau und stockender Verkehr. A7 Würzburg Richtung Fulda, zwischen Bad Kissing, Opatulpa und Bad Brückenau-Volkers, 5 Kilometer Stau und stockender Verkehr. A7 Fulda Richtung Würzburg, zwischen dem Fulda-Dreieck und Bad Brückenau-Volkers, 12 Kilometer Stau und stockender Verkehr. A45 Aschaffenburg in Richtung Gießen, zwischen Gambacher Kreuz und Gießener Südkreuz, 3 Kilometer Stau nach einem Unfall auf der linken Spur. Und die A66 Wiesbaden Richtung Frankfurt, zwischen Schiersteiner Kreuz und Wiesbaden-Mainzer Straße, streckenweise stockender Verkehr. Wo immer Sie unterwegs sind, ins Wochenende bitte fahren Sie vorsichtig.
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3: Das ist wieder sonnig heute und richtig heiß, Temperaturen bis 38 Grad. Aber man fragt sich natürlich, ist es das letzte heiße Wochenende in diesem Sommer? H1 Wetterexperte Martin Gut, was sagst du?
4: Ja, wobei ich es eher als das letzte extrem heiße Wochenende ansehe. Denn der Samstag, der bringt noch einmal so richtig Extremwerte der Temperaturen. Bis zu 39 Grad morgen Nachmittag in Südhessen, 36 rund um Kassel und die Sonne gibt wieder alles. Aber dann tauchen eben Gewitter auf und mit denen wird der Sonntag frischer. Und frischer heißt normal sommerlich. Also Temperaturen irgendwo in den Endzwanzigern, vielleicht auch nochmal 30 Grad und ein bisschen mehr. Aber nicht mehr so extrem überhitzt wie bisher.
3: Puh, danke schön, Martin.
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3: Hallo zusammen. Einen schönen Freitagmittag, der Start ins Wochenende. Wir wollen Sie natürlich wie immer gut gelaunt mit einer guten Stimmung nach Vorfreude ins Wochenende bringen. Haben auch richtig schöne Musik. Eros Ramazzotti, Sepastase, una canzone und der doppelte Phil. Phil Collins und Philip Bailey. Jetzt bei uns. Wir wünschen Ihnen einen...

Eros Ramazzotti, auch wenn ich kein Italienisch kann, ich singe mal lauthals mit. Das klingt wahrscheinlich fürchterlich, aber ich liebe es. Se bastasse una canzone bei uns in HR1. Ja, als Journey diesen Song hier Anfang der 80er veröffentlichten, da war das natürlich ein Hit. Aber inzwischen ist es eine absolute Hymne durch Filme, Serien und so weiter. Unfassbar. Hier ist Don't Stop Believin'.

0: CCR, Up Around the Band bei uns in HR1. Schönen Freitagnachmittag. 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

Letztes Wochenende waren sie bei uns noch auf der HR1-Bühne bei den 80ern live. Da waren sie auch dabei mit Kim Wilde, mit Holly Johnson und wer alles da war. Und eben auch Camouflage, The Great Commandment haben wir gespielt. Kurzer Blick auf Hessen Straßen, 15.24 Uhr ist das Wichtige sofort. Vorsicht bitte, wenn Sie unterwegs sind auf der A5, Kassel Richtung Frankfurt, zwischen Obermörlen und Friedberg, da liegen Reifenteile auf der Fahrbahn. Vorsicht auf der A5, Kassel Richtung Frankfurt, zwischen Obermörlen und Friedberg, Reifenteile auf der Fahrbahn. Und die A3, Frankfurt Richtung Köln, zwischen Rauenheim und Niedernhausen, 8 Kilometer Stau nach einem Unfall. Bitte fahren Sie vorsichtig.

0: Der hat immer so den eingebauten Sommergroove, gell, in seiner Musik. Eddie Grant bei uns in HR1.
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10: Vorgelegt hat. Besonders die Pensions- und Beihilferückstellungen belasten das Land. Sie sind um 11,5 Milliarden Euro gestiegen. In Hürtgenwalde in Nordrhein-Westfalen brennt es weiter, inzwischen auf einer Fläche von etwa 3 Quadratkilometern. Das Feuer ist bis auf etwa 200 Meter an einen Ortsteil der Gemeinde herangerückt. Die Feuerwehr geht nicht davon aus, dass die 1800 Einwohner heute Abend in ihre Häuser zurück können. Der Löscheinsatz könne noch Tage dauern. Und jetzt mehr Aktuelles aus unseren Regionalstudios.
1: Hier ist das Studio Gießen.
11: Er ist gerade mal 35, kommt aus Gießen und soll der nächste parlamentarische Geschäftsführer der Union im Bundestag werden. Frédéric Bouffier. Seit kurzem ist der aktuelle erste parlamentarische Geschäftsführer, Steffen Bilger, der neue Bundesverkehrsminister. Er gibt deshalb sein bisheriges Amt an eine CDU-Kollegin ab und ihren Platz wiederum würde dann Frédéric Bouffier bekommen als einer der weiteren parlamentarischen Geschäftsführer. Für den Gießener Bundestagsabgeordneten wäre das ein starker Vertrauensbeweis. Parlamentarische Geschäftsführer sind quasi die Manager der Fraktionen. Gewählt werden die Ämter nach der Sommerpause im September. Frédéric Bouffier ist Sohn des ehemaligen hessischen Ministerpräsidenten Volker Bouffier. Aus Gießen Simon Schustich.
12: Rund 8 Millionen teurer als gedacht. Die Feuerwehr in Wetzlar zieht nach Jahren der Planung endlich in ihr neues Feuerwehrgebäude. Die geschätzten Kosten aktuell rund 36 Millionen Euro. Morgen ist die offizielle Einweihung. Ein Tag der offenen Tür für alle ist für den Herbst geplant. Dann können die Wetzlarer ihre neue Feuerwache bestaunen und erkunden. Die Feuerwehr kehrt mit dem Umzug an ihren alten Standort zurück. Das alte Gebäude von 1982 war bereits nach 30 Jahren so sanierungsbedürftig, dass es abgerissen werden musste. Wer den Einzug der 22 Feuerwehrwagen mit Blaulicht und Martinshorn mitbekommen will, der kommt morgen gegen 10:45 in die Ernst-Leitz-Straße zur neuen Feuerwache. Eva Rösler, Wetzlar.
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13: Vorsicht bitte auf der A4 Kirchheimer Dreieck in Richtung Erfurt zwischen Friedewald und Wilder-Köhlebach, defekte LKW auf der rechten Spur. Vorsicht auf der A5 Kassel Richtung Frankfurt zwischen Obermörlen und Friedberg, Reifenteile auf der Fahrbahn. Die A3 Frankfurt Richtung Köln zwischen Raunheim und Niedernhausen, 9 Kilometer Stau nach einem Unfall. Die A3 Frankfurt Richtung Würzburg zwischen Oberzhausen und Hanau, 3 Kilometer stockend. Im weiteren Verlauf zwischen Stockstadt und Aschaffenburg Ost, 8 Kilometer Stau und stockender Verkehr wegen eines defekten LKW auf der rechten Spur. A7 Würzburg Richtung Fulda zwischen Bad Kissingen und Bad Tulpa und Bad Brücken auf Volkers 5 Kilometer Stau und stockender Verkehr. Die A7 Fulda Richtung Würzburg zwischen Fulderer Dreieck und Bad Brücken auf Volkers 12 Kilometer Stau und stockend. A67 Mannheim Richtung Darmstadt zwischen Firnheimer Dreieck und Gernsheim stockender Verkehr nach 2 Unfällen. Und die A5 Kassel Richtung Frankfurt zwischen Homberg-Ohm und Grünberg gibt es 3 Kilometer stockenden Verkehr nach einem Unfall auf der linken Spur. Fahren Sie vorsichtig, wo immer Sie unterwegs sind.
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0: Ja, heute Nachmittag meist sonnig, trocken und heiß. Nur im Nordwesten kann es mal ein paar Quellwolken geben. Trotzdem 38 Grad werden da erreicht. Wahnsinn. Heute Nacht meist klar, nur selten ein paar lockere Wolken. Und morgen dann ist es wieder sonnig. Im Laufe des Nachmittags gibt es auch Quellwolken, vereinzelt Schauer und Gewitter. Aber es ist auch oft trocken und morgen dann auch der Höhepunkt der Hitzewelle. Temperaturen bis 39 Grad. Irre. Trotzdem, guten Start ins Wochenende. Schön, dass Sie dabei sind. Das hier sind Roxette. Viel Spaß.
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0: Tom Petty und die Heartbreakers mit Into the Great Wide Open. Hier ist HR1, einen schönen Freitagnachmittag. Legenden kommen nach Hessen, nämlich Deep Purple. Am 6. November bei uns auf der HR1-Bühne in der Festhalle. Und bei uns gibt's jetzt dafür 2 Tickets zu gewinnen. In Leitung Nummer 1 ist die Yvonne aus Lich. Hallo Yvonne, ich grüße dich.
1: Ja, hallo.
0: Deep Purple, Legenden, was sind die für dich?
1: Ja, die sind für mich Biker-Musik. Wir haben sie in Bad Arolsen vor 21 Jahren schon auf dem Hessentag gesehen. Ja. Wir fahren leidenschaftlich Motorrad. Auf jedem Motorradtreffen, auf jeder Party lief die Purple. Und die sind eigentlich schon mega cool.
0: Also, das ist doch super. Mal gucken, ob du sie bald live siehst. In Leitung Nummer 2, das ist dein Kontrahent. In dem Fall ist der Holger aus Dreieich. Holger, ich grüße dich.
2: Ja, hallo.
0: Hast du sie schon live gesehen?
2: Mehrfach sogar schon, ja. Das war auch tatsächlich mein allererstes Rockkonzert. Ich glaube, 86 oder 87 in der Festhalle hat meine Schwester mich mitgenommen.
0: Gibt es jetzt ein Revival? Ja, eventuell. Genau. Wir gucken mal. Ja. Also ihr beide, ihr spielt gegeneinander. Die Frage ist, wer erkennt am schnellsten einen Deep Purple Song? Ja, ihr unterbietet euch, in wie vielen Sekunden ihr meint, einen Titel von ihnen zu erkennen. Wir reden von den ersten beispielsweise 10 Sekunden. Yvonne, traust du dir das zu? 10 Sekunden die ersten. Sagst du, das schaffst du, oder meinst du?
1: Ja, auf jeden Fall.
0: Okay, Holger, also, schaffst du es in 9 Sekunden?
2: Auf jeden Fall.
0: Yvonne, 8?
1: Ja.
0: Holger, 7?
2: Da bin ich noch dabei.
0: 6 Sekunden, Yvonne, traust du dir das zu?
1: Ja, auf jeden Fall.
0: Okay, Holger, was meinst du? 5?
2: Ich schaff's auch in 5.
0: Du schaffst es auch in 5. Yvonne, schaffst du es in 4?
1: Ja.
0: Okay, Holger, 3 Sekunden, jetzt wird es langsam spannend.
2: Na, auf jeden Fall 3 Sekunden kriege ich hin.
0: Okay, Yvonne, 2 Sekunden.
1: Ja, schaffe ich.
0: Holger, hier die Redaktion jubelt schon. Jetzt wird's spannend. Schaffst du es in einer Sekunde oder wollen wir Yvonne spielen lassen?
2: Auweia, sage ich nur. Da muss es schon ein sehr prägnantes Lied sein. Aber ich lasse Yvonne mal den Vortritt und höre mir das mal an.
0: Du bist halt ein Gentleman, ja?
2: Ja.
0: So, Yvonne, jetzt liegt's an dir.
1: Dankeschön.
0: Du hörst dir das an. Hier sind 2 Sekunden, die ersten 2 Sekunden eines Deep Purple Songs. Und ich bin gespannt, was du meinst, was das für ein Titel ist. Achtung, genau zuhören. Tja, das war's. Yvonne, was meinst du?
1: Ich würde sagen, das ist Black Knight.
0: Und das ist richtig! Mann, seid ihr gut!
1: Oh, da freue ich mich ja.
2: Herzlichen Glückwunsch.
1: Dankeschön.
0: Ich bewundere euch, Yvonne. Ich kenne den Titel natürlich, ich wäre niemals drauf gekommen, muss ich echt gestehen. Aber es ist tatsächlich Black Knight, muss ich noch einmal
1: anschließen. Ja, die Purple ist so prägnant, das hört man einfach. Ja,
0: das lernt man auf dem Motorradtreffen. Wen nimmst du mit zum Konzert?
1: Ich werde meinen Mann mitnehmen.
0: Okay, dann wünsche ich euch ganz, ganz viel Spaß. Holger, ich danke dir fürs Mitspielen. Schönes Wochenende, mach's gut.
2: Ebenso, ciao.
0: Tschüss.
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Deep Purple und alle Infos zum Konzert natürlich auch bei uns auf der Homepage auf hr1.de.

Susanne Weger und Luca Kiss. Die können ja laut, die können spektakulär, die können riesengroß. Das mag ich aber besonders, wenn die großen Melodien raushauen. Und die können eben auch ganz anders. So wie hier. Tomorrow. Jetzt in HR1. 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
1: 16 Uhr. Hessens Landesregierung muss sparen. Rheinwasserpegel bei Kaub ist nur noch einstellig. Deutsche Leichtathleten hoffen auf weitere EM-Medaillen. Das Wetter sonnig, trocken und heiß bis 38 Grad. Mein Name ist Daniel Skondo. Hessen fehlen 15 Milliarden Euro. Das zeigt der Geschäftsbericht 2025, den Finanzminister Lorz in Wiesbaden vorgestellt hat. Sebastian Jakob.
2: Besonders die Pensions- und Beihilferückstellungen belasten das Land. Sie sind um 11,5 Milliarden Euro gestiegen. Zusätzlich ist die Beamtenbesoldung um mehr als 10% in die Höhe geschossen. Finanzminister Lorz sagte, der Geschäftsbericht mache große Herausforderungen deutlich. Deshalb müsse man konsolidieren und gezielt investieren. Anders als der Haushaltsplan weist der Geschäftsbericht die Vermögens-, Ertrags- und Finanzlage des Landes transparent nach kaufmännischen Kriterien aus, wie bei einem Unternehmen.
1: Nordrhein-Westfalens Ministerpräsident Wüst hat Feuerwehr, Polizei und Hilfsorganisationen gedankt für ihren Einsatz beim Brand im Hürtgenwald. Viele von ihnen arbeiteten seit gestern durch. Inzwischen steht im Hürtgenwald eine Fläche von etwa 3 Quadratkilometern in Flammen. Die Löscharbeiten sind besonders gefährlich, weil in dem Wald noch Weltkriegsmunition liegt. Wieder brennt ein Waldstück bei Mörfelden-Walldorf im Kreis Groß-Gerau. Wie die Polizei Südhessen mitgeteilt hat, brennt eine größere Fläche in der Nähe des Waldschwimmbads. Aus Sicherheitsgründen ist der Waldkindergarten in Mörfelden-Walldorf evakuiert worden. Anwohner sollten Türen und Fenster geschlossen halten und Klimaanlagen abschalten. Der Pegelstand am Rhein bei Kaub ist so niedrig wie noch nie. An der Messstelle zwischen Koblenz und Mainz wurden nur noch 7 Zentimeter gemessen. Ein historischer Tiefststand. Der Pegelwert beschreibt den Wasserstand an der Messstelle, nicht die tatsächliche Tiefe des Flusses. Zum Vergleich, zwischen 2010 und 2020 lag der Mittelwert bei gut 2 Metern. Ermittler aus Hessen haben ein internationales Netzwerk von Online-Betrügern ausgehoben. Die Generalstaatsanwaltschaft Frankfurt hat mitgeteilt, dass die Kriminellen deutsche Bankkunden um mehrere Millionen Euro gebracht haben sollen. Betroffen seien auch Kunden aus Hessen. HR-Reporter Andreas Heigen.
3: Nach Angaben der Ermittler haben die Täter 2023 eine Sicherheitslücke beim Online-Banking ausgenutzt und innerhalb von 4 Tagen zahlreiche Abbuchungen vorgenommen. Ein fehlerhaftes Software-Update hat demnach eine Schwachstelle im Buchungsprozess ausgelöst. In Brasilien wurden gestern 4 mutmaßliche Mitglieder des Betrugsnetzwerkes festgenommen. In Spanien und Bulgarien konnten insgesamt 3 Tatverdächtige identifiziert werden.
1: Bei der Leichtathletik-EM in Birmingham haben deutsche Athleten auch heute wieder Siegchancen. Nach 5-mal Edelmetall gestern ist Deutschland im Medaillenspiegel vom 10. auf den 3. Platz vorgerückt, hinter Großbritannien und Italien. Martin Roschitz.
4: Owen Ansah, der deutsche Rekordhalter und Bronzemedaillengewinner über 100 Meter, könnte sich auch den Rekord über die 200 Meter schnappen. Auch wenn Ansah sein Ziel erreichen sollte, ist nicht sicher, dass er seine Medaillen auch

0: Unfallstelle ist geräumt. A7 Fulda Richtung Würzburg zwischen Fulda A3-Eck und bei Brückenau-Volkers 7 Kilometer Stau und stockender Verkehr. Der Landkreis Waldeck-Frankenberg, die K38, ist zwischen dem Abzweig nach Hüdingen und Albertshausen in beiden Richtungen nach einem Unfall gesperrt. Der Rettungshubschrauber, der ist hier im Einsatz. Ein PKW hat sich dort überschlagen und liegt auf dem Dach. Vorsicht auf der A49 Kassel Richtung Gießen zwischen Kreuz Kassel West und Baunatal Nord liegen mehrere Plastikteile auf der linken Spur und auch Metallteile. Und die A3 Frankfurt Richtung Würzburg zwischen Offenbacher Kreuz und Hanau streckenweise stockender Verkehr. Bitte fahren Sie vorsichtig, wo immer Sie unterwegs sind.
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0: Ja, heute wieder richtig heiß. Da fragt man sich doch, was macht eigentlich der Regen, Martin Gutt?
2: Also zumindest punktuell ist der an diesem Wochenende endlich mal wieder dabei. Es hat ja Anfang August vor 10 Tagen zum letzten Mal geregnet. Und ab morgen Nachmittag, morgen Abend und in der Nacht zum Sonntag ist das wieder der Fall. Es wird eben stellenweise so 2 bis 5 Liter Regen auf den Quadratmeter geben, in erster Linie in der Nordhälfte von Hessen. Südhessen geht da möglicherweise noch einmal leer aus, aber im Laufe der nächsten Woche, so Dienstag, Mittwoch, ist auch für die Südhessen noch die Chance dabei, dass es dann endlich mal wieder nass wird und die große Dürresituation dürfte sich dann ganz allmählich entspannen.
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0: Hi zusammen. Schönen Freitagnachmittag. Also der Sommer, der ist voll da. Heute nochmal Temperaturen bis 38 Grad. Aber der Regen kommt, wie Martin es gerade gesagt hat. Passend zum Sommer gibt's jetzt Bryan Adams.
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Da müssen wir Brian Adams kurz unterbrechen. Wichtige sofort in HR1. Vorsicht bitte auf der A3 Frankfurt-Würzburg. Zwischen Frankfurt-Süd und Offenbacher Kreuz befinden sich an einer ungesicherten Unfallstelle Personen auf der Fahrbahn. Bitte fahren Sie vorsichtig dort.

0: Susi und der Chris bei uns.
1: Bei diesem Song hier, da beamt es mich ja sofort wieder in die 90er rein. Der hat für mich bis heute etwas unglaublich Positives. Kaum läuft das Intro, da ist die Zeit wieder da. Da dreht man mal richtig auf. Hier sind die New Radicals. Mit dem Titel bringen wir sie ins Wochenende. Hier ist You Get What You Give.

0: In Excess in HR1. Wichtiges sofort bei uns. Vorsicht bitte auf der A45 Gießen-Aschaffenburg zwischen Wetzlar Süd und Gießen-Lützelinden ist eine Person auf der Fahrbahn. Bitte fahren Sie vorsichtig dort. Der Freitagnachmittag, die Jürgen-Rasper-Show. Ja, viel Sonnenschein erwartet uns auch morgen nochmal. Perfektes Wetter also auch, um in die Luft zu gehen. Und das können Sie morgen beim 60. Geburtstag des Luftsportvereins Eder-Bergland e.V. in Allendorf-Eder. Einer der Organisatoren des Vereins ist Samuel Roos und er ist bei mir am HR1-Telefon. Samuel, grüß dich.
1: Ja, hallo Jürgen, grüße dich.
0: Samuel, Besucherinnen und Besucher können morgen bei euch abheben. Was muss man alles dafür tun?
1: Ja, ganz genau. Wir haben gedacht, wir machen die Tore bei uns am Flugplatz mal wieder auf. Und um in die Luft zu gehen, brauchen wir einfach nur vorbeikommen, Ticket kaufen. Kinder bis 10 fliegen sogar kostenlos mit.
0: Ja, Wahnsinn.
1: Und dann geht's los.
0: Bei so einem Luftsportverein, dann denkt man ja am ehesten erstmal an so einen elitären Club von ganz reichen Menschen und so. Das ist aber gar nicht so, gell?
1: Ganz genau, ja. Und das ist auch der Grund, warum wir das machen, unter anderem. Wir wollen nämlich zeigen, dass das nämlich auch anders geht. Ne? Mit jedem Portemonnaie kann man in die Luft kommen. Man kann zum Beispiel auch sogar Segelfliegen bei uns, das dann ohne Motor, rein mit der Kraft der Sonne. Dafür haben wir sogar eine Flatrate. Mit 14 Jahren kann man da sogar anfangen für. Das heißt, es ist für jeden was geboten bei uns.
0: Wahnsinn. Aber mit wie viel hast du angefangen?
1: Ich habe mit 19 angefangen. Bei mir war es direkt der Motorflug, aber normal geht es eigentlich immer mit dem Segelflug los und dann irgendwann ins Motorflugzeug.
0: Okay, ab 12 Uhr geht's bei euch morgen los. Käffchen, Kuchen, Pizza, Bratwurst und so weiter. Und ihr habt auch einen Hubschrauber-Simulator und am Abend, und das finde ich auch richtig toll, da habt ihr was ganz, ganz Besonderes geplant.
1: Ja, ganz genau. Wir machen wenn die Sonne schön dämmert und es langsam dunkel wird, dann machen wir die Piste auf für Fußgänger, Fahrradfahrer und Inlinefahrer. Dann wird die Piste schön beleuchtet. Das sieht ja immer ganz toll aus.
0: Cool.
1: Und dann kann man unsere 1 Kilometer lange Piste kann man hoch und runter fahren.
0: Wahnsinn. Mit wie vielen Besuchern rechnet ihr?
1: Ja, also wir sind eigentlich für alle offen. Das heißt, wir schauen einfach mal, was kommt. Bis zu 5000 Leute haben wir eigentlich jetzt so geplant. Und je nachdem, wie das Wetter wird, sieht ja bisher gut aus, rechnen wir eigentlich auch mit einer ganzen Menge Leute.
0: Das klingt doch super, oder? Der Luftsportverein Eder-Bergland e.V., der feiert morgen sein 60-Jähriges und lädt ein in Allendorf-Eder im Kreis Waldeck-Frankenberg. Samuel, ich danke dir und wünsche euch ganz, ganz viel Erfolg.
1: Ja, vielen Dank, Jürgen.
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14: Es ist 16:30.
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15: Mit Volker Kinkel, guten Tag. Das Bundeskriminalamt und die Generalstaatsanwaltschaft Frankfurt haben eine internationale Betrügerbande aufgespürt. Mehrere Verdächtige sind festgenommen. Die Kriminellen sollen eine Sicherheitslücke im Online-Banking genutzt haben, um Geld von mehreren deutschen Konten abzubuchen. Das Geld sei dann vor allem nach Brasilien gegangen. Bei den Kunden sei ein Millionenschaden entstanden. Hessen fehlen 15 Milliarden Euro. Das geht aus dem Geschäftsbericht 2025 hervor. Finanzminister Lorz hat gesagt, dass vor allem die Pensions- und Beihilferückstellungen stark gestiegen sind, um 11,5 Milliarden Euro. Zusätzlich ist die Beamtenbesoldung um mehr als 10% in die Höhe geschossen. Und jetzt mehr Aktuelles aus unseren Regionalstudios.
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16: Seit heute Nachmittag ist das European Elvis Festival in Bad Nauheim offiziell eröffnet. In den beiden Festivalzentren im Hotel Dolce und in der Trinkhoranlage sind schon viele Elvis-Fans aus aller Welt unterwegs. Bis Sonntag gibt's wieder viel Rock'n'Roll zu hören und zu sehen. Petticoats, Hartholen und viele Cadillacs und Modenschauen mit Kleidung aus den 50er bis 70er Jahren. Die Fans freuen sich auf Talkshows mit alten Weggefährten, zum Beispiel mit Pat West, das war Elvis' Sekretärin. Bei der Eröffnung ist Elvis Presley posthum zum Ehrenbotschafter der Stadt ernannt worden. Die symbolische Auszeichnung soll seine Bedeutung für Bad Nauheim würdigen. Katharina Wagner aus Bad Nauheim.
17: Beim Gießener Stadtfest ist ab heute bis Sonntagnachmittag für jeden was dabei. Von Musik zum Tanzen, Kinderprogramm zum Spaß haben und was zum Essen. Für die Kleinsten gibt's zum Beispiel Dosenwerfen, für die Größeren eine Schießbude in der Kaplansgasse oder auch ein Kindertheater. Für Musikfans gibt's von Techno über Singer-Songwriter, Schlager, Jazz und handgemachter Blasmusik ein großes Angebot. Unter anderem an der Lahn, im Muck, im Uhlenspiegel oder am Kirchenplatz. Auf der Lahn findet zudem auch der 21. Drachenboot-Cup statt und am Berliner Platz der Tanz der Kulturen. Und das war nur ein kleiner Ausschnitt vom 40. Gießener Stadtfest. Schimon Schustig, Gießen.
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18: Der Blick geht auf Hessenstraßen in Richtung Feierabend, in Richtung Wochenende. Vorsicht bitte auf der A3 Frankfurt-Würzburg zwischen Seligenstadt und dem Seligenstädter Dreieck. Da liegt eine Stoßstange auf der linken Spur. Und Vorsicht bitte auf der A44 Kassel-Dortmund zwischen Kassel-Bad Wilhelmshöhe und Zierenberg liegt ein Auspuff auf der linken Spur. Und Vorsicht auf der A45 Gießen-Aschaffenburg zwischen Wetzlar Süd und Gießen-Lütze-Linden ist eine Person auf der Fahrbahn. Die weiteren Meldungen, die A3 Frankfurt Richtung Köln zwischen Raunheim und Niedernhausen, 9 Kilometer Stau. Die Unfallstelle Baustelle ist hier aber schon geräumt. Die A3 Frankfurt Richtung Würzburg zwischen Stockstadt und Aschaffenburg-Ost. 8 Kilometer Stau und stockender Verkehr. Und das wegen eines defekten LKW auf der rechten Spur. A7 Würzburg Richtung Fulda zwischen Bad Kissing, Opatulpa und Bad Brückenow-Volkers. 5 Kilometer Stau und stockender Verkehr. A7 Fulda Richtung Würzburg zwischen Fulda A-Dreieck und Bad Brückenow-Volkers. 7 Kilometer Stau und stockend. Und die A66 Frankfurt Richtung Wiesbaden zwischen Hattersheim und Wiesbadener Kreuz. 4 Kilometer stockender Verkehr. Wo immer Sie unterwegs sind, bitte fahren Sie vorsichtig.
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18: Sonnig ist es, auch in Richtung Feierabend. Temperaturen bis 38 Grad. Heute Nacht dann meist klar, nur selten ein paar Wolken. Das heißt, man kann wieder viel Sterne schauen. Und morgen dann geht es auch erstmal sonnig los. Im Laufe des Nachmittags kommen dann Quellwolken, vereinzelt auch mal Schauer und Gewitter. Und morgen trotzdem Höhepunkt der Hitzewelle. Morgen dann Temperaturen bis 39 Grad.
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18: Hallo zusammen, schönen Freitagnachmittag. Jetzt gibt's Musik von dieser Frau hier.
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0: Green Day in HR1. Wettschulden sind Ehrenschulden, das weiß auch Marc Bargus, der Bürgermeister von Karlbach in Osthessen. Der hat gegen die Kinder seiner Gemeinde eine Wette verloren. Die haben nämlich zusammen mit der Bibliothek gewettet, dass sie in den Sommerferien so viele Bücher ausleihen und lesen, dass sie aufeinander gestapelt vom Boden der Bibliothek bis zum Büro des Bürgermeisters reichen. Das ist im zweiten Stock, also direkt über der Bibliothek, 5,50 Meter. Hätte dieser Leseturm groß sein müssen, Herr Bürgermeister, Herr Bargus. Wie hoch ist er denn jetzt schlussendlich geworden?
1: Wir liegen tatsächlich jetzt bei 14 Meter. Das heißt also, das verdreifacht das Ganze. Das ist ein toller Wert. Die haben alle toll mitgemacht. Ja, das war eine Meisterleistung, muss man sagen.
0: Absolut, das ist ein Wahnsinnsergebnis. Die Kinder haben also im wahrsten Sinne des Wortes haushoch gewonnen. Ihr Wetteinsatz war ja Eis für alle. Das heißt, sie stehen jetzt gerade in einem Eiswagen vor der Bibliothek. Wie viele Sorten gibt es denn für die Kids an Eis?
1: Wir haben jetzt hier vier Sorten heute. Das einmal Kuhfleckeneis, Schokolade, Vanille und Erdbeer.
0: Mensch, schade, dass ich arbeiten muss. Ich hätte mir auch ein Bällchen geholt.
1: Das passt ja heute. Ne?
0: Ja. Gut, 150 Kinder haben ja mitgemacht. Wie viele Bällchen bekommt denn jedes Kind?
1: Also wir haben es jetzt mal bei einem Bällchen gelassen, weil wir sind natürlich nicht kleinlich. Wir wollen ja am Ende nicht leer ausgehen. Wir schauen mal, wie weit wir kommen, aber momentan sind Sie Kids mit einem Bällchen zufrieden.
0: Also es ist wirklich eine tolle Aktion, mit der die Kinder in den Sommerferien ja zum Lesen animiert werden sollten. Welches Buch und wie viele Bücher haben Sie denn in den letzten 6 Wochen gelesen?
1: Die letzten Sommerferien habe ich leider wenig gelesen, aber ich lese auch immer mal vor, wenn Schulklassen
0: kommen. Das ist gut.
1: Das ist eine Tradition. Aber selber bin ich nicht der große Leser, gebe ich zu.
0: Also Pisa hat einen schiefen Turm, Paris hat den Eiffelturm, aber Karlbach in Osthessen hat den Leseturm. Unglaubliche 14 Meter ist er hoch. Der besteht aus Büchern, die die Kinder dort in den Sommerferien gelesen haben. Herr Bargus, vielen Dank und weiterhin ganz viel Spaß, nicht nur als Bürgermeister, sondern seit heute ja auch als Gelato-Maestro. Alles Liebe.
1: Ich habe schon ein Angebot bekommen hier von Eislieferant. Ich kann sofort anfangen.
0: Viel Spaß.
1: Dankeschön. Gell?
2: Tschüss. Ciao. 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

David Bowie in HR1. Alter, meine Helden damals aus den 70ern. Hier ist HR1. Auch er ist ein absoluter Held. Wir haben in dieser Woche reichlich Tickets verlost für Manfred Mann. Der kommt am 12. September zu uns nach Hessen ins Amphitheater nach Hanau. 86 Jahre ist er inzwischen jung. Und er denkt überhaupt nicht ans Aufhören, Manfred Mann. Er hat sogar eine neue Single am Start mit seiner Earth Band, geschrieben von Melissa Etheridge. Ein Song über jemanden, der einen auffängt, wenn die eigene Kraft mal nicht reicht. Und so klingt Manfred Mann 2026. Da hören wir doch mal rein. Manfred Manns Earth Band. Jetzt bei uns in HR1. Stronger than me.

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5: 17 Uhr. Die Feuerwehr ist weiter im Großeinsatz im Hürtgenwald. Städte- und Gemeindebund fordert Anpassung an Klimawandel. Hessens Finanzminister Lorz kündigt Einsparungen an. Das Wetter, morgen sonnig und sehr heiß, wieder bis 38 Grad. Mein Name ist Daniel Skondo. Der Waldbrand bei der Gemeinde Hürtgenwald in Nordrhein-Westfalen ist weiter nicht unter Kontrolle. Landwirtschaftsministerin Goresen sagte, der Waldbrand sei wohl der größte in der Geschichte des Bundeslands. Mindestens 2 Quadratkilometer Wald stünden in Flammen. Möglicherweise seien es bis zu 3. Die Feuerwehr versucht weiter zu verhindern, dass die Flammen auf den Ortsteil Gai übergreifen. Die Gemeinde mit rund 2000 Einwohnern war heute Morgen evakuiert worden. Wegen der Hitze sieht der Präsident des Städte- und Gemeindebundes Spiegler dringenden Handlungsbedarf. Um die Folgen des Klimawandels abzufedern, seien sowohl Bund und Länder als auch die Kommunen gefragt. Im Interview bei Phoenix hat Spiegler konkrete Schritte vorgeschlagen.
6: Wir müssen auch dafür Sorge tragen, dass zum Beispiel Wasserspeicher, natürliche wie auch technische, gefördert werden. Natürliche wären zum Beispiel die Wiederbelebung der Moore. Technische wären große Wasserspeicher, die anzuschaffen werden. Ja, und natürlich auch Klimaanlagen in Krankenhäusern, Schulen, aber auch in Privatheimen. Ja, das wären konkrete Maßnahmen, die zur Umsetzung Klimaanpassung notwendig wären.
5: Hohe Pensionen und steigende Beamtenbesoldungen. Vor allem deshalb fehlen dem Land Hessen 15 Milliarden Euro. Das steht im Geschäftsbericht für 2025. Finanzminister Lorz hat gesagt, dass vor allem die Pensions- und Beihilferückstellungen stark gestiegen sind. Um 11,5 Milliarden Euro. Lorz hat Sparmaßnahmen angekündigt, ohne Einzelheiten zu nennen. Er wolle trotzdem weiter vor allem Geld für Bildung, Infrastruktur und Digitalisierung ausgeben. Eigentlich sollte in Frankreich ab September ein Social-Media-Verbot für unter 15-Jährige gelten. So hatte es das Parlament beschlossen. Der französische Verfassungsrat hat dieses Gesetz aber jetzt gekippt. Aus Paris, Kai Rienecker.
7: Das Social-Media-Verbot stelle einen unverhältnismäßigen Eingriff in die Meinungs- und Kommunikationsfreiheit dar, so der französische Verfassungsrat. Das Gesetz sei auch ein Verstoß gegen die Achtung des Privatlebens, da es zwangsläufig dazu führe, dass jede Person, auch volljährige Nutzer, ihr Alter nachweisen müssten, bevor sie auf Dienste zugreifen. Das Veto des obersten Verfassungsgremiums ist eine schwere politische Niederlage für Präsident Macron. Er hatte sich vehement für das Social-Media-Verbot ausgesprochen und sein Land zum Vorreiter in Europa machen wollen.
5: Intendantenwahl im HR-Rundfunkrat. Florian Hager ist im Amt bestätigt worden. Er war der einzige Kandidat. HR-Reporterin Gabi Beck.
8: Mit 29 Ja-Stimmen und einer Nein-Stimme haben die 30 anwesenden Mitglieder des Rundfunkrates dem Intendanten ihr Vertrauen ausgesprochen. Außerdem haben sie seine Amtszeit auf 5 Jahre festgelegt. Der 50-jährige Hager hat zuvor betont, dass der HR sich weiter öffnen müsse. Der Prozess habe bereits begonnen, als er im März 22 Intendant wurde. Er sagte wörtlich, der HR muss nahbarer, digitaler und flexibler werden.
9: Sie ist über 200 Kilometer durch Main und Rhein geschwommen. Die Extremschwimmerin Nathalie Pohl ist 4 Tage nach ihrem Start in Frankfurt am Ziel in Köln angekommen. Mit ihrer Aktion wollte die 31-Jährige darauf aufmerksam machen, dass viele Kinder in Deutschland nicht sicher schwimmen können. Das waren die Nachrichten.
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10: Es ist 17:03 Uhr. Schönen guten Tag. A3 Frankfurt Richtung Köln zwischen Raunheim und dem Wiesbadener Kreuz. 6 Kilometer Stau wegen eines brennenden Fahrzeugs. In der Gegenrichtung 6 Kilometer Stau zwischen Niedernhausen und dem Wiesbadener Kreuz. A3 Köln Richtung Würzburg zwischen Frankfurter Kreuz und Offenbacher Kreuz. 5 Kilometer Stau und stockend nach einem Unfall auf den beiden Ausfahrtsspuren.

0: Bereich weiträumig umfahren.
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0: Tja, heute Nachmittag heiß, sonnig, Temperaturen bis 38 Grad. Trotzdem fragt man sich natürlich, ist es das letzte heiße Wochenende in diesem Sommer, Martin Gutt?
2: Ja, wobei ich es eher als das letzte extrem heiße Wochenende ansehe. Denn der Samstag, der bringt noch einmal so richtig Extremwerte der Temperaturen. Bis zu 39 Grad morgen Nachmittag in Südhessen, 36 rund um Kassel und die Sonne gibt wieder alles. Aber dann tauchen eben Gewitter auf und mit denen wird der Sonntag frischer. Und frischer heißt normal sommerlich. Also Temperaturen irgendwo in den Endzwanzigern, vielleicht auch nochmal 30 Grad und ein bisschen mehr, aber nicht mehr so extrem überhitzt wie bisher.
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0: Freitagnachmittag, kurz nach 17 Uhr. Was machen wir jetzt?
4: Ich möchte ein Ratespiel.
0: Ein Ratespiel? Okay, dann machen wir eins.
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0: Ja, ganz Hessen kann nämlich jetzt wieder mitraten, wen oder was suchen wir. 3 aus 5 sollten Sie erkennen und wissen, dann haben Sie gewonnen. Und wir hören mal rein, hören Sie genau zu. Das hier sind unsere heutigen 5 nach 5.
5: Beim Metzger kriege ich eine Leberkassemmel und die Leute wundern sich, dass ich gar nicht mit dem Audi 80 unterwegs bin.
6: Weil ich in Deutschland schwimme und hoffe, dass wir dann Freitag gut in Köln ankommen.
7: You ain't nothing but a hand dog.
8: Wir wohnen an einer Ecke, wo man ganz gut gucken kann, mit Blick Richtung Westen. Man kann es von da aus sehen.
9: Also wenn man das rückblickend betrachtet, ist es meine dritte Medaille.
0: Aha, wen oder was suchen wir und was haben Sie erkannt? Rufen Sie uns jetzt an. Die Leitungen sind geschaltet unter 069 155 4 mal die 1.
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10: Ja,

Joan Osborne und One of Us, ein Song, der eine ziemlich große Frage ganz einfach stellt, nämlich, was wäre eigentlich, wenn Gott einer von uns wäre? Vielleicht ist es genau das, was hängen bleibt und warum dieser Song ein Riesenhit wurde. Und das hier, das war natürlich auch ein Riesenknaller damals. Hier sind AHA in HR1.

0: erinnern sich noch an dieses Video, dieses Comic-animierte Video. Das war natürlich damals eine Sensation. Der Song sowieso. Aha, mit Take On Me.
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0: Genau, wir spielen mit Ihnen, wir quizzeln und alle können mitraten. Und mitspielen wird jetzt die Simone aus Lich. Die ist bei mir am Telefon. Simone, ich grüße dich. Hallo.
2: Hallo, ich grüße dich auch.
0: Bist du schon ins Wochenende reingestartet?
2: Volle Kanne. Heute Abend, also bei uns hier ist ein Licht, das nennt sich Licht im Park. Und ja, die Freiwillige Feuerwehr hat 175 Jahre bestehen. Oh. Und dann kommt morgen der Max Giesinger in den Park. Und heute Abend gibt es ein bisschen, ist eine Big Band, die spielt ein bisschen Klassik und ein bisschen Rock.
0: Also da ist einiges los bei dir, Mensch, toll.
2: Ja, ja.
0: Also für alle, die noch Lust haben, das lohnt sich auf jeden
2: und
0: Fall, da mal vorbei zu.
2: Stadtfest in Gießen.
0: Das auch noch. Also jetzt hör aber auf, ich engagiere dich für die Wochenendtipps das nächste Mal. Ja.
2: Okay.
0: Wir spielen aber jetzt miteinander die 5 nach 5. Ja. Die hören wir uns nochmal in aller Ruhe an und dann bin ich gespannt, was du da alles erkannt hast, okay?
2: Okay.
0: Achtung.
3: Beim Metzger kriege ich Leberkassemmel und die Leute wundern sich, dass ich gar nicht mit dem Audi 80 unterwegs bin.
4: Weil ich in Deutschland schwimme und hoffe, dass wir dann Freitag gut in Köln ankommen.
5: You ain't nothing but a hand.
6: Wir wohnen an einer Ecke, wo man ganz gut gucken kann, mit Blick Richtung Westen. Man kann es von da aus sehen.
7: Also wenn man das rückblickend betrachtet, ist es meine dritte Medaille.
0: So, das sind sie, unsere 5 nach 5. Simone, wen und was hast du denn alles erkannt?
2: Also die Nummer 1, davon bin ich ein ganz großer Fan. Ich habe alle Bücher gelesen. Das war der Betzel in dem neuen Eberhofer-Krimi. Dieses Steckerfisch-Fiasko,
0: genau.
2: Oder sowas.
0: Das
2: genau.
0: Ist absolut richtig. Ich habe noch keinen einzigen Teil gesehen, aber du sagst mal, ich muss mir mal angucken.
2: Ja, muss man angucken,
0: okay.
2: Unbedingt.
0: Super.
2: Das zweite ist die Frau Pose, glaube ich, heißt sie. Die ist von Frankfurt schwimmend gestartet und möchte in Köln landen.
0: Genau, das ist sie auch, nennen wir sie mal Frau Pohl. Nathalie Pohl. Und das ist vollkommen richtig. Zweiter Punkt. Was noch erkannt?
2: So, dann habe ich natürlich die Sonnenfinsternis erkannt.
0: Mal klinge ich gleich nochmal. Das war der Herr Koschwitz, der uns berichtet hat, wie es auf Mallorca aussieht.
2: Genau,
0: und wie man,
2: der ist in Mallorca, ne? Momentan.
0: Genau, genau. Was noch?
2: So, dann war die Gesa Felicita Grause, eine Hessin, die beim 3000 Meter Hürden Gold gestern Abend gewonnen hat.
0: Dem habe ich nichts hinzuzufügen und jetzt bin ich gespannt. Machst du den Sack
2: und
0: zu?
2: Und dann findet in Bad Nauheim dieses Wochenende das European Elvis Festival statt.
0: Also, du bist ja wirklich voll informiert. In Lich ist was los und in Bad Nauheim eben auch.
2: Ich bin eine einzige HR1-Hörerin, ich bin ein Fan davon.
0: Also, du hast es dir verdient. 5 nach 5 und du hast die 5 aus 5 alle richtig beantwortet. Damit bekommst du von uns eine HR1-Trinkflasche, dass du uns überall mit hinnehmen kannst. Kann man gerade gut gebrauchen bei dem Wetter, sowieso.
2: Auf alle Fälle.
0: Ich danke dir sehr fürs Mitspielen und wünsche euch ganz, ganz viel Spaß in Lich. Mach's gut.
2: Ja, ebenfalls.
0: Tschüss, Simone.
2: Wochenende.
0: Danke, ja. Ciao.

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6: Es ist 5:30.
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7: Mit Volker Kinkel, guten Tag. In der deutschen Autoindustrie gibt es immer weniger Jobs. Das Statistische Bundesamt meldet, im ersten Halbjahr sind 42.000 Stellen weggefallen. Betroffen davon auch Hessen, zum Beispiel mit dem Autobauer Opel, und auch beim Zulieferern wurden Arbeitsplätze abgebaut, zum Beispiel bei Bockwarner und bei Aumavio. Bei Hürtgenwald in Nordrhein-Westfalen ist der Waldbrand weiter nicht unter Kontrolle. Landwirtschaftsministerin Gorissen spricht vom größten Waldbrand in der Geschichte des Bundeslands. Mindestens 2 Quadratkilometer Wald brennen, möglicherweise seien es bis zu 3. Und jetzt mehr Aktuelles aus unseren Regionalstudios.
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8: Seit heute Nachmittag ist das European Elvis Festival in Bad Nauheim offiziell eröffnet. In den beiden Festivalzentren im Hotel Dolce und in der Trinkoanlage sind schon viele Elvis-Fans aus aller Welt unterwegs. Bis Sonntag gibt's wieder viel Rock'n'Roll zu hören und zu sehen. Petticoats, Hartholen und viele Cadillacs und Modenschauen mit Kleidung aus den 50er bis 70er Jahren. Die Fans freuen sich auf Talkshows mit alten Weggefährten, zum Beispiel mit Pat West, das war Elvis' Sekretärin. Bei der Eröffnung ist Elvis Presley posthum zum Ehrenbotschafter der Stadt ernannt worden. Die symbolische Auszeichnung soll seine Bedeutung für Bad Nauheim würdigen. Katharina Wagner aus Bad Nauheim.
9: In Kleeberg steht die Wasserampel heute auf Rot, denn die Wassermenge, die in den 3 Brunnen der Gemeinde in Langgöns ist, hat inzwischen eine kritische Lage erreicht. Das hat mir Kleebergs Bürgermeister Marius Reusch bestätigt. Kritische Lage heißt, der Grundwasserspiegel ist in den Brunnen bei dem trockenen Wetter so weit gesunken, dass es schwierig werden könnte, Wasser zu fördern. Die Gemeinde lässt jetzt 5000 Kubikmeter Wasser aus den umliegenden Ortsteilen in 2 Hochbehälter pumpen. Dieses Wasser muss allerdings vorsorglich geklort werden, das ist aber ungefährlich. Das Trinkwasser aus dem Wasserhahn könnte deswegen aber einen leichten Chlorgeruch haben. Die Gemeinde bittet die Einwohner weiterhin, sparsam mit dem Trinkwasser umzugehen. Lena Lachnit, Kleeberg.
7: Mit Volker Kinkel, guten Tag. In der deutschen
10: Autoindustrie. 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
11: Tja, ich würde sagen, bevor das Wetter kommt, mache ich einmal noch kurz den Verkehrsservice.
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11: So, damit sind wir beim Verkehr. Vorsicht auf der A5 Kassel Richtung Frankfurt. Zwischen Bad Homburger Kreuz und dem Nordwestkreuz Frankfurt. Da liegen Fahrzeugteile auf der linken Spur. Fahren Sie vorsichtig. Außerdem die A3 Frankfurt Richtung Köln zwischen Raunheim und dem Wiesbadener Kreuz. 6 Kilometer Stau an einer geräumten Unfallstelle. In der Gegenrichtung 6 Kilometer Stau zwischen Niedernhausen und dem Wiesbadener Kreuz nach einem Unfall auf der rechten Spur. A3 Frankfurt Richtung Würzburg zwischen Frankfurt Süd und dem Offenbacher Kreuz. 4 Kilometer Stau und stockender Verkehr nach einem Unfall auf den beiden Abfahrtsspuren. Im weiteren Verlauf zwischen Stockstadt und Aschaffenburg Ost streckenweise stockender Verkehr wegen eines defekten LKW auf der rechten Spur. A4, Kirchheimer Dreieck in Richtung Erfurt, zwischen Bad Hersfeld und Friedewald. 6 Kilometer Stau wegen eines defekten LKW auf der rechten Spur. A5, Frankfurt Richtung Kassel, zwischen Nordwestkreuz Frankfurt und Bad Homburger Kreuz. 3 Kilometer stockender Verkehr wegen einer Tagesbaustelle auf der rechten Spur. Im weiteren Verlauf zwischen Friedberg und Butzbach streckenweise stockender Verkehr. A7, Fulda Richtung Würzburg, zwischen dem Fulda Dreieck und Bad Brückenau-Volkers. 5 Kilometer Stau und stockend. Vorsicht auf der A3 Köln Richtung Frankfurt zwischen Niedernhausen und dem Wiesbadener Kreuz. Ein defektes Fahrzeug auf dem mittleren Fahrstreifen. Und Vorsicht auf der A60 Rüsselsheim Richtung Mainz. Am Rüsselsheimer Dreieck eine ungesicherte Unfallstelle auf dem linken Fahrstreifen in der Überleitung von der A67. Das war's.
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11: Sonnig ist es und so geht's auch rein in den Abend. Heute Nacht ist es dann sogar klar am Himmel. Morgen zunächst wieder sonnig. Im Laufe des Nachmittags kommen dann aber auch Quellwolken. Da kann es vereinzelt Schauer und Gewitter geben. Und trotzdem morgen der heißeste Tag der Woche. Der Höhepunkt bis 39 Grad.
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11: Hi zusammen, schönen Freitagnachmittag. Jetzt gibt's den Boss Bruce Springsteen bei uns mit Hungry Heart und Herreos del Silencio mit Entre dos Tierras. Viel Spaß.
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0: Bruce Springsteen und Hungry Heart in HR1. Am Ende der Woche, da müssen wir wirklich nochmal Danke sagen. Man muss sich aber vorstellen, eine Waldfläche so groß wie 36 Fußballfelder ist Anfang der Woche bei Rodenbach im Main-Kinzig-Kreis abgebrannt. Es war der größte Waldbrand, der je in Hessen gelodert hat. Mehrere hundert Feuerwehrleute, die waren im Einsatz, darunter auch Jens Eckert, über 12 Stunden lang.
1: Es waren auch natürlich auch noch Rauch im Spiel und das war durchaus auch von dem Atemwegen her anstrengend und belastend. Ja, und hat uns ganz schön gefordert.
0: Ja, aber die Anstrengung, die hat sich gelohnt. Der Brand, der ist gelöscht, aber nicht nur bei Rodenbach stand der Wald in Flammen. Weil es ja so trocken ist, kam und kommt es momentan immer wieder zu Waldbränden in ganz Hessen. Heute Mittag erst in Mörfelden-Walldorf. Michael Ehresmann ist Kreisbrandmeister im Rheingau-Taunus. Und der sagt, viele Feuerwehren, die gehen wirklich an ihre Grenzen.
2: Die vielen Brände sind eine extreme Belastung. Wir reden hier ausschließlich von ehrenamtlichen Einsatzkräften. Hier arbeiten alle Feuerwehren zusammen, um uns hier zu unterstützen und wieder für den nächsten Einsatz, der aktuell nicht lange auf sich warten lässt, wieder einsatzbereit zu sein.
0: Also viele Feuerwehrfrauen und Männer sind und waren für uns im Einsatz. Nicht, weil sie dafür bezahlt werden, sondern weil es so sein soll. Ehrenamtlich haben sie in dieser Woche besonders unsere Wälder gelöscht und geschützt. Dafür wirklich an dieser Stelle Dankeschön von HR1. Und ich denke, ich spreche da auch für alle Hörerinnen und Hörer. Vielen Dank an euch, vielen Dank an die Feuerwehren in Hessen.

Bis zum Schluss Ray Charles und Hit the Road Jack. Und das hier, das ist ein Song, da singt das ganze Stadion mit, wenn er läuft beim Konzert von Oasis. Don't Look Back in Anger.

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1: 18 Uhr. Feuer in Hürtgenwald weiter nicht unter Kontrolle. Hessische Ermittler fassten internationale Online-Betrüger. Freie Tankstellen wollen 12-Uhr-Regel kippen. Das Wetter in der Nacht meist klar bei 23 bis 9 Grad. Mein Name ist Thomas Krüger. In Hürtgenwald in der Eifel kämpfen weiter hunderte Einsatzkräfte von Feuerwehr, Polizei und technischem Hilfswerk gegen einen großen Waldbrand. Schätzungsweise stehen bis zu 3 Quadratkilometer Wald in Flammen. ARD-Reporterin Petra Brönstrup.
2: Es ist damit der größte Waldbrand in Nordrhein-Westfalen seit Jahrzehnten. Rund 2000 Menschen im Ortsteil Gai mussten bereits heute Morgen um 4 Uhr ihre Häuser und Wohnungen verlassen. Viele sind bei Verwandten und Freunden untergekommen. Einige halten sich in der Notunterkunft auf, die in der Kreisstadt Düren in einem Schulgebäude eingerichtet wurde. Die Betroffenen können nur abwarten. Sie haben Angst um ihr Hab und Gut.
1: Dürre und Hitze machen den Landwirten zu schaffen. Die Bauern rechnen mit teils hohen Ernteausfällen. Bundeslandwirtschaftsminister Reiner nennt die Lage besorgniserregend. ARD-Korrespondentin Eva Huber.
3: Reiner will sich Ende August mit den Bundesländern über notwendige Schritte beraten. Denn wie groß der Schaden werden wird, kann das Agrarministerium im Moment noch nicht sagen. Das soll Ende August ausgewertet werden, wenn amtliche Erntedaten da sind. Der Bauernverband geht davon aus, dass die Ernte bei Getreide, vor allem beim Weizen und beim Raps, unterdurchschnittlich wird.
1: Die neue CDU-Generalsekretärin Hoppermann hat dem Vorstoß von Umweltminister Schneider eine Absage erteilt, das Thema Hitzeschutz ins Grundgesetz aufzunehmen. Hoppermann sagte der Rheinischen Post, das bringe nichts und könne zu Kompetenzgerangel zwischen Bund, Ländern und Kommunen führen. SPD-Minister Schneider sagt dagegen, Hitzeschutz im Grundgesetz könne die Zusammenarbeit von Bund, Ländern und Kommunen erleichtern. Neue Diskussion über 12-Uhr-Regel an den Tankstellen. Die freien Tankstellen fordern, die Regelung wieder abzuschaffen. Das hat eine Umfrage des Branchenverbands BFT ergeben, bei der 2/3 der befragten Unternehmen gegen die Regelung waren. Wegen des Iran-Kriegs gilt seit April, dass die Tankstellen die Preise nur einmal am Tag erhöhen dürfen, um 12 Uhr. Der ADAC schätzt, dass das die Preise eher nach oben treibt. Ermittler aus Hessen haben ein internationales Netzwerk von Online-Betrügern ausgehoben. Die Generalstaatsanwaltschaft Frankfurt hat mitgeteilt, dass die Kriminellen deutsche Bankkunden um mehrere Millionen Euro gebracht haben sollen. Betroffen seien auch Kunden aus Hessen. HR-Reporter Andreas Heigen.
4: Nach Angaben der Ermittler haben die Täter 2023 eine Sicherheitslücke beim Online-Banking ausgenutzt und innerhalb von 4 Tagen zahlreiche Abbuchungen vorgenommen. Ein fehlerhaftes Software-Update hat demnach eine Schwachstelle im Buchungsprozess ausgelöst. In Brasilien wurden gestern 4 mutmaßliche Mitglieder des Betrugsnetzwerkes festgenommen. In Spanien und Bulgarien konnten insgesamt 3 Tatverdächtige identifiziert werden.
1: Der SV Darmstadt 98 bekommt einen neuen Mittelstürmer. Der Niederländer Milan Smit wechselt auf Leihbasis bis zum Saisonende von Stoke City ins Böllenfalltor. Das hat der Fußball-Zweitligist mitgeteilt. Der 23-Jährige habe unter anderem ein gutes Gespür für Timing. Das waren die Nachrichten.
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5: Es ist 18 Uhr, gleich 4 Minuten. Schönen guten Abend und hallo auf die Straße. Vorsicht bitte auf der A66 Wiesbaden Richtung Frankfurt. Zwischen Frankfurt-Ludwig-Landmann-Straße und Frankfurt-Miegweller-Lehde steht ein brennendes Fahrzeug auf dem mittleren Fahrstreifen. Bitte eine Rettungsgasse freihalten. Die weiteren Meldungen, die A3 Frankfurt Richtung Köln zwischen Raunheim und dem Wiesbadener Kreuz, 2 Kilometer stockend. A3 Köln Richtung Frankfurt zwischen Niedernhausen und dem Wiesbadener Kreuz, 6 Kilometer Stau nach einem Unfall auf der rechten Spur. A3 Frankfurt Richtung Würzburg zwischen Frankfurt Süd und dem Offenbacher Kreuz, 3 Kilometer stockend wegen Bergungsarbeiten auf den beiden Abfahrtsspuren. Die A4 Kirchheim A3 Richtung Erfurt zwischen Bad Hersfeld und Friedewald, 6 Kilometer Stau an geräumter Unfallstelle. A5 Frankfurt Richtung Kassel zwischen Nordwestkreuz Frankfurt und Bad Homburger Kreuz, jeweils 3 Kilometer stockender Verkehr wegen einer Tagesbaustelle auf dem rechten Fahrstreifen. A7 Fulda Richtung Würzburg zwischen dem Fuldaer Dreieck und Bad Brückenau-Volkers 5 Kilometer Stau und stockender Verkehr. Und die A66 Frankfurt Richtung Wiesbaden zwischen Hattersheim und Wiesbadener Kreuz 4 Kilometer stockender Verkehr. Fahren Sie vorsichtig, wo immer Sie unterwegs sind.
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5: Ja, heute Nachmittag noch aktuell noch immer sonnig und Werte über 30 Grad. Heute also wieder richtig heiß. Da fragt man sich, was macht denn der Regen, Martin?

Die Cardigans aus Schweden und diese Jungs hier, die kommen, obwohl es gar nicht sich so unbedingt anhört, aber die kommen aus Deutschland, aus Bayern. Hatten einen einzigen Hit, aber das war ein Brett. Hier sind Domino und Here I Am.

0: Immer wieder ein Ereignis. Jerry Rafferty und Baker Street bei uns in HR1. Wir beamen uns mal zurück in der Pop- und Rockgeschichte mitten rein in die 90er. Eine amerikanische Band, die liefert Anfang der 90er diesen wunderbar lässigen Gitarrensound, ein bisschen Alternative Rock, ein bisschen Hippie-Gefühl und vor allem ein Refrain, der wirklich sofort gute Laune macht. Und dann ist da ja noch dieses Musikvideo, was damals auf MTV hoch und runter läuft, ein kleines Mädchen im Bienenkostüm, das sucht nach einem Ort, an denen es gehört und findet dann am Ende tatsächlich eine ganze Wiese voller Menschen, die genauso aussehen wie sie. Eigentlich eine ziemlich schöne Botschaft. Irgendwo gibt es immer Menschen, bei denen du genau richtig bist. Ja. Für die Band war der Song ein großer Hit, der internationale Durchbruch und gleichzeitig, naja, eigentlich auch der einzige. 1993, Platz Nummer 1 der US Alternative Charts. Hier sind Blind Melon und No Rain.
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3: Die A3 Frankfurt Richtung Köln zwischen Kelsterbach und dem Mönchhof-Dreieck. 3 Kilometer stockend nach einem Unfall auf den beiden linken Fahrstreifen. Im weiteren Verlauf zwischen Raunheim und dem Wiesbadener Kreuz 3 Kilometer stockend. A3 Köln Richtung Frankfurt zwischen Niedernhausen und dem Wiesbadener Kreuz. 6 Kilometer Stau nach einem Unfall auf der rechten Spur. A4 Kirchheimer Dreieck in Richtung Erfurt zwischen Bad Hersfeld und Friedewald. 4 Kilometer Stau und stockender Verkehr. A5 Frankfurt Richtung Kassel zwischen Nordwestkreuz Frankfurt und Bad Homburger Kreuz. 4 Kilometer stockender Verkehr wegen einer Tagesbaustelle auf der rechten Spur. A7 Fulda Richtung Würzburg zwischen Fulda A3-Eck und Bad Brückenau-Volkers 3 Kilometer Stau und stockender Verkehr. A66 Wiesbaden Richtung Frankfurt zwischen Frankfurt-Ludwig-Landmann-Straße und Frankfurt-Miegwell-Allee 2 Kilometer Stau wegen Bergungsarbeiten auf der rechten Spur und die A661 Oberursel-Egelsbach zwischen Bad Homburger Kreuz und Frankfurt-Eckenheim streckenweise stockender Verkehr und das in beiden Richtungen. Fahren Sie vorsichtig.
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3: Weit über 30 Grad. Ich habe gerade mal das Fenster aufgemacht. Das ist ja eine Wand. Das ist ja irre. Also bitte viel trinken. Heute Nacht ist es dann meist klar, kühlt auch ein bisschen ab. Temperaturen gehen runter auf bis minus 9 Grad, aber natürlich nicht überall. Und morgen wird es dann wieder sonnig und der Hitzehöhepunkt, der ist tatsächlich dann auch erst morgen erreicht. Temperaturen bis 39 Grad.
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3: Hi zusammen, einen schönen Freitagabend. Jetzt gibt's bei uns Musik von Michael Sambello, Maniac und The Verve, Bittersweet Symphony. Viel Spaß.
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Ich erinnere mich noch, als ich diesen Titel zum ersten Mal im Club gehört habe, da dachte ich, ach du großer Gott, was ist das denn? Bin sofort zum DJ gerannt und habe gesagt, was ist denn das für ein Titel? Und dann kam Flashdance ins Spiel. Ja, ein Riesenknaller. Michael Zambello auch auf dem Soundtrack drauf mit Maniac. 18.42 Uhr ist es am Freitagabend. Wir glühen schon mal vor für den Dancefloor in HR1 mit Klaus Reichert gleich nach 19 Uhr. Und da drehen wir schon mal so ein bisschen in diese Richtung, und zwar mit Musik von The Clash, die eigentlich vom Punkrock kamen, aber eben, wie viele andere Bands Ende der 70er für sich entdeckt haben, dass Gitarren und Tanzfläche, ja, schon ziemlich gut zusammenpassen. Und da kam dann dieser Ohrwurm raus, denke ich jedes Mal, Mensch, was ist denn das für ein Brett? The Clash. Rock the Casper, jetzt in HR1.

0: Dem geht's ja momentan nicht so gut in Rod Stewart, ne? Gute Besserung mal an dieser Stelle. 10 Minuten vor 19 Uhr. Das war die 57. Ausgabe, wenn ich mich nicht verzählt habe, der Jürgen Rasper Show. Ich sage vielen Dank an alle, die heute mitgewirkt haben. Das ist an Martin Gutt, der hat das Wetter gemacht. Volker Kinkel in den Nachrichten. Corinna Tertel, die saß am Telefon. Gabi Zahne der Technik. Der Mike Fischer, der hat die Musik ausgesucht. Micha Kraft in der Redaktion. Außerdem sagen wir Dankeschön an Samuel Roos vom Luftsportverein Eder-Bergland e.V. in Allendorf-Eder. Da wird morgen groß gefeiert. Der Bürgermeister in Karlbach, Marc Bargos, mit dem habe ich gesprochen. Der hat heute für 150 Kinder Eis spendiert. Die Purple-Gewinnerin Yvonne aus Lich und unsere 5x5 Gewinnerin Simone auch aus Lich. Vielen Dank fürs Zuhören. Ich hoffe, es hat Spaß gemacht.
1: Die Base, also so ein Druck, es war unvorstellbar. Ich bin fertig jetzt erstmal.
0: Ich auch, wir machen Feierabend.

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1: Gemeinden in Osthessen rufen Trinkwassernotstand aus. Bauern rechnen mit hohen Ernteausfällen. Ermittlungserfolg nach Kunstdiebstahl in Italien. Das Wetter in der Nacht meist klar bei 23 bis 9 Grad. Mein Name ist Thomas Krüger. In weiteren Gemeinden in Hessen wird das Trinkwasser knapp. Auch in Fulda, Eichenzell und Ebersburg in Osthessen gilt jetzt der Versorgungsnotstand. Damit ist es verboten, Trinkwasser zu verschwenden. Wer sich nicht daran hält, muss mit Bußgeldern rechnen. HR-Reporter Thomas Corella.
2: Der ausgerufene Notstand gilt jetzt für das gesamte Stadtgebiet Fulda. Das teilt das Versorgungsunternehmen Rhön Energie mit. Ausnahmen seien Edelzell und Lüdermünd, die sich aus anderen Netzen versorgen. Komplett untersagt sei damit das Rasen- oder Gartenwässern, Autowaschen, Pool befüllen, Haus- und Hofreinigen. Wegen der anhaltenden Trockenheit ließe sich die Trinkwasserförderung nicht weiter steigern. Und schon jetzt liege der Verbrauch 40% über dem Normalniveau.
1: Großbrand im Hürtgenwald im äußersten Westen von Nordrhein-Westfalen. Die Polizei versucht jetzt, die Ursache herauszufinden. Dazu haben die Ermittler ein Online-Hinweisportal eingerichtet und sind besonders interessiert an Fotos und Videos aus der Zeit der Brandentstehung. Das Feuer hat sich seit gestern Nachmittag ausgebreitet und lodert auf etwa 3 Quadratkilometern. Die Landesregierung geht davon aus, dass es der bisher größte Waldbrand in der Geschichte Nordrhein-Westfalens ist. Dürre und Hitze machen den Landwirten zu schaffen. Die Bauern rechnen mit teils hohen Ernteausfällen. Bundeslandwirtschaftsminister Rainer nannte die Lage besorgniserregend. ARD-Korrespondentin Eva Huber.
3: Rainer will sich Ende August mit den Bundesländern über notwendige Schritte beraten. Denn wie groß der Schaden werden wird, kann das Agrarministerium im Moment noch nicht sagen. Das soll Ende August ausgewertet werden, wenn amtliche Erntedaten da sind. Der Bauernverband geht davon aus, dass die Ernte bei Getreide, vor allem beim Weizen und beim Raps, unterdurchschnittlich wird.
1: Und eine Meldung in eigener Sache. Intendant des Hessischen Rundfunks bleibt Florian Hager. Der Rundfunkrat hat ihn wiedergewählt mit 29 von 30 Stimmen. Der 50-Jährige war der einzige Kandidat. Seine Amtszeit wurde festgelegt auf 5 Jahre. Hager ist seit 2022 Intendant des HR. Die italienische Polizei hat nach einem Kunstraub 3 Gemälde von Renoir, Cézanne und Matisse sichergestellt. Die Bilder waren im Frühjahr aus einem Museum in Norditalien gestohlen worden. ARD-Korrespondent Nikolaus Nützel.
4: Der Wert der Werke wird auf rund 9 Millionen Euro geschätzt. Es werde gegen 9 Täter ermittelt, die nach italienischen Medienberichten aus Moldawien stammen sollen. Nicht nur der Raub selbst hatte für Aufsehen gesorgt, sondern auch ein gefälschtes Video, das wenige Wochen später kursierte. Darauf war eines der gestohlenen Bilder im Büro des ukrainischen Präsidenten Zelensky zu sehen. Internationale Faktenchecker belegten später, dass es in die Videobotschaft hineinmontiert worden war, offenbar um Zelensky in Zusammenhang mit dem Kunstraub zu bringen.
1: Bei der Schwimm-EM in Paris hat Angelina Köhler Silber geholt, über 100 Meter Schmetterling. Gold ging an die neue Europameisterin Roos van Otterdijk aus Belgien. Dritte wurde die Russin Daria Klepikova. Das waren die Nachrichten.
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5: Vorsicht auf der A7 Kassel Richtung Fulda. Zwischen Kreuz Kassel Mitte und Dreieck Kassel Süd liegen mehrere Metallteile auf der Fahrbahn. A3 Frankfurt Richtung Köln. Zwischen Kelsterbach und Mönchow Dreieck 4 Kilometer Stau nach einem Unfall auf den beiden linken Fahrstreifen. A3 Köln Richtung Frankfurt. Zwischen Niedernhausen und Wiesbadener Kreuz 6 Kilometer Stau wegen eines defekten Fahrzeugs auf dem mittleren Fahrstreifen. Die A4 Kirchheimer Dreieck Richtung Erfurt. Zwischen Bad Hersfeld und Friedewald 4 Kilometer Stau und stockender Verkehr. Die A7 Fulda Richtung Würzburg, zwischen Fulda Dreieck und Bad Brückenau-Volkers 3 Kilometer Stau und stockender Verkehr. Die B47 Worms Richtung Bensheim ist zwischen Bürstadt Ost und der A67 Anschlussstelle Lange nach einem Unfall bis auf Weiteres gesperrt. Bitte den Bereich weiträumig umfahren. Der Odenwaldkreis in Michelstadt, Würzberg, kommt es zu einem Großbrand. Die Feuerwehr ist bereits im Einsatz. Bitte halten Sie die Notrufnummern von Feuerwehr und Polizei für Notrufe frei.
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5: Heute Nacht klarer Himmel, nur selten ein paar lockere Wolken. Auf den Höhen von Taunus und Odenwald bleibt es mit 20 bis 23 Grad eher lau heute Abend. Im oberen Eder- und Fuldatal kühlt es ab auf 9 bis 11 Grad. Am Samstag sonniger Start, nachmittags Quellwolken, einzelne Schauer und Gewitter möglich. 31 Grad rund um Willingen. 39 Grad im Rhein-Main-Gebiet, auf dem Ettelsberg 29 und auf der Neunkircher Höhe 34 Grad.
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5: Wir starten ins Wochenende mit dem Besten, was DJs auf der ganzen Welt in ihren Clubs auflegen. Ich habe Lust auf die Musik, auf Freitagnacht und auf euch. Hallo Filmer.
6: Hi.
5: Schönen Abend, Wadenroth.
7: Hallo zusammen.
5: Guten Abend, Wacke.
8: Grüß dich.
5: Grüß dich, Fetzberg.
9: Guten Abend, Leute. Lasst's krachen.
5: So machen wir's.
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0: Das ist der Song für den Moment, in dem die 80er im Club auftauchen und feststellen, dass sie immer noch mehr Ausdauer haben als die meisten anderen Jahrzehnte. Der Song ist keine Metapher, sondern eine Arbeitsanweisung.
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0: Es ist 20 nach 7 und wie immer am Freitagabend holen wir uns Unterstützung von oben und zwar von ganz oben.
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0: Der Zuspruch kommt heute von Pfarrerin Johanna Fröhlich aus Gießen.
2: Schlaf ist mir heilig. Das merke ich immer dann, wenn er mir fehlt. Wie anstrengend das Leben wird, wenn ich schlecht geschlafen habe. In den heißen Sommernächten ging es mir oft so. Kaum geschlafen und dann geht auch der Tag schief. Die Laune sinkt und nichts gelingt so richtig. In solchen schlaflosen Nächten wird mir wieder bewusst, was für ein Wunder der Schlaf ist. Nach einem Tag voller Anstrengung kann ich abschalten, zur Ruhe kommen und mich erholen. Im Schlaf muss ich nichts mehr tun und denken. Und trotzdem passiert so viel. Mein Körper stellt sich neu ein. Mein Geist sortiert das Erlebte, auch in Träumen. Jede Nacht werde ich neu gestartet. Ohne Schlaf könnte ich gar nicht weiterleben. Und das Erstaunliche ist, das geschieht ganz ohne mein Zutun. Einfach so. Jeden Morgen bin ich wieder neu, wie neu erschaffen. Diese Neuwerdung im Schlaf verändert meinen Blick auf mich selbst. Ich bin nicht einfach nur einmal gemacht, ich werde immer wieder neu gemacht. Meine Zellen erneuern sich, mein Körper erholt sich, mein System baut sich wieder auf. Darüber kann ich nur staunen. Am meisten dann, wenn ich wirklich gut geschlafen habe. Dann spüre ich es schon beim Aufwachen. Dann hüpfe ich aus dem Bett wie neugeboren mit dem Gefühl, heute fange ich mit neuer Kraft an. Dass ich im Schlaf ein neuer Mensch werde, das macht ihn für mich heilig. Das brauche ich. Immer wieder neu werden. Doch guter Schlaf gelingt eben nicht immer von selbst. Darum will ich meinen Schlaf auch heilig achten, ihm Zeit und Raum geben und ein Ritual pflegen, das mich daran erinnert. Am Abend bete ich, dass der Schlaf mich findet und danke Gott, dass ich schlafen darf. Und am Morgen schicke ich einen Dankgruß in den Himmel, dass immer wieder alles neu wird.
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4: Es ist 7:30.
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4: Vorsicht auf der A44 Kassel Richtung Dortmund. Zwischen Bräuner und Warburg liegt ein Plastikteil auf der Fahrbahn. Dann die A3 Frankfurt Richtung Köln. Zwischen Kelsterbach und Mönchhof Dreieck 4 Kilometer Stau nach einem Unfall auf den beiden linken Fahrstreifen. Die A3 Köln Richtung Frankfurt zwischen Niedernhausen und Wiesbadener Kreuz 6 Kilometer Stau wegen eines defekten Fahrzeugs auf dem mittleren Fahrstreifen. Und die A7 Fulda Richtung Würzburg zwischen Fulda Dreieck und Bad Brückenau-Volkers 3 Kilometer Stau und stockender Verkehr. Der Werra-Meißner Kreis, die K91 zwischen Fürstenhagen und Helsa-Eschenstrut ist in beiden Richtungen wegen Löscharbeiten an einem brennenden Fahrzeug gesperrt. Bitte möglichst weiträumig umfahren.
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4: Sternklarer Himmel, nur vereinzelt lockere Wolken auf dem Feldberg und am Hohe Rutzkopf 20 bis 23 Grad. In den Tälern bei Frankenberg, Fulda und Bad Hersfeld 9 bis 11 Grad. Da muss man schon fast wieder im Schlafanzug schlafen. Ne? Morgen sonnig, später ein paar Quellwolken mit einzelnen Schauern oder Gewittern. 31 Grad im Upland, 39 Grad bei Frankfurt. Offenbach und Wiesbaden auf der Wasserkuppe 29 und am Hohe Rootskopf 34 Grad.
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1 am Freitagabend. Love is in the Air von John Paul Young. Ja, großer Hit aus den 70ern. Und dieser Song wurde geschrieben von einer Frau, ja, von einem Mann namens Harry Vanda, genau, und einem anderen Mann, der hieß George Young. Und diesen George Young, den habe ich mir gerade mal ein bisschen genauer angeschaut. George Young ist der ältere Bruder von Malcolm und Angus Young von AC/DC. Ja, in der Familie, da konnte man nicht nur Hardrock, sondern auch Disco. Love is in the Air, John Paul Young. Der ist nicht mit den ganzen verwandt, das habe ich jetzt auch noch nachgeschaut.

54 Tops, I Can't Help Myself. Ja, das Original von den Tramps war schon der Hammer. Aber diese Version hier von Tina Turner, einfach nur großartig. Disco Inferno, danach Barry White, You Are the First, The Last, My Everything.

Der 80er Funk blinzelt, der Bass grinst breit und plötzlich wirkt ein schlechter Move wie Absicht. Willkommen in der Welt von Bootsy Collins, schräger Vogel aus den 80ern. Play with Bootsy heißt dieser Song.

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1: Um 20 Uhr mit Thomas Kröger. Die Grünen im Bundestag wollen, dass die Regierung mehr gegen Waldbrände unternimmt. In einem Papier der Partei heißt es, Deutschland sei auf die steigende Gefahr solcher Feuer nicht gut vorbereitet. Hier müsse es eine nationale Strategie geben. Aus Berlin, Birte Sannissen.
2: Dabei geht es aus Sicht der Grünen nicht nur darum, Feuer gut zu bekämpfen, sondern etwa auch um bessere Vorsorge. Durch neueste Drohnentechnik und die Auswertung von Satellitenbildern könnten gefährdete Gebiete und Brände schneller erkannt werden. Außerdem fordern die Grünen mehr Geld für die Länder und Kommunen, damit diese die Feuerwehren, das THW und Rettungskräfte besser ausstatten können.
1: Besorgniserregend, so nennt Bundeslandwirtschaftsminister Rainer die Lage auf deutschen Äckern und Weiden. Hitze und Trockenheit setzen viele Betriebe erheblich unter Druck. Er kündigte an, Ende des Monats mit den Ländern über notwendige Schritte zu beraten. Bis dahin soll klar sein, wie groß die Schäden sind. Bauernpräsident Ruckwied fordert unter anderem mehr EU-Hilfen und eine Entlastung bei der Dieselsteuer. Die anhaltende Dürre sorgt jetzt für Probleme bei der Wasserversorgung in Osthessen. Für Fulda, Eichenzell und Ebersburg gilt jetzt der Wassernotstand. Vom Versorger Rhön Energie heißt es, dass sich die Situation weiter verschärft hat. In den drei Gemeinden ist es ab sofort verboten, Rasen, Blumen und Pflanzen zu gießen. Auch Swimmingpools dürfen nicht mehr befüllt werden. Wer sich nicht daran hält, riskiert Bußgelder. Im Hürtgenwald in der Eifel kämpfen weiter hunderte Einsatzkräfte von Feuerwehr, Polizei und technischem Hilfswerk gegen einen großen Waldbrand. Schätzungsweise stehen bis zu 3 Quadratkilometer Wald in Flammen. ARD-Reporterin Peter Brönstrup.
3: Es ist damit der größte Waldbrand in Nordrhein-Westfalen seit Jahrzehnten. Rund 2000 Menschen im Ortsteil Gai mussten bereits heute Morgen um 4 Uhr ihre Häuser und Wohnungen verlassen. Viele sind bei Verwandten und Freunden untergekommen. Einige halten sich in der Notunterkunft auf, die in der Kreisstadt Düren in einem Schulgebäude eingerichtet wurde. Die Betroffenen können nur abwarten. Sie haben Angst um ihr Hab und Gut.
1: Bei der Schwimm-EM in Paris hat Angelina Köhler Silber geholt über 100 Meter Schmetterling. Gold ging an die neue Europameisterin Roos van Otterdijk aus Belgien. Dritte wurde die Russin Daria Klepikova. Das waren die Nachrichten.
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4: A3 Frankfurt Richtung Köln zwischen Kelsterbach und Mönchhof-Dreieck. 2 Kilometer Stau nach einem Unfall auf den beiden linken Fahrstreifen. Die A3 Köln Richtung Frankfurt zwischen Niedernhausen und Wiesbadener Kreuz. 3 Kilometer stockender Verkehr. A7 Fulda Richtung Würzburg zwischen Fulda-Dreieck und bei Brückenau-Volkers. 3 Kilometer Stau und stockender Verkehr. Und der Werra-Meißner-Kreis, die K91 zwischen Fürstenhagen und Helsa-Eschenstrut, ist in beiden Richtungen wegen Löscharbeiten an einem brennenden Fahrzeug gesperrt. Bitte möglichst weiträumig umfahren.
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4: Heute Nacht nur wenige lockere Wolken unterwegs. Auf dem Taufstein und der Neunkircher Höhe 20 bis 23 Grad im Edertal sowie bei Fulda und Hünfeld 9 bis 11 Grad. Morgen erstmal wieder viel Sonne, nachmittags Quellwolken, einzelne Schauer und Gewitter möglich. 31 Grad in Willingen, 39 Grad in Darmstadt, im Ried und am Main, auf dem Ettelsberg 29 und auf der Neunkircher Höhe 34 Grad.
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4: Wir starten ins Wochenende mit dem Besten, was DJs auf der ganzen Welt in ihren Clubs auflegen. Ich habe Lust auf die Musik, auf Freitagnacht und auf euch. Hallo, Veitsheim.
5: Guten Abend.
4: Schönen Abend, Fassbeck.
6: Grüß dich.
4: Guten Abend, Fellmer.
7: Schönen Abend auch an Sie.
4: Grüß dich, Hirnheim.
8: Guten Abend, Leute. Lasst's krachen.
4: So machen wir es.
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Ottermann, D.I.S.C.O. Und das hier ist der 80er-Track für den Moment, in dem DJ höflich darauf verzichtet, eine komplizierte Tanzanleitung zu geben. Stomp reicht völlig, jeder versteht es, selbst mit Getränk in der Hand. The Brothers Johnson

Das hier klingt doch schwer nach Copacabana, aber die Musiker kommen aus dem tiefsten Odenwald. Pete Baumgartner zum Beispiel oder auch Pat Appleton. Großartige Musik machen sie. Die Fairs, The Mambo Grace heißt dieser Song.

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3: Es ist 8:30.
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3: A5 Heidelberg Richtung Darmstadt zwischen Heppenheim und Bensheim. 3 Kilometer Stau wegen einer Nachtbaustelle. Die Fahrbahn ist auf einen Fahrstreifen verengt. Die A7 Fulda Richtung Würzburg zwischen Fulda, Dreieck und Bad Brückenau-Volkers. 3 Kilometer Stau und stockender Verkehr. Der Werra-Meißner Kreis, die K91 zwischen Fürstenhagen und Helsa-Eschenstrut, ist in beiden Richtungen wegen Löscharbeiten an einem brennenden Fahrzeug gesperrt. Bitte möglichst weiträumig umfahren.
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Anita Ward, Ring My Bell. Ich habe zwei aktuelle Verkehrsmeldungen. Vorsicht bitte auf der B42 Wiesbaden-Rüdesheim. Zwischen dem Abzweig nach Geisenheim und Rüdesheim am Rhein befindet sich eine Person auf der Fahrbahn. Und Vorsicht auf der A643 Wiesbaden-Mainz. Zwischen Wiesbaden-Dotzheim und Schierstammer Kreuz befindet sich auch eine Person auf der Fahrbahn. Everybody Dance war die erste Single von Chic. Und Nile Rodgers und Bernard Edwards haben da gleich das komplette zukünftige Geschäftsmodell formuliert. Keine lange Erklärung, einfach mal alle ab auf die Tanzfläche. Die Blaupause für alles, was danach kam. Chic, Everybody Dance.

TV Wonder, I Wish. Und das hier, das ist der Song für den Moment, in dem die Tanzfläche aussieht, als hätte jemand einen 80er Funkkleiderschrank über einem 90er Club ausgeleert. Ja, alles ist bunt, alles groovt und plötzlich wirkt sogar ein sehr eigenwilliger

0: Delight, Groove is in the Heart. Und das hier ist der Song, der auf keiner 70er-Party fehlt, auf keiner 80er, 90er. Also, es ist ein Song, der immer gespielt werden kann. Earth, Wind and Fire, Boogie Wonderland.
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1: Um 21 Uhr mit Thomas Krüger. Die USA wollen offenbar von ihren NATO-Partnern wissen, wie sehr sie hinter der Politik von Präsident Trump stehen. Die Nachrichtenagentur Bloomberg berichtet, dass die US-Regierung einen Fragebogen dazu an die Verbündeten geschickt hat. Aus Washington ARD-Korrespondent René Buchen.
2: In dem Fragebogen geht es darum, wie eng ein Land an der Seite von Washington steht. Gefragt wird zum Beispiel, hat das Land die amerikanische Außenpolitik öffentlich unterstützt und kauft das Land bei US-Rüstungsfirmen oder lieber in Europa? Der Hintergrund: Washington überprüft gerade, wie viel Militär die USA künftig noch in Europa stationieren. Mehrere NATO-Verbündete sind verärgert, schreibt Bloomberg. Sie sehen in dem Fragebogen den Versuch, amerikanischen Schutz an politische Gefolgschaft zu knüpfen.
1: Deutschland ist nach Ansicht der Grünen im Bundestag nicht gut genug auf große Waldbrände vorbereitet. Deshalb haben sie die Regierung aufgefordert, das zu ändern. Mit mehr Vorsorge, Drohnenüberwachung, Satellitenauswertungen und zusätzlichem Geld für Länder und Kommunen. Die könnten damit ihre Feuerwehren und Rettungskräfte besser ausstatten. In weiteren Gemeinden in Hessen wird das Trinkwasser knapp. Auch in Fulda, Eichenzell und Ebersburg in Osthessen gilt jetzt der Versorgungsnotstand. Damit ist es verboten, Trinkwasser zu verschwenden. Wer sich nicht daran hält, muss mit Bußgeldern rechnen. HR-Reporter Thomas Corella.
3: Der ausgerufene Notstand gilt jetzt für das gesamte Stadtgebiet Fulda, das teilt das Versorgungsunternehmen Rhön Energie mit. Ausnahmen seien Edelzell und Lüdermünd, die sich aus anderen Netzen versorgen. Komplett untersagt sei damit das Rasen- oder Gartenwässern, Autowaschen, Pool befüllen, Haus- und Hofreinigen. Wegen der anhaltenden Trockenheit ließe sich die Trinkwasserförderung nicht weiter steigern. Und schon jetzt liege der Verbrauch 40% über dem Normalniveau.
1: Weitere Medaillen bei der Schwimm-EM in Paris. Isabel Grosso holte Silber über 1500 Meter Freistil und damit ihre vierte Medaille bei dieser Europameisterschaft. Bronze ging an ihre Teamkollegin Maja Werner. Den EM-Titel sicherte sich die Italienerin Simona Quadarella. Über 100 Meter Schmetterling holte Angelina Köhler die Silbermedaille. In der zweiten Fußball-Bundesliga hat es am Abend folgende Ergebnisse gegeben. Kiel, St. Pauli 2:2 und Braunschweig, Bochum 0:1. Und in der dritten Fußballliga hat Wien Wiesbaden in Würzburg mit 0:4 verloren. Das waren die Nachrichten.
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4: Vorsicht auf der A3 Würzburg Richtung Frankfurt. Zwischen Stockstadt und Seligenstädter Dreieck befindet sich eine Person auf der Fahrbahn. Dann Vorsicht auf der A643 Wiesbaden-Mainz. Zwischen Wiesbaden-Dotzheim und Schirsteiner Kreuz befindet sich eine Person auf der Fahrbahn. Vorsicht auf der A661 Oberursel Richtung Egelsbach. Zwischen Preungesheimer Dreieck und Frankfurt-Friedberger Landstraße eine ungesicherte Unfallstelle. A5 Heidelberg Richtung Darmstadt. Zwischen Heppenheim und Bensheim 2 Kilometer stockender Verkehr wegen einer Nachtbaustelle. Die Fahrbahn ist auf einen Fahrstreifen verengt. Und die A7 Fulda Richtung Würzburg zwischen Fulda Dreieck und Bad Brückenau-Volkers. 3 Kilometer Stau und stockender Verkehr.
0: Das Wetter für Hessen.
4: Heute Nacht klarer Himmel, nur selten ein paar lockere Wolken. Auf den Höhen von Taunus und Odenwald bleibt es mit 20 bis 23 Grad. Wow. Eher lau, würde ich sagen. Im oberen Eder- und Fuldatal kühlt es auf 9 bis 11 Grad ab. Am Samstag sonniger Start, nachmittags Quellwolken, einzelne Schauer und Gewitter sind möglich. 31 Grad rund um Willingen, 39 Grad im Rhein-Main-Gebiet, auf dem Ettelsberg 29 und auf der Neunkircher Höhe 34 Grad.
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4: Wir starten jetzt Wochenende mit dem Besten, was DJs auf der ganzen Welt in den Clubs auflegen. Ich habe Lust auf die Musik auf Freitagnacht und auf euch. Hallo, Wecker Hagen.
5: Hallöchen.
4: Schönen Abend, Veit Steinbach.
6: Guten Abend.
4: Guten Abend, Phil Brunn.
7: Genovet Almenanne.
4: Grüß dich, Völkelsbach.
8: Guten Abend, Leute, lasst's krachen.
4: So machen wir's.
9: And go a little something like this.
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Chemise, She Can't Love You. Hier ist der H1 Dancefloor. Fox the Fox kam aus den Niederlanden und trafen mit dem nächsten Song genau ins Herz der europäischen Popzone der 80er. Ein bisschen Funk, ein bisschen New Wave, sehr viel Studio Glow. Der Name der Band blieb für viele ein Rätsel, der Hook dagegen nicht. Typischer Fall von, wer singt es eigentlich? Egal, lass laufen. Precious Little Diamond.

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3: 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Es ist 9:30.
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3: A7 Fulda Richtung Würzburg zwischen Fulda Dreieck und Bad Brückenau Volkers, 2 Kilometer stockender Verkehr. Und die A661 Oberursel Richtung Egelsbach zwischen Preungesheimer Dreieck und Frankfurt-Friedberger Landstraße, 1 Kilometer Stau nach einem Unfall. Der Verkehr wird auf dem rechten Fahrstreifen an der Unfallstelle vorbeigeführt.
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Incognito, don't you worry about a thing, hier ist HR1. Kim Wilde war Mitte der 80er längst mehr als die Frau mit Kids in America. Ja, aber ihre Karriere blieb eng mit einem sehr familiären Produktionsmodell verbunden. Vater Marty, Bruder Ricky haben die Songs und geschrieben und auch produziert. Bei Say You Really Want Me kam das Material von einem US-Produzententeam und genau deshalb klingt der Song mehr nach US-Film-Soundtrack als nach britischem New Wave. Kim Wilde.

Whispers mit Rocksteady. Hier ist der H1 Dancefloor. Ich liebe den nächsten Song. Ja, das ist ein Song für den Moment, in dem jemand auf der Tanzfläche beschlossen hat, heute Abend emotional nicht mehr erreichbar zu sein. Die 80er Sintis liefern dazu die passende Schutzweste. Ellie Jackson, den Blick der Diskussion verkürzt. Ja, tanzen darf man, aber bitte mit Sicherheitsabstand. LaRue, Bulletproof.

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1: Um 22 Uhr mit Thomas Kröger. Die USA wollen offenbar von ihren NATO-Partnern wissen, wie sehr sie hinter der Politik von Präsident Trump stehen. Die Nachrichtenagentur Bloomberg berichtet, dass die US-Regierung einen Fragebogen dazu an die Verbündeten geschickt hat. Darin wird zum Beispiel gefragt, ob die US-Politik öffentlich unterstützt wird. Außerdem geht es darum, wo das jeweilige Land Waffen kauft, ob in den USA oder in Europa. Die Grünen im Bundestag wollen, dass die Regierung mehr gegen Waldbrände unternimmt. In einem Papier der Partei heißt es, Deutschland sei auf die steigende Gefahr solcher Feuer nicht gut vorbereitet. Hier müsse es eine nationale Strategie geben. Aus Berlin, Birte Sannissen.
2: Dabei geht es aus Sicht der Grünen nicht nur darum, Feuer gut zu bekämpfen, sondern etwa auch um bessere Vorsorge. Durch neueste Drohnentechnik und die Auswertung von Satellitenbildern könnten gefährdete Gebiete und Brände schneller erkannt werden. Außerdem fordern die Grünen mehr Geld für die Länder und Kommunen, damit diese die Feuerwehren, das THW und Rettungskräfte besser ausstatten können.
1: In weiteren Gemeinden in Hessen wird das Trinkwasser knapp. Auch in Fulda, Eichenzell und Ebersburg in Osthessen gilt jetzt der Versorgungsnotstand. Damit ist es verboten, Trinkwasser zu verschwenden. Wer sich nicht daran hält, muss mit Bußgeldern rechnen. HR-Reporter Thomas Corella.
3: Der ausgerufene Notstand gilt jetzt für das gesamte Stadtgebiet Fulda. Das teilt das Versorgungsunternehmen Rhön Energie mit. Ausnahmen seien Edelzell und Lüdermünd, die sich aus anderen Netzen versorgen. Komplett untersagt sei damit das Rasen- oder Gartenwässern, Autowaschen, Pool befüllen, Haus- und Hofreinigen. Wegen der anhaltenden Trockenheit ließe sich die Trinkwasserförderung nicht weiter steigern. Und schon jetzt liege der Verbrauch 40% über dem Normalniveau.
1: Bei der Leichtathletik-EM in Birmingham hat Emil Atschekom die Silbermedaille über 400 Meter Hürden gewonnen. Der Deutsche musste sich nur dem Norweger Carsten Warholm geschlagen geben. Die bislang letzte deutsche Medaille in dieser Disziplin hatte es 1986 gegeben. In der zweiten Fußball-Bundesliga hat es am Abend folgende Ergebnisse gegeben. Kiel, St. Pauli 2:2 und Braunschweig, Bochum 0:1. In der dritten Fußball-Liga hat Wien Wiesbaden in Würzburg mit 0:4 verloren. Das waren die Nachrichten.
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4: Vorsicht auf der A661 Oberursel Richtung Egelsbach. Zwischen Oberursel Nord und Oberursel befinden sich Personen im Bereich der Fahrbahn. Die A661 Oberursel Richtung Egelsbach zwischen Preungesheimer Dreieck und Frankfurt-Friedberger Landstraße. 1 Kilometer Stau nach einem Unfall. Der Verkehr wird auf dem rechten Fahrstreifen an der Unfallstelle vorbeigeführt.
0: Das Wetter für Hessen.
4: Sternklarer Himmel, nur vereinzelt lockere Wolken. Auf dem Feldberg und am Hohe Rootskopf 20 bis 23 Grad. In Tälern bei Frankenberg, Fulda und Bad Hersfeld 9 bis 11 Grad, ja, dann muss man schon fast wieder im Schlafanzug schlafen. Ne? Morgen sonnig, später ein paar Quellwolken mit einzelnen Schauern oder Gewittern. 31 Grad im Upland, 39 Grad bei Frankfurt, Offenbach und Wiesbaden auf der Wasserkuppe 29 und am Hohe Rootskopf 34 Grad.
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4: Wir starten ins Wochenende mit dem Besten, was DJs auf der ganzen Welt in den Clubs auflegen. Ich habe Lust auf die Musik auf Freitagnacht und auf euch. Hallo Vierbach.
5: Hi.
4: Schönen Abend, Werner.
6: Guten Abend.
4: Guten Abend, Viermünden.
7: Hallöchen.
4: Grüß dich, Willingen.
7: Guten Abend. Leute, lasst's krachen.
4: So machen wir's.
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Curtis Mayfield, Move On Up, hier ist der H1 Dancefloor und das hier ist ein Stück, ja, da kann man dann im Club mal an die Bar gehen und kann man was trinken, da passiert nämlich auf der Tanzfläche nicht sonderlich viel, aber es ist ein wunderbares Stück Old School Soul. Maya Hawthorne, A Long Time, danach Marvin Gaye und Tammy Terrell, Ain't No Mountain High.

Eine Warnmeldung für Sie. Vorsicht bitte auf der A66 Fulda Richtung Frankfurt zwischen Bad Sodensheim, Münster und Bad Aubrechtersbach befindet sich eine Ölspur im Kurvenbereich. Bitte vorsichtig fahren da. Der H1 Dancefloor am Freitagabend und jetzt wechseln wir, ich würde fast sagen, das Universum, also den Kontinent sowieso, aber es ist schon ein ganz anderes Universum als Motown und wir gehen nach Italien, Rimini, die Adria, Italo Pop. Gut gelaunt, La Bionda, one for you, one for me.

0: Silver Convention, Hit aus den 70ern, Fly Robin Fly.
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0: Vorsicht bitte auf der A3 Frankfurt Richtung Würzburg, zwischen Weibersbrunn und Rohrbrunn steht ein defekter PKW. Dann Vorsicht bitte auf der A7 Fulda Richtung Kassel, zwischen Hartmacher Dreieck und Kirchheim liegen Metallteile auf der Fahrbahn. Und nochmal Vorsicht bitte auf der A66 Fulda Richtung Frankfurt, zwischen Bad Sodensalmünster und Bad Orb-Wächtersbach befindet sich eine Ölspur im Kurvenbereich.
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Kylie Minogue, Magic. Und das hier, ja, man muss sagen, draußen dunkel drin, was der Rest ergibt sich dann. Interessanter Song. Klingt ein bisschen wie 80er Disco, aber stammt aus dem Jahr 2002 und kommt aus der Schweiz. Also manche Trends dauern halt ein bisschen länger, bis sie sich in der Schweiz durchsetzen. Shakedown heißt das Projekt.

0: Gut, dieser Song hier zwingt uns jetzt dazu, einige unangenehme Fragen zu stellen. Hier zum Beispiel dieser Mann in dieser schwarzen Kluft. Ich frage ihn mal, was soll das? Was wollen Sie hier?
1: Ich bin dein Vater.
0: Aha, da frage ich aber mal die Mama.
2: Ich muss sagen, ich bin eben sehr, sehr skeptisch.
0: Ja, da müssen wir noch ein bisschen drüber diskutieren. Ah ja, komm, come on hier. Asthmatiker ist er auch, also ehrlich. Ja, jetzt ist gut.

Echo mit dem Star Wars Theme. Hier ist der H1 Dancefloor. Statt geschniegelt nach US-Pop zu klingen, haben die Sugar Babes auf kühle Stimmen und einen so düsteren Clubbeat und diese leicht unnahbare London-Attitüde damals gesetzt. Hat eine Weile funktioniert. Ja, die Sugar Babes Round Round. Ach komm mal, jetzt er wieder. Komm, leg dich wieder hin jetzt, okay? Ab geht's.

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1: Um 23 Uhr mit Thomas Krüger. Weitere Goldmedaille für Deutschland bei der Leichtathletik-EM in Birmingham. Owen Ansah hat das Finale im 200-Meter-Sprint gewonnen, 3 Tage nach seinem Bronzelauf über 100 Meter. Im 400-Meter-Hürdenlauf holte sich Emil Acekum die Silbermedaille. Diskuswerferin Shanice Kraft gewann ebenfalls die Silbermedaille. Die USA wollen offenbar von ihren NATO-Partnern wissen, wie sehr sie hinter der Politik von Präsident Trump stehen. Die Nachrichtenagentur Bloomberg berichtet, dass die US-Regierung einen Fragebogen dazu an die Verbündeten geschickt hat. Aus Washington ARD-Korrespondent René Bucken.
2: In dem Fragebogen geht es darum, wie eng ein Land an der Seite von Washington steht. Gefragt wird zum Beispiel, hat das Land die amerikanische Außenpolitik öffentlich unterstützt und kauft das Land bei US-Rüstungsfirmen oder lieber in Europa? Der Hintergrund: Washington überprüft gerade, wie viel Militär die USA künftig noch in Europa stationieren. Mehrere NATO-Verbündete sind verärgert, schreibt Bloomberg. Sie sehen in dem Fragebogen den Versuch, amerikanischen Schutz an politische Gefolgschaft zu knüpfen.
1: Die Grünen im Bundestag wollen, dass die Regierung mehr gegen Waldbrände unternimmt. In einem Papier der Partei heißt es, Deutschland sei auf die steigende Gefahr solcher Feuer nicht gut vorbereitet. Hier müsse es eine nationale Strategie geben. Aus Berlin Birte Sönnigsen.
3: Dabei geht es aus Sicht der Grünen nicht nur darum, Feuer gut zu bekämpfen, sondern etwa auch um bessere Vorsorge. Durch neueste Drohnentechnik und die Auswertung von Satellitenbildern könnten gefährdete Gebiete und Brände schneller erkannt werden. Außerdem fordern die Grünen mehr Geld für die Länder und Kommunen, damit diese die Feuerwehren, das THW und Rettungskräfte besser ausstatten können.
1: In der 2. Fußball-Bundesliga hat es am Abend folgende Ergebnisse gegeben. Kiel, St. Pauli 2:2 und Braunschweig, Bochum 0:1. In der 3. Fußball-Liga hat Wien Wiesbaden in Würzburg mit 0:4 verloren. Gold bei der WM der rhythmischen Sportgymnastik in Frankfurt. Olympiasiegerin Daria Varfolomeev konnte ihren Mehrkampftitel erfolgreich verteidigen. Die 19-Jährige vom TSV Schmieden in Baden-Württemberg setzte sich vor der Bulgarin Stiljana Nikolova und der Italienerin Sofia Raffaelli durch. Für Varfolomeev ist es das 12. WM-Gold ihrer Karriere. Das waren die Nachrichten.
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4: Vorsicht bitte auf der A3 Frankfurt Richtung Würzburg. Zwischen Weibersbrunn und Rohrbrunn steht ein defekter Pkw.
0: Das Wetter für Hessen.
4: Sternklarer Himmel, nur vereinzelt lockere Wolken auf dem Feldberg und am Hohe Rutzkopf. 20 bis 23 Grad in den Tälern bei Frankenberg, Fulda und Bad Hersfeld. 9 bis 11 Grad. Muss man schon fast wieder im Schlafanzug schlafen, ne? Morgen sonnig, später ein paar Quellwolken mit einzelnen Schauern oder Gewittern. 31 Grad im Upland, 39 Grad bei Frankfurt, Offenbach und Wiesbaden auf der Wasserkuppe 29 und am Hohe Rootskopf 34 Grad.
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4: Wir starten ins Wochenende mit dem Besten, was DJs auf der ganzen Welt in ihren Clubs auflegen. Ich habe Lust auf die Musik auf Freitagnacht und auf euch. Hallo, Velmeden.
5: Hallo.
4: Schönen Abend, Werner Walshausen.
5: Guten Abend.
4: Guten Abend, Fiesebeck.
6: Grüß dich.
4: Grüß dich, Fockenhausen.
7: Hallöche.

von Juicy Jones, The Rain, hier ist HR1, der Dancefloor. You dropped a bomb on me. Dieser Song packt Liebeskummer in Funk-Style. Eine Beziehung endet und plötzlich ist alles verwüstet. Charlie Wilson, ja, der singt das mit so viel Funk-Entschlossenheit, dass man den Schaden offenbar direkt auf der Tanzfläche regulieren kann. Genau diese Mischung aus Drama und Groove macht den Song zu einem der großen Funk-Momente der frühen 80er. The Gap Band, You Dropped a Bomb on Me.

0: Es gibt Songs, die altern ganz gut, andere altern schlecht. Dann gibt es welche, die altern eher so mittel. Hier zum Beispiel Culture Beat featuring Joe Van Nelson, der Erdbeermund. 35 Jahre ist der Song mittlerweile alt und ich dachte mir, ja, es wird Zeit, dass der mal ein bisschen zeitgemäß überarbeitet wird.
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2: Leute, Leute, Leute.

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3: 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Es ist 11:30.
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3: Wir haben keine Meldung mehr. HR1 wünscht gute Fahrt.
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bisschen bleiben wir jetzt im Beat, aber nur ein bisschen. Aber vorher habe ich noch eine Verkehrsmeldung, eigentlich zwei. Vorsicht bitte auf der A66 Fulda Richtung Frankfurt. In der Einfahrt Bad Sodensheim-Münster befindet sich eine Ölspur auf dem Beschleunigungsstreifen. Und Vorsicht bitte in beiden Richtungen auf der A661 Egelsbach-Bad Homburg. Zwischen Übergang von der B3 und Langen ist ein Fahrradfahrer unterwegs. Hier kommt Massive Attack.

tauchen zwischendurch immer mal wieder auf. Die Italiener, ja, in den 80ern waren sie, was Dance Music angeht, ganz weit vorne. Auch das hier Italiener, Gazebo Lunatic. Und das ist Smokey Robinson, Virgin Man, und danach ein Song von Al Green, Let's Stay Together.

Letzter Song des Abends, zumindest hier im HR1 Dancefloor, geht natürlich nach 24 Uhr noch weiter. Aber im Dancefloor, da ist jetzt gleich Schluss und Lenny Kravitz spiele ich noch für euch. It ain't over till it's over. Ja, ich hätte es nicht schöner sagen können. Soweit der HR1 Dancefloor. Mein Name ist Klaus Reichert. Ich sage Kuss und Schluss, schöne Nacht und bis bald.

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1: Um 0 Uhr mit Thomas Kröger. 3 weitere Medaillen für Deutsche bei der Leichtathletik-EM in Birmingham. Owen Anser gewann das 200-Meter-Finale. ARD-Sportreporter Jens-Jörg Rieck.
2: In 19,95 Sekunden sprintete Owen Anser zu Gold, dem größten Erfolg seiner Karriere. Allerdings steht der Titel genau wie seine Bronzemedaille über 100 Meter unter Vorbehalt. Dem Hamburger droht wegen eines vermeintlich verweigerten Dopingtests eine Sperre. Auch Emil Adjekum beendete mit Silber über 400 Meter Hürden eine lange Durchstrecke. Er ist der erste Deutsche seit 40 Jahren mit einer EM-Medaille auf dieser Distanz. Silber gewann auch Diskuswerferin Shanice Kraft.
1: Deutschland ist nach Ansicht der Grünen im Bundestag nicht gut genug auf große Waldbrände vorbereitet. Deshalb haben sie die Regierung aufgefordert, das zu ändern. Mit mehr Vorsorge, Drohnenüberwachung, Satellitenauswertungen und zusätzlichem Geld für Länder und Kommunen. Die könnten damit ihre Feuerwehren und Rettungskräfte besser ausstatten. Dürre und Hitze machen den Landwirten zu schaffen. Die Bauern rechnen mit teils hohen Ernteausfällen. Bundeslandwirtschaftsminister Rainer nannte die Lage besorgniserregend. ARD-Korrespondentin Eva Huber.
3: Rainer will sich Ende August mit den Bundesländern über notwendige Schritte beraten. Denn wie groß der Schaden werden wird, kann das Agrarministerium im Moment noch nicht sagen. Das soll Ende August ausgewertet werden, wenn amtliche Erntedaten da sind. Der Bauernverband geht davon aus, dass die Ernte bei Getreide, vor allem beim Weizen und beim Raps, unterdurchschnittlich wird.
1: Die anhaltende Dürre sorgt jetzt für Probleme bei der Wasserversorgung in Osthessen. Für Fulda, Eichenzell und Ebersburg gilt jetzt der Wassernotstand. Vom Versorger Rhön Energie heißt es, dass sich die Situation weiter verschärft hat. In den 3 Gemeinden ist es ab sofort verboten, Rasen, Blumen oder andere Pflanzen zu gießen. Auch Swimmingpools dürfen nicht mehr befüllt werden. Wer sich nicht daran hält, riskiert Bußgelder. In Michelstadt im Odenwald ist am Nachmittag ein Feuer in einer Lagerhalle ausgebrochen. Wie die Polizei mitteilte, verhinderte die Feuerwehr ein Übergreifen der Flammen auf umliegende Gebäude. Ein 59-jähriger Mann wurde demnach schwer verletzt mit einem Rettungshubschrauber ins Krankenhaus gebracht. Er soll sich die Verletzungen bei Löschversuchen zugezogen haben. Das waren die Nachrichten. Das Wetter. In der Nacht klar, in Höhenlagen kühlt es höchstens auf 20 Grad ab. In manchen Tälern Nord- und Osthessens gehen die Werte runter bis auf 9 Grad. Tagsüber dann nochmal heißer bei 31 bis 39 Grad. Ab dem Nachmittag kann es einzelne Schauer und Gewitter geben. Meistens bleibt es aber trocken. Und die Zeit, es ist 0.03 Uhr.
4: Und das ist der Verkehrsservice in der ARD-Hitnacht. Zunächst die Gefahreninformationen für Nordrhein-Westfalen und Rheinland-Pfalz. Der Waldbrand in der Nordeifel sorgt weiter für starken Rauch, weit über Hürtgenwald und den Kreis Düren hinaus. Im betroffenen Gebieten sollten geschlossene Räume nicht verlassen und Klima- und Lüftungsanlagen abgeschaltet werden. Dann die Meldung von der A2 Hannover Richtung Dortmund zwischen Beckum und Hamm-Üntrop nach einem LKW-Unfall gesperrt. A10 Dreieck Spreeau Richtung Dreieck Barnim zwischen Berlin-Hellers Dorf und Marzahn nach einem Unfall Vollsperrung. A30 Osnabrück Richtung Rheine zwischen Hörstel und Rheine wegen Bauarbeiten gesperrt. A57 Köln Richtung Krefeld zwischen dem Kreuz Meerbusch und Krefeld Zentrum. Bauarbeiten bis Montag früh, deswegen die Vollsperrung. A61 Mönchengladbach-Venlo zwischen dem Kreuz Mönchengladbach und Mackenstein wegen Brückenarbeiten bis Dienstag früh gesperrt. Und die A448 Bochum-West Richtung Dortmund-Witten zwischen dem Dreieck Bochum-West und Bochum Süd wegen Bauarbeiten bis Montag früh die Vollsperrung. Gute Fahrt für Sie.
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4: Mit Markus Poschlott, viele Grüße aus Erfurt. Welcher ist denn hier der erste Song an diesem Samstag, den 15. August? Ah, wir fangen mit Lynyrd Skynyrd an. Hier ist Sweet Home Alabama. Guten Morgen zusammen.

0: Das ist die ARD-Hitnacht. Mit Musik von Duran Duran. Und heute Nacht erzählen wir uns unsere Führerscheingeschichten. Und zwar die Geschichte von der Fahrprüfung. Wie lief's damals? Lief alles so durch? Oder ist eine Geschichte dabei, die man auch Jahre später noch erzählen möchte?
1: Ja, hallo. Ich wollte mal von meiner Fahrprüfung berichten.
0: Na bitte.
1: Ich habe in den 90er Jahren, 1990, meine LKW-Prüfung gemacht. Theorie habe ich gut bestanden, beim ersten Mal gleich durchgekommen. Praktisches Fahren, die Übungen habe ich auch gut überstanden. Als die Prüfung, die Fahrprüfung stattfinden sollte, habe ich mit meinem Fahrschullehrer eine Dreiviertelstunde auf einem Parkplatz gestanden und gewartet und gewartet. Und irgendwann kam dann der Fahrprüfer, der hatte keine Zeit mehr, hat er gesagt, okay, der hat bestanden. Also habe ich meinen LKW-Führerschein auf einem Parkplatz gemacht.
0: Ohne einen Meter gefahren zu sein. Naja, eine Geschichte. Was ist Ihre? Ihre Fahrscheinprüfung von einst? Egal ob LKW, Motorrad oder Auto, erzählen Sie uns gerne davon, entweder per Mail ard-hitnacht@mdr.de, MDR wieder Mitteldeutscher Rundfunk, oder Sie klingeln einfach durch, machen es wie der Hörer von eben auf dieser kostenfreien Nummer 0800 80 80 110. Das ist die ARD-Hitnacht.

Klaus Lage. Komm, halt mich fest in der ARD-Hitnacht. 0.23 Uhr. Das geht ja gut los hier. So, willkommen in der ARD-Hitnacht. Wir springen jetzt in das Jahr 1976. Das Jahr, in dem man in Deutschland sich auf einmal anschnallen musste im Auto, da bestand die Anschnallpflicht. Und genau in einem Auto wurde ein Mega-Hit über ein Hotel geschrieben, in das keiner einchecken kann. Weil es es einfach nicht gibt. Die Eagles kommen jetzt hier mit Hotel California.

0: Großer Hit von den Eagles, Hotel California. Und damit ist es gleich 12:30. Das ist der Verkehrsfunk in der ARD Hitnacht mit der Gefahreninformation für Nordrhein-Westfalen und Rheinland-Pfalz. Der Waldbrand in der Nordeifel sorgt weiterhin für starken Rauch weit über Hürtgenwald und Düren hinaus. In betroffenen Gebieten bitte geschlossene Räume nicht verlassen und Klima- und Lüftungsanlagen unbedingt abschalten. Wir schauen auf die Straßen, die A2. Hannover Richtung Dortmund zwischen Beckum und Hamm-Üntrop nach einem LKW-Unfall gesperrt. A10 Dreieck Spreeau Richtung Dreieck Barnim zwischen Berlin-Hellersdorf und Marzahn nach einem Unfall gesperrt. A30 Osnabrück Richtung Rheine zwischen Hörstel und Rheine wegen Bauarbeiten gesperrt. Dann haben wir noch die A61 Mönchengladbach-Venlo zwischen dem Kreuz Mönchengladbach und Mackenstein in beiden Richtungen wegen Brückenarbeiten bis Dienstag früh gesperrt. Gute Fahrt!
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0: Mit Markus Poschlott und besten Grüßen aus Erfurt ins ganze Land.

mit My Love. Das ist die ARD-Hitnacht. Blick auf die Uhr, 0.38 Uhr ist es. Achtung, gibt einen Falschfahrer auf der A52 Essen-Düsseldorf. Zwischen Ratingen und dem Übergang zur B1 kommt Ihnen ein Falschfahrer entgegen. Fahren Sie bitte äußerst rechts und überholen Sie nicht auf der A52 Essen-Düsseldorf. Zwischen Ratingen und dem Übergang zur B1 kommt Ihnen ein Falschfahrer entgegen. Bitte äußerste Vorsicht, lassen Sie auch das Radio an. Wir melden hier, sobald die Gefahr vorüber ist.

Das ist die ARD-Hitnacht. 0.45 Uhr ist es. Wir sagen nochmal Obacht vor dem Falschfahrer auf der A52 Essen-Dortmund. Zwischen Rating und dem Übergang zur B1 kommt Ihnen der Falschfahrer entgegen. Bitte fahren Sie äußerst rechts und überholen Sie nicht. Lassen Sie das Radio an. Wir melden, sobald die Gefahr vorüber ist. Auf der A52 Essen-Düsseldorf zwischen Rating und dem Übergang zur B1 ein Falschfahrer. Äußerste Vorsicht bitte. Und gute Fahrt für Sie.

0: Na, wie war es bei Ihrer Führerscheinprüfung damals?
1: Hallo, hier ist Björn. Ich wollte euch auch mal meine Geschichte erzählen von der theoretischen und praktischen Fahrprüfung. Also Theorie habe ich mit 2 Punkten bestanden, 1998. Das war mein bestes Ergebnis überhaupt bei den Zetteln ausfüllen. Und die Praxis, das war, glaube ich, so ein bisschen, sagen wir mal, sehr strange. Nach 20 Minuten hat der Fahrlehrer die Prüfung abgebrochen. Ich hatte schon Sorge, ich habe irgendwas falsch gemacht. Dabei wollte er einfach nur zum Fußball und deswegen musste er ganz schnell zurück zum TÜV und damit war das Thema durch. Ich hatte meine Pappe und Thema erledigt.
0: Oh, war ja.
1: Schöne Nacht euch.
0: Ja, Dankeschön, Dankeschön, Dankeschön. Was tun sich denn hier für Geschichten auf? Mensch, Mensch, Mensch, Mensch, Mensch. Jetzt fehlt noch Ihre Geschichte, wie es bei Ihrer Fahrprüfung gelaufen ist. Telefon zum Mitmachen 0800 80 80 110. Oder Sie schreiben uns gerne auch ard-hitnacht@mdr.de. Das wird eine schöne Nacht, ich bin gespannt. Die Hooters kommen jetzt mit All You Zombies und damit ist es 10 vor 1.

0:53 die ARD-Hitnacht mit der Entwarnung von der A52. Essen, Düsseldorf, kein Falschfahrer mehr unterwegs zwischen Rating und dem Übergang zur B1. Da haben sie wieder freie Fahrt. Zeit für die Cranberries. Die kommen jetzt hier mit Linger.

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1: Um 1 Uhr mit Juliette Groß. In der Eifel bedroht ein großer Waldbrand weiter die Gemeinde Hürtgenwald. Im Laufe des Tages sind die Flammen immer weiter an den Ortsteil Gai herangerückt, konnten aber gestoppt werden. Dennoch blicken die Einsatzkräfte mit Sorge auf diese Nacht, berichtet Jens Eberl aus Hürtgenwald.
2: Ja, es gibt einen Punkt und das ist einfach die Wetterlage. Das heißt, das Problem ist, dass einfach Windböen erwartet werden, bis zu 40 km/h. Und das ist natürlich ein Riesenproblem für die Rettungskräfte, vor allem weil die Löschhubschrauber heute Nacht fehlen und dieser Wind das Feuer wieder anfachen kann. Was hat man dafür getan? Man hat sogenannte Regelstellungen in der Ortschaft Gai eingerichtet. Das heißt, man kann sich das bildlich so vorstellen, dass ungefähr 500 Löschkräfte wirklich wie eine Kette aufgereiht in dem Ort stehen und versuchen wirklich mit ihren Löschkräften dort, falls wieder ein Feuer kommt, wirklich dem sofort entgegenzuwirken.
1: US-Präsident Trump hat angekündigt, die Straße von Hormus zum Territorium der USA zu erklären. Dies werde bald geschehen, sobald der Iran besiegt sei, so Trump in einer Rede. Der Präsident führte seine Pläne nicht weiter aus. Der Iran wies die Drohung Trumps zurück. Die Schifffahrtsroute bleibe unter iranischer Kontrolle, hieß es von der Regierung in Teheran. Bei der Leichtathletik-EM in Birmingham hat es am Abend 3 Medaillen für das deutsche Team gegeben. Sprinter Owen Ansah holte Gold über 200 Meter. Es war der erste deutsche EM-Titel über diese Distanz seit 44 Jahren. Diskuswerferin Janice Kraft gewann eine Silbermedaille und auch Emil Adjekum holte Silber über 400 Meter Hürden. In der zweiten Fußball-Bundesliga hat es im Nordderby zwischen Holstein Kiel und St. Pauli keinen Sieger gegeben. Die Partie endete 2:2. Aus der Sportredaktion Finn Hornberg.
3: St. Pauli legte in der ersten Halbzeit gut los und ging dank der Tore von Taichi Hara und Martin Kaas in Führung. Nach der Pause verkürzte erst Phil Harris für die Kieler. Jonas Terkesen erzielte kurz vor Schluss den Ausgleich. Eintracht Braunschweig verliert gegen den VfL Bochum mit 0:1. Die Niedersachsen bleiben aber trotzdem zumindest über Nacht Tabellenführer, dank des 6:1-Sieg in Magdeburg am ersten Spieltag. Gegen Bochum hingegen fand Braunschweig keine Lücke. Der VfL stand in der Defensive gut und ließ kaum etwas zu. Den entscheidenden Treffer für die Bochumer erzielte der ehemalige Braunschweiger Philipp Hofmann.
1: Das waren die Nachrichten. Das Wetter in Deutschland. Heute Nacht klar und trocken bei 22 bis 14 Grad. Tagsüber viel Sonne. Im Westen sind später einzelne kräftige Schauer und Gewitter möglich. 33 bis 36 Grad. Im Norden etwas kühler. Am Sonntag Sonne und Wolken, vor allem im Süden auch Schauer und Gewitter. 21 bis 25 Grad. Im Süden nochmal bis 32 Grad. Und am Montag mehr Wolken und vor allem im Osten Schauer. 21 bis 27 Grad. Es ist 1:03 Uhr.
4: Und das ist der Verkehrsservice in der ARD-Hitnacht. Achtung, Obacht bitte. Auf der B41 haben wir einen Falschfahrer. Ida Obenstein, Bad Kreuznach. Zwischen Bad Sobernheim und Bad Kreuznach kommt Ihnen ein Falschfahrer entgegen. Bitte fahren Sie äußerst rechts und überholen Sie nicht. Auf der B41 Ida Obenstein, Bad Kreuznach. Zwischen Bad Sobernheim und Bad Kreuznach ein Falschfahrer. Bitte äußerste Vorsicht. Lassen Sie das Radio auch an. Wir melden auch, sobald die Gefahr vorüber ist. Dann die Entwarnung auf der A52 nochmal Essen-Düsseldorf. Kein Falschfahrer mehr hier zwischen Ratingen und dem Übergang zur B1. Dann kommt die Gefahreninformation für Nordrhein-Westfalen und Rheinland-Pfalz. Der Waldbrand in der Nordeifel sorgt für starken Rauch weit über Hürtgenwald und Düren hinaus. In betroffenen Gebieten sollten geschlossene Räume nicht verlassen und Klima- und Lüftungsanlagen abgeschaltet werden. Auch eine Gefahreninformation für Hessen liegt uns jetzt vor. In Marburg-Biedenkopf, in Wetter, insbesondere im Stadtteil Unterrospe, sowie in Göttingen und angrenzenden Bereichen kommt es durch einen Waldbrand zu Geruchsbelästigung und möglicherweise auch zu Rauch in Bodennähe. Schließen Sie Fenster und Türen und schalten Sie Lüftungs- und Klimaanlagen ab. Dann die weiteren Meldungen von der B2 zum Beispiel. Hannover Richtung Dortmund zwischen Beckum und Hamm-Üntrop nach einem LKW-Unfall gesperrt. A10 Dreieck-Spreeau Richtung Dreieck-Barnim zwischen Berlin-Hellersdorf und Marzahn nach einem Unfall gesperrt. A30 Osnabrück Richtung Rheine zwischen Hörstel und Rheine wegen Bauarbeiten gesperrt. A57 Köln Richtung Krefeld zwischen dem Kreuz Meerbusch und Krefeld Zentrum wegen Bauarbeiten bis Montag früh gesperrt. A61 60 Mönchengladbach-Venlo zwischen dem Kreuz Mönchengladbach und Markenstein. In beiden Richtungen wegen Brückenarbeiten bis 5 Uhr gesperrt. Und die A448 Bochum-West Richtung Dortmund-Witten ist zwischen dem Dreieck Bochum-West und Bochum-Süd wegen Bauarbeiten bis Montag früh gesperrt. Ich wünsche eine gute Fahrt.
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4: Mit Markus Poschlott, ich grüße recht herzlich aus Erfurt ins ganze Land mit Musik von den Pet Shop Boys. Die hatten heute Nacht noch nicht dabei. Hier ist Suburbia. Hallo zusammen, hier ist die ARD.

0: Schöner Stampfer von Status Quo. What's your proposing in der ARD-Hitnacht? 1.13 Uhr ist es. Wir sagen nochmal Obacht. Falschfahrer ist weiterhin auf der B41 unterwegs. Idar-Obenstein-Bad Kreuznach zwischen Bad Sobernheim und Bad Kreuznach kommt Ihnen weiterhin der Falschfahrer entgegen. Äußerste Vorsicht. Fahren Sie bitte rechts, überholen Sie nicht und lassen Sie das Radio an. Wir melden, sobald die Gefahr vorüber ist. So, das ist die ARD-Hitnacht. Heute Nacht mit Ihren Geschichten zu ihrer Fahrprüfung, denn heute vor 133 Jahren hat die Polizei in dem Fall in Paris verfügt, ab sofort braucht man Fahrprüfung. Hier kann nicht jeder machen, was er will. Gut, so viele Autos waren damals natürlich noch nicht unterwegs, aber dennoch, Fahrprüfung war wichtig und deswegen sammeln wir heute mal Ihre Geschichten rund um Ihre Führerscheinprüfung.
1: Tja, hier ist Volker in Minden. Also ich habe ungefähr vor 65 Jahren meinen Führerschein gemacht, Pkw-Führerschein. Und das war zu einer Zeit, wo noch viel geraucht wurde. Und an dem Tag, wo ich Prüfung hatte, war also starker Nebel. Und der Prüfer saß hinten und rauchte dicken Zigarren.
0: Ja.
1: Und da kam ich an eine Ecke ran und da musste ich halten und den Verkehr einsehen. Da sagt er, warum fahren Sie denn nicht? Ich sage, ja, ist nebelig. Wie meinen Sie das? Überlegen Sie sich genau, was Sie sagen. Aber ich habe die Prüfung bestanden.
2: Danke, alles gut.
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Das singt Phil Collins in The Air Tonight, die ARD-Hitnacht mit der Entwarnung. Von der B41, Ida oben Oberstein, Bad Kreuznach, kein Falschfahrer mehr zwischen Bad Sobernheim und Bad Kreuznach, da haben sie wieder freie Fahrt.

0: Marius Müller-Westernhagen, weil ich dich liebe in der ARD-Hitnacht. Wir sind im Jahr 1967 in Kalifornien. Sitzt ein Mann auf einem Hausboot, schaut auf die Bucht von San Francisco und schreibt einen Song, weil er einfach nur dort sitzt und den Schiffen zusieht. Am Ende des Songs soll noch ein bisschen improvisiert werden, aber sowas richtig Passendes fällt ihm da nicht ein, also pfeift er einfach. 3 Tage, nachdem dieser Song aufgenommen wurde, stirbt der Sänger bei einem Flugzeugabsturz mit gerade einmal 26 Jahren. Seinen größten Erfolg hat er selber nie erlebt. Otis Redding, den hören wir jetzt mit Sitting on the Dock of the Bay.
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0: Es ist gleich 13:30. Das ist der Verkehrsservice in der ARD-Hitnacht. Zunächst mit der Entwarnung von der B41 Idar-Oberstein. Bad Kreuznach, kein Falschfahrer mehr zwischen Bad Sobernheim und Bad Kreuznach. Dann die Gefahreninformation für Nordrhein-Westfalen und Rheinland-Pfalz. Der Waldbrand in der Nordeifel sorgt für starken Rauch weit über Hürtgenwald und Düren hinaus. Betroffene Gebieten sollten geschlossene Räume nicht verlassen und Klima- und Lüftungsanlagen abgeschaltet werden. Dann schauen wir auf die Straßen. Die A2 Hannover Richtung Dortmund zwischen Beckum und Hamm-Üntrup nach einem LKW-Unfall gesperrt. A10 Dreieck Spreeau Richtung Dreieck Barnim zwischen Berlin-Hellersdorf und Marzahn nach einem Unfall gesperrt. A30 Osnabrück Richtung Rheine zwischen Hörstel und Rheine wegen Bauarbeiten gesperrt. Ich wünsche eine gute Fahrt durch diese Nacht.
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0: Mit Markus Poschlott und vielen Grüßen aus Erfurt.

0: Also als Peter aus dem Wittgensteiner Land seine Fahrprüfung gemacht hat, da gab es die Backstreet Boys noch gar nicht. 1970 am 1. April ist das gewesen. Und damit herzlich willkommen, hier ist die ARD Hitnacht. Heute sprechen wir über Ihre Führerscheinprüfung. Und Peter hat schon geschrieben, per Mail an ard-hitnacht@mdr.de. Nachdem die Theorie geklappt hatte, ging es auf die Piste. Nach exakt 20 Minuten hatte ich meinen Führerschein. Grund, es war spiegelglatt und es hat so stark geschneit, dass der Prüfer heilfroh war, dass sämtliche Aspiranten unfallfrei durchgekommen waren. Durchgefallen ist an diesem Tag keiner, schreibt er hier, der Peter. Dankeschön für diese Mail. Und es sind noch mehr gekommen. Brigitte zum Beispiel hat auch geschrieben, Moin Markus, ich hatte ein bisschen Probleme mit dem Rückwärtsfahren. Daher machte mein Fahrlehrer am Morgen des Prüfungstages noch eine extra Fahrstunde mit mir, in der ich einfach nur rückwärts gefahren bin. Bei der Prüfung musste ich dann rückwärts am Straßenrand einparken. Ich glaube, da passte keine Zeitung mehr zwischen Reifen und Bordsteinkante. Mein Fahrlehrer guckte mich nur groß an, aber es hatte gereicht und ich hatte meinen Lappen. Damals 1973. Ja, wir sammeln weiter die Geschichten rund um das Thema Fahrprüfung. Wenn wir gerade schon die Mail gehört haben von Hans-Peter, der erzählt hat, dass der Führerscheinprüfer einfach froh war, dass alle an dem Tag irgendwie durchgekommen waren. Bei mir war es genau andersrum. Ich war der Letzte in der Reihe an diesem Tag und alle sind durchgefallen. Alle. Und dann kam ich als Letzter und mein Fahrlehrer stieg ins Auto und sagte, wenn der jetzt auch noch durchfällt, dann besaufe ich mich heute Abend. O-Ton. Und es hat dann über Umwege, sagen wir es mal so, geklappt. Hab den Führerschein an diesem Tag bekommen. Aber auch das war nicht einfach.
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0: So, ich sammle weiterhin Ihre Geschichten, freue mich auf Ihre Mail oder auf Ihren Anruf.

Michel Tillo ist das. Hier ist die ARD-Hitnacht. Jetzt gibt's Musik aus dem Rheinland. Von den Eurythmics. Na gut. Ich sag mal so, dieses Album Revenge wurde zumindest auch zum Teil im Studio bei Köln aufgenommen. Deswegen ein bisschen Rheinland ist dabei. Miracle of Love, der große Hit aus dem Jahr 86.

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1: Um 2 Uhr mit Juliette Groß. In der Eifel bedroht ein großer Waldbrand weiter die Gemeinde Hürtgenwald. Im Laufe des Tages sind die Flammen immer weiter an den Ortsteil Gai herangerückt, konnten aber gestoppt werden. Dennoch blicken die Einsatzkräfte mit Sorge auf diese Nacht, berichtet Jens Eberl aus Hürtgenwald.
2: Ja, es gibt einen Punkt und das ist einfach die Wetterlage. Das heißt, das Problem ist, dass einfach Windböen erwartet werden, bis zu 40 km/h. Und das ist natürlich ein Riesenproblem für die Rettungskräfte, vor allem weil die Löschhubschrauber heute Nacht fehlen und dieser Wind das Feuer wieder anfachen kann. Was hat man dafür getan? Man hat sogenannte Regelstellungen in der Ortschaft Gai eingerichtet. Das heißt, man kann sich das bildlich so vorstellen, dass ungefähr 500 Löschkräfte wirklich wie eine Kette aufgereiht in dem Ort stehen und versuchen wirklich mit ihren Löschkräften dort, falls wieder ein Feuer kommt, wirklich dem sofort entgegenzuwirken.
1: Die Deutsche Stiftung Patientenschutz verlangt, Hitze als offizielle Todesursache auf Totenscheinen anzugeben. Den Folgen des Klimawandels müsse ein Gesicht gegeben werden, sagte Vorstand Brüsch der Rheinischen Post. Bislang berechnet das Robert-Koch-Institut die Zahl der Hitzetoten nur mit